0: aus. Zuvor hatte es viel Kritik gegeben, weil Infantino geplant haben soll, Teile der WM-Vermarktungsrechte an Investoren zu verkaufen. Auch innerhalb der FIFA dürfte es unterschiedliche Meinungen zu diesen Plänen gegeben haben. Die Felder sind ausgetrocknet und auf den Weiden wächst kaum noch Gras. Das bringt jetzt auch die Milchbäuerinnen und Bauern unter Druck. Viele müssen schon jetzt den Futtervorrat für den Winter anzapfen. Einige Landwirte müssen auch Tiere verkaufen. Vanessa Gruber berichtet.
1: 70 Milchkühe stehen am Hof von Rudolf Buchner in Traisen in Niederösterreich im Stall, daneben noch einige Jungtiere. Normalerweise würden sie draußen auf der Weide grasen, aber die Wiese ist verdorrt. Es gibt zu wenig Futter, erzählt Landwirt Buchner.
2: Den Tieren verfüttern wir jetzt schon die Winterreserven eigentlich, weil es draußen keine Weide nicht mehr haben. Und das ist natürlich problematisch, ja.
1: Buchner will jetzt Mais zukaufen, Kostenpunkt rund 50.000 Euro. Aus Kostengründen würden viele Betriebe jetzt Tiere verkaufen oder zum Schlachthof bringen müssen.
2: Wir werden selber auch einige Tiere natürlich verkaufen müssen, aber es ist ja so, ich brauche einen gewissen Tierbestand, dass ich auch leben kann davon.
1: Die Landwirtschaftskammer fordert Unterstützung. ÖVP-Landwirtschaftsminister Norbert Totschnig hat Maßnahmen angekündigt. Details gibt es allerdings noch nicht.
0: Nach dem Drohnenvorfall in Leipzig beginnt jetzt die Aufarbeitung. Innenminister Alexander Dobrindt spricht von einer hohen Gefahrenlage. Gestern Vormittag war auf dem Flughafen Leipzig eine Drohne mit einem Sprengsatz entdeckt worden. Der Sprengstoff ist entschärft worden. In Berlin Regina Pöll.
3: Die Gefahr ist nicht mehr abstrakt, sondern konkret, so Innenminister Dobrindt.
4: Dass eine Drohne bewaffnet mit Sprengstoff sich hier auf einem Flughafengelände befindet, das ist ein neues Bedrohungsszenario.
3: Versuche weiterer ähnlicher hybrider Anschläge hält Dobrindt für wörtlich nicht ausgeschlossen. An der Drohne aufgefallen sei die professionelle Technik. Der oder die Täter könnten die Abwehrtechnik bereits kennen.
4: Wir haben es hier mit einem Wettbewerb zu tun, der möglicherweise auch fremde Mächte mit einschließt. Das wird Teil der Ermittlung sein.
3: Noch seien viele Fragen offen.
0: Und jetzt zu den Wetteraussichten mit Michi Mattern.
5: Der Donnerstag bringt im Osten und Süden Österreichs noch einmal etliche Sonnenstunden, vorerst nur einzelne Gewitter und große Hitze mit maximal 32 bis 38 Grad, aber keine Rekorde mehr. Von Vorarlberg bis ins westliche Niederösterreich hat es heute nur noch 23 bis 31 Grad und hier ziehen im Laufe des Tages verbreitet Regenschauer und Gewitter auf, die heftig sein können mit Sturm, Hagel und Starkregen. Morgen Freitag unbeständig mit Schauern und Gewittern bei nur noch 24 bis 32 Grad.
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1: Am Mikrofon Sebastian Rosenauer, es ist 3 Uhr. Das Smartphone ist die neue Geldbörse. Immer mehr Österreicherinnen und Österreicher zahlen mit dem Handy, wie ein aktueller Bericht des Zahlungsdienstleisters Nexi zeigt. Martina Großfortner.
2: Besonders deutlich sieht man das bei den 18- bis 29-Jährigen. Hier zahlen 73% der Befragten mit dem Handy. Ab 30 plus nutzt die Hälfte das Handy als Geldbörse. Und zwar nicht nur online, sondern auch im Geschäft. Damir Leko vom Zahlungsdienstleister Nexi.
3: Der Grund dafür ist tatsächlich, dass es als komfortabel und schnell angesehen wird.
2: In welchen Branchen zahlen die Österreicherinnen und Österreicher besonders oft mit dem Smartphone?
3: Die Tourismusbranche. Verständlich ist auch, dass sie ja online das Zimmer vielleicht im Vorfeld buchen und reservieren. Und dann bei Anreise natürlich bezahlen. Genauso mittlerweile, was wir sehen, ist, dass wir in Österreich vermehrt auch Versicherungen eben dementsprechend digitaler abschließen.
2: Das Handy wird nicht nur fürs Zahlen genutzt, sondern für den gesamten Kaufprozess, also auch fürs Recherchieren, was man wo bekommt. Für die Studie sind fast 28.000 Menschen in 34 europäischen Ländern befragt worden.
1: Teile einer SpaceX-Rakete sind auf dem Mond eingeschlagen. Das haben Wissenschaftler jetzt bestätigt. Es handelt sich um 4 Tonnen Weltraumschrott einer Falcon 9-Rakete, die im Vorjahr 2 Mondlandegeräte ins All befördert hat. Laut den Forschern passiert es selten, dass menschengemachter Schrott auf den Mond fällt. Man erhoffe sich jetzt also wichtige Erkenntnisse über zukünftige Mondmissionen. Mehr Gießen ist nicht unbedingt besser. Im Gegenteil kann weniger Wasser den Pflanzen sogar dabei helfen, widerstandsfähiger zu werden. Tobias Mayer berichtet.
4: Viele Gartenpflanzen brauchen nicht täglich Wasser, auch nicht jetzt während der Hitzephase, sagt die Ökologin Margarita Hartlieb vom österreichischen Biodiversitätsrat.
5: Wenn man viel gießt oder regelmäßig gießt, dann kommt es gar nicht dazu, dass die Pflanzen tiefer wurzeln, weil sie das Gefühl haben, sie werden eh gut gegossen immer.
4: Die Pflanzen werden also gewissermaßen faul.
5: Wenn eine Pflanze nicht jeden Tag gegossen wird, ist es im besten Fall so, dass sie sich selber mit den Wurzeln in tiefere Schichten auf die Suche nach Wasser begibt.
4: Hartlieb rät, seltener dafür aber mit mehr Wasser zu gießen. So kann das Wasser auch in tiefere Wurzelschichten vordringen und verdunstet nicht bereits an der Oberfläche.
1: Und die Wetteraussichten hat jetzt noch Michi Mattern.
6: Heute gibt es von Vorarlberg bis ins westliche Niederösterreich deutlich weniger Sonne als zuletzt. Dafür immer mehr Regenschauer sowie teils heftige Gewitter und damit bei auffrischendem Nordwestwind nur noch 23 bis 31 Grad. Weit im Osten und Süden ist es zwar noch länger sonnig und vorerst nur vereinzelt gewittrig, mit maximal 32 bis 38 Grad wird es aber nicht mehr ganz so extrem heiß wie gestern. Morgen Freitag geht die Hitzewelle überall zu Ende. Bei einer Mischung aus Sonne, Wolkenschauern und Gewittern erreichen die Temperatur nur noch 24 bis 32 Grad.
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1: Am Mikrofon Sebastian Rosenauer, es ist 4 Uhr. Immer mehr Menschen rufen die Bergrettung, auch wenn sie nur erschöpft oder überfordert sind. Im Vergleich zum Vorjahr hatte die Bergrettung im heurigen Sommer um 20% mehr Einsätze, bei denen niemand verletzt war. Das dürfte auch, aber nicht nur an den Hitzewellen liegen. Bernd Koschuh berichtet.
2: Fast 700 Personen mussten im Mai, Juni und Juli in Österreich gerettet werden, obwohl sie unverletzt waren, laut dem Kuratorium Alpine Sicherheit. Ein Anstieg um 21%. Bergrettungsgeschäftsführer Martin Gurdet erklärt, das sind Personen,
3: die den Weg nicht mehr weiter können, die mit der Situation überfordert sind oder durch eine Erschöpfung einfach nicht mehr weitergehen können.
2: Und Erschöpfung tritt bei Hitze besonders oft ein. Allerdings werden nicht Ältere, sondern die 21- bis 30-Jährigen am häufigsten unverletzt geborgen, sagt Bergretter Christian Eder. Soziale Medien spielen eine Rolle.
4: Diese Fotos oder Bilder oder Videos, die werden teilweise von Leuten gemacht, die was gute Alpinisten sind, gute Bergsteiger sind. Die Leute sehen das, die wunderschönen Bilder, und dann sagt derjenige, das will ich auch machen. Und dann passieren natürlich die Unfälle.
2: Bei der Bergung von Verletzten gab es insgesamt einen Anstieg um 15%.
1: Selbstfahrende Taxis kommen nach Europa. In London hat die Firma Uber jetzt eine erste Robotaxi-Lizenz bekommen. Zunächst sollen noch Sicherheitsfahrer mit an Bord sein. Im Laufe des Sommers sollen aber dann die ersten Fahrgäste ganz ohne Chauffeur unterwegs sein. Fenerbahce Istanbul war für Sturm Graz am Abend dann doch eine Nummer zu groß. Wolfgang Eichinger, Sturm verliert in Istanbul das erste Spiel in der dritten Qualifikationsrunde für die Champions League mit 0:2.
5: Viele Chancen hat sich der türkische Vizemeister Fenerbahce im Heimspiel nicht erspielt, aber zweimal getroffen. Beide Treffer in der ersten Hälfte, beide durch zwei scharfe platzierte Schüsse ins Eck. Einmal von Talisca, einmal von Greenwood. Der Marktwert von Fenerbahce ist mit 332 Millionen Euro fast sechsmal so hoch wie der von Sturm. Und das hat sich auch gezeigt, Jürgen Heil.
6: Ja, das haben sie uns auch im Ballbesitz spüren lassen. Doch muss man schon sagen, wir haben mit zwei Schüsse aufs Tor, zwei Gegentore kriegt erst zur Halbzeit, und das tut halt brutal weh.
5: Aber die Grazer geben nicht auf, die Chance im Heimspiel ist klein, aber intakt.
6: Wir werden natürlich all in spielen, was haben wir zum Verlieren. Und wenn wir da ein Tor schießen, dann bin ich mir sicher, dass das in Graz lieber noch brennen wird.
5: Nach 17 Pflichtspielen ungeschlagen ist es die erste Niederlage von Sturm Graz. Kommenden Dienstag im Retourspiel in Graz gegen Fenerbahce soll alles wieder ganz anders aussehen.
1: Und jetzt zum Wetter mit Michi Mattern.
7: Der Donnerstag bringt im Osten und Süden Österreichs noch einmal etliche Sonnenstunden, vorerst nur einzelne Gewitter und große Hitze mit maximal 32 bis 38 Grad, aber keine Rekorde mehr. Von Vorarlberg bis ins westliche Niederösterreich hat es heute nur noch 23 bis 31 Grad und hier ziehen im Laufe des Tages verbreitet Regenschauer und Gewitter auf, die heftig sein können mit Sturm, Hagel und Starkregen. Morgen Freitag unbeständig mit Schauern und Gewittern bei nur noch 24 bis 32 Grad.
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1: Am Mikrofon Christina Greunz. Wasser ist im heurigen Dürresommer ein wertvolles Gut. Die Bevölkerung ist zum Wassersparen aufgerufen. Viele Gartenbesitzerinnen und Besitzer fürchten um ihre Pflanzenvielfalt, wenn sie nun das Gießen einstellen. Allerdings kann weniger Gießen sogar dabei helfen, die Gartenpflanzen trockenresistenter zu machen. Tobias Mayer berichtet.
2: Viele Gartenpflanzen brauchen nicht täglich Wasser, auch nicht jetzt während der Hitzephase, sagt die Ökologin Margarita Hartlieb vom österreichischen Biodiversitätsrat.
3: Wenn man viel gießt oder regelmäßig gießt, dann kommt es gar nicht dazu, dass die Pflanzen tiefer wurzeln, weil sie das Gefühl haben, sie werden eh gut gegossen immer.
2: Die Pflanzen werden also gewissermaßen faul.
3: Wenn eine Pflanze nicht jeden Tag gegossen wird, ist es im besten Fall so, dass sie sich selber mit den Wurzeln in tiefere Schichten auf die Suche nach Wasser begibt.
2: Hartlieb rät, seltener dafür aber mit mehr Wasser zu gießen. So kann das Wasser auch in tiefere Schichten, nicht bereits an der Oberfläche.
1: Die an die Straße von Hormuz grenzenden Golfstaaten Iran und Oman stehen nach Angaben aus Teheran kurz vor einer Einigung auf eine neue Schifffahrtsroute durch die blockierte Meerenge. Allerdings soll die Abmachung keine vollständige Wiederöffnung der Straße von Hormuz bedeuten, sondern ein neues Modell darstellen, heißt es. Das US-Justizministerium wird von New Mexico geklagt, weil es Untersuchungen zur Epstein-Akte blockieren soll. Der Generalstaatsanwalt von New Mexico, Raul Torres, wirft dem Ministerium vor, entscheidende Informationen zurückzuhalten, um die Interessen der Opfer zu schädigen, und fordert Zugang zu den Daten. Torres vermutet, dass New Mexico eines der wenigen Gebiete ist, in denen Epsteins Komplizen noch zur Verantwortung gezogen werden können. Epstein hat in New Mexico eine Ranch. In Deutschland findet heute ein Niedrigwasser-Krisentreffen in Bonn statt. Die Industrie- und Schifffahrtsverbände fordern von der deutschen Regierung konkrete Schritte in Zeiten der Extremhitze. Gefordert wird unter anderem eine Investition in die Stärkung von Wasserstraßen während Extremwetterverhältnissen. Der Vulkan de Fuego in Guatemala hat sich wieder beruhigt. Die Behörden des lateinamerikanischen Landes erklärten den Vulkanausbruch für beendet. Das waren die Nachrichten mit Christina Greunz.
4: Frau Professor Greinz mit den Wetteraussichten.
5: Ja, und heute noch einmal ein heißer Tag, aber nicht überall. In der Steiermark klettern die Höchstwerte auf 27 Grad im Ausseerland. Bis zu 37 Grad werden es im Süden der Steiermark. Dazu kommen halt in der westlichen und nördlichen Obersteiermark. Doch auch tagsüber einige gewitterige Regenschauer. Im Laufe des Tages werden die vor allem in der Obersteiermark auch immer mehr. Und da sind dann Unwetter mit Starkregen, Hagel und Sturmböen möglich. Im Osten und Süden überwiegt auch heute wieder der Sonnenschein. Da bilden sich vereinzelt ein paar Wärmegewitter. Und morgen am Freitag dann keine extreme Hitze mehr. Höchstwerte liegen zwischen 22 und 30 Grad. Allerdings morgen drückend schwül und wechselhaft. Jederzeit können Regenschauer und Gewitter entstehen.
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5: Mit guten Nachrichten, da kommen Sie jetzt in der Früh überall ohne Probleme voran. Wir hoffen, es bleibt dabei und wünschen gute und sichere Fahrt.
6: Guten Morgen, Steiermark.
4: Könnte gar nicht... Also vom Wasser und vom Garten spreche ich. Mein Gartenschlauch zerbröselt mittlerweile.
5: Ja, kein Wunder. Ja, es wird wie die Steppe.
4: Aber morgen ist vorbei, sagst du.
5: Die große Hitze ist vorbei, es wird aber nicht sonderlich angenehmer, weil es drückend schwül wird.
4: Ja, aber irgendwann muss es ja auch ein Ende haben. Weil wir wissen ja, alles hat ein Ende, nur...
5: Die Wurst hat zwei.

0: Ja, so klingen sie, die Stones, auf Radio Steiermark, 10 nach 5.
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0: Fußball, Fußball, Fußball, Conny, was für ein Match gestern.
2: Das war nichts gestern Abend für Sturm.
0: Naja, also so kann man es nicht formulieren.
2: Naja, aber sie haben verloren in Istanbul gegen Fenerbahce Istanbul. Es war das dritte Spiel der Qualifikationsrunde für die Champions League und verloren haben sie mit 2:0. Furchtbar. Also 0:2.
0: Furchtbar, zweimal hat es so geklungen. Achtung, jetzt kommt's. Achtung, Conny.
2: Ja.
0: Das war das erste Tor und Achtung, das zweite war ähnlich.
2: Das hat, glaube ich, gleich geklungen. Da hat es gebrodelt im Stadion.
0: Es hat gebrodelt. Die Atmosphäre im Stadion. Sturmspieler waren beeindruckt.
3: Ich glaube, es war für uns ein richtig cooles Erlebnis. Ich glaube, wir haben gebraucht, ein paar Minuten uns reinzufinden. Aber ich glaube, jeder hat es genossen, weil es ist nicht oft so. Und ich glaube, solche Momente muss genießen. Leider haben wir das Spiel verloren und wir sind natürlich unzufrieden. Aber was atmosphärisch und so, ich glaube, geht nicht besser.
0: Sagt der Herr Stankovic. Was ist da noch drin für Sturm? Was sagst du als Kennerin der
2: Szene? Alles ist möglich.
0: Alles, schön gesprochen.
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0: Du, hast du mir nicht erzählt, der Julian Leblay kommt heute ins Studio?
2: Ja, gemeinsam mit dem Lemo.
0: Ja, aber das ist doch großartig, dann spielen wir doch gleich. Julian Leblay Hand in Hand.
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0: Jermaine Jackson und Spears Adora. Ja, das waren die 80er.
1: Kurz vor 5:30. Wir sind wach. Sie auch?
0: Conny,
2: das ist die große Frage. Wer ist schon wach da draußen?
0: Sind wir wirklich schon wach? Bist du komplett hochgefahren auf 100%?
2: Na, 100% sind so nicht, aber 98. Und bei dir?
0: Wenn du aufstehst in der Früh, bist dann sofort
2: da.
0: Sofort. Ist das so?
2: Ja, bin sofort da. Du nicht?
0: Jawohl. Aber dann geht's stetig bergab.
2: Ja, das geht's bei mir auch so.
0: Stetig bergab. Wie geht's Ihnen um diese Uhrzeit? 0,36?
2: 4690, genau so geht's.
0: Unsere Nummer, rufen Sie uns an, wir plaudern gerne mit Ihnen, wie es Ihnen geht um diese Uhrzeit. Übrigens, die genaue Uhrzeit, 5:19 und flockige 43 Sekunden.

das ist der 6. August 2026 und der Geburtstag eines der, oder ja, ist es der berühmteste Schauspieler von Österreich? Also eines der berühmtesten Schauspieltalente von Österreich würde sich heute zum 146. Mal jähren. Wer es ist, frage ich Ihnen in einer halben Stunde. 25.

0: 5:30 Uhr.
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2: Kurze, aber heftige Gewitter im Ennstal haben gestern Abend die Feuerwehren im Bezirk Liezen gefordert. In Gröbming wurden Keller, Tiefgaragen, ein Supermarkt und Wohnhäuser überflutet. Bäume stürzten auf die Straße. In Brogern kam es zu mehreren Murenabgängen. Gleichzeitig wurden vermutlich durch Blitzschlag 6 Waldbrände in der Region ausgelöst. Den größten Brand gab es in Tregelwand auf der Wurnauer Alm. Die Löscharbeiten dürften auch heute noch andauern. Die extreme Hitzewelle hat gestern außerdem neue Temperaturrekorde gebracht, und zwar an insgesamt 27 österreichischen Messstellen. Spitzenreiter war Bad Deutsch-Altenburg in Niederösterreich mit 41,2 Grad. So heiß war es in Österreich in der gesamten 260-jährigen Messgeschichte noch nie. Die 40-Grad-Marke wurde an insgesamt 6 Messstellen geknackt. In der Steiermark betrug die höchste Temperatur gestern 38 Grad, gemessen in Hartberg. Zum Fußball. Fenerbahce Istanbul war für Sturm Graz gestern eine Nummer zu groß. Die Grazer müssen sich im Hinspiel der dritten Champions League Qualifikationsrunde mit 0:2 geschlagen geben. Beim Rückspiel am Dienstag in Graz will Sturm nun alles setzen, um den Aufstieg ins Playoff doch noch zu schaffen. Und die Wetteraussichten hat jetzt Conny Kreins für Sie.
3: Es wird auch heute noch einmal ein heißer Tag, aber nicht überall in der Steiermark. Die Temperaturen klettern auf bis zu 27 Grad im Mausierland und bis zu 37 Grad werden es heute im Süden der Steiermark. In der westlichen und nördlichen Obersteiermark wechselhaft, da gibt es einen Mix aus Sonne und Wolken, und bereits in der Früh sind erste gewitterige Regenschauer möglich. Im Laufe des Tages werden die Regenschauer und Gewitter in der Obersteiermark dann immer mehr, und dann sind auch Unwetter möglich. Im Osten und Süden, da überwiegt auch heute der Sonnenschein. Da bilden sich höchstens ganz vereinzelt Wärmegewitter. Morgen am Freitag dann keine extreme Hitze mehr. Höchstwerte liegen zwischen 22 und 30 Grad. Allerdings morgen drückend schwül und der Tag wird wechselhaft. Es können jederzeit Regenschauer und Gewitter entstehen.
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3: Mit guten Nachrichten, da kommen Sie jetzt überall ohne Probleme voran. Stern 300, das ist unsere Kurzwahl für Ihre Verkehrsmeldungen.
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1: Es sind spannende Lebensgeschichten, die wir auf alten Grabsteinen in Kirchen oder auf Friedhöfen entdecken. Sie geben uns Auskunft über Menschen, die vor uns gelebt haben. Der evangelische Pfarrer Roland Werneck aus Wels findet die Botschaften auf diesen Steinen und Kreuzen besonders bemerkenswert.
2: Als Pfarrer einer großen Gemeinde bin ich oft am Friedhof unterwegs. Ich gehe auf bekannten Wegen zum offenen Grab, um dort mit der Trauergemeinde Abschied von einem Menschen zu nehmen. Vorbei an vielen Grabsteinen mit eingravierten Namen und Jahreszahlen. Aber hinter jedem Grabstein verbirgt sich viel mehr. Der Friedhof ist voller Lebensgeschichten, von denen ich einige kenne. Was wäre, wenn Grabsteine erzählen könnten? Vor einigen Jahren machte ich Urlaub auf der Nordseeinsel Amrum. Dort gibt es auf einem Friedhof die sogenannten sprechenden Grabsteine. Die meisten sind an die 200 Jahre alt, die größten sind 2 Meter hoch. Oft sind es Seefahrer, die dort begraben sind. Auf den Steinen sind ihre bewegten Lebensgeschichten eingemeißelt. Einige davon sind so lang, dass auch die Rückseite des Steins gebraucht wurde. Der Lebenslauf auf dem Grabstein des Seefahrers Hark Olufs schließt mit einer Art Testament. Gott gebe dem Leibe eine fröhliche Auferstehung am jüngsten Tage. Ich weiß, mein Gott, ich muss nun sterben. Ich will, eins aber bitte ich aus, lass doch die meinigen nicht verderben. Bewahre du das Witwenhaus. Ach Gott, weil ich nicht sorgen kann, so nimm dich Frau und Kinder an. Wenn Sie das nächste Mal einen Friedhof besuchen, hören Sie genau hin. Grabsteine können spannende Geschichten erzählen.

0: Die Taxi Midnight Runners hier auf Radio Steiermark. Und jetzt schauen wir zurück. Viele, viele, viele, viele, viele Jahre.
1: Was ein Dienstmann alles machen muss, ist schwer. Trotzdem sagt er immer freundlich, bitte sehr.
2: Nimm den Koffer auf den Rücken, einmal runter, einmal rauf.
1: So ein Koffer, der kann drücken, speziell beim Dauerlauf.
0: Heute vor 146 Jahren wurde Hans Moser geboren. 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
4: Bitte schön, 4 Minuten, 6 Minuten.

0: Na, no, 6:09, wer ruft an? Guten Morgen, Dorian Steidl.
1: Frenki vom Radlpastrier, schönen guten Morgen.
0: Hallo Frenki, seit wann sind Sie schon wach?
1: Ja, seit 5 Uhr, wir sind Frühaufsteher.
0: Respekt.
1: Urlaub diese Woche.
0: Schön, wo denn?
1: Wir fahren heute natürlich mit den Enkelkindern nach Mariazell, was wir jedes Jahr machen.
0: Aha.
1: Deswegen ist für uns das Frühaufstehen überhaupt kein Problem.
0: Stehen Sie auch normalerweise so früh auf, wenn Sie nicht im Urlaub sind?
1: Wenn wir im Dienst sind, in die Firma gehen, meine Frau fährt mit dem Schulbus, dann ist natürlich 5 Uhr ist Tagwache, dann gibt's Kaffee im Bett und 5:30 ist dann richtig raus.
0: Ja, dann einen schönen Tag, liebe Grüße an die Enkel und heute das Wetter dürfte passen in Mariazell, ist wahrscheinlich
1: ein bisschen
0: kühler.
1: Ich denke, 4 Grad wird es kühler sein, aber das wird schon passen. Wir starten 6:45 und dann gibt es einmal eine Zwischenpause in Seewiesen. Da wird einmal gefrühstückt und verbringen wir den ganzen Tag in Mariazell.
0: Wunderbar. Und in der Basilika ist es wahrscheinlich noch kühler.
1: Ja, unbedingt, unbedingt.
0: Danke für den Anruf. Schönen Tag
1: also,
0: wünsche ich.
1: Alles Gute und schönen Donnerstag.
0: Alles Liebe.
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0: Nach sechs hören Sie Musik hier bei uns auf Radio Steiermark, unter anderem von Creedence Clearwater Revival. Mit dabei Boris Bukowski. Und Musik aus Bella Italia.
1: Ciao Italy. Pizza, Spaghetti e gatti sui tetti, ma che nostalgia.
0: Ricchi e poveri, all das und vieles mehr in Kürze, nur für Sie.

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1: Am Mikrofon Christina Kreuz, guten Morgen. Die Äcker im Land sind staubtrocken. Auf den Weiden wächst so gut wie kein Gras mehr. Das bringt auch die Milchbäuerinnen und Bauern unter Druck. Sie müssen ihren Kühen schon jetzt Heu verfüttern, das eigentlich für den Winter bestimmt gewesen wäre. Weil das Futter knapp und teuer wird, müssen einige Betriebe ihre Tiere verkaufen. Vanessa Gruber berichtet.
2: 70 Milchkühe stehen am Hof von Rudolf Buchner in Traisen in Niederösterreich im Stall, daneben noch einige Jungtiere. Normalerweise würden sie draußen auf der Weide grasen, aber die Wiese ist verdorrt. Es gibt zu wenig Futter, erzählt Landwirt Buchner.
3: Den Tieren verfüttern wir jetzt schon die Winterreserven eigentlich, weil es draußen eben keine Weide nicht mehr haben. Und das ist natürlich problematisch, ja.
2: Buchner will jetzt Mais zukaufen, Kostenpunkt rund 50.000 Euro. Aus Kostengründen würden viele Betriebe jetzt Tiere verkaufen oder zum Schlachthof bringen müssen.
3: Wir werden selber auch einige Tiere natürlich verkaufen müssen, aber es ist ja so, ich brauche einen gewissen Tierbestand, dass ich auch leben kann davon.
2: Die Landwirtschaftskammer fordert Unterstützung. ÖVP-Landwirtschaftsminister Norbert Totschnig hat Maßnahmen angekündigt. Details gibt es allerdings noch nicht.
1: Der Iran und Oman haben sich nach Angaben aus Teheran auf eine neue Route für den Schiffsverkehr durch die Straße von Hormuz verständigt. Eine gemeinsame Erklärung der beiden an die Meerenge grenzenden Länder werde derzeit fertiggestellt, wenn bestimmte dritte Parteien den Prozess nicht behindern, so der Sprecher des iranischen Außenministeriums in Anspielung auf die USA. Ein neues Bedrohungsszenario, eine hohe Gefahrenlage. Davon sprach am späten Abend der deutsche Innenminister Alexander Dobrindt von der CSU auf dem Leipziger Flughafen. Rund 22 Stunden, nachdem dort eine Drohne mit einem Sprengsatz entdeckt und der Sprengstoff entschärft worden war. Aus Berlin berichtet Regina Pöll.
4: Die Gefahr ist nicht mehr abstrakt, sondern konkret, so Innenminister Dobrindt.
5: Dass eine Drohne bewaffnet mit Sprengstoff sich hier auf einem Flughafengelände befindet, das ist ein neues Bedrohungsszenario.
4: Versuche weiterer ähnlicher hybrider Anschläge hält Dobrindt für wörtlich nicht ausgeschlossen. An der Drohne aufgefallen sei die professionelle Technik. Der oder die Täter könnten die Abwehrtechnik bereits kennen.
5: Wir haben es hier mit einem Wettbewerb zu tun, der möglicherweise auch fremde Mächte mit einschließt. Das wird Teil der Ermittlung sein.
4: Noch seien viele Fragen offen.
1: Zum Sport. Inmitten der schwersten Krise seiner Amtszeit hat das Führungsteam des Fußball-Weltverbandes FIFA seine volle Unterstützung für Präsident Gianni Infantino bekräftigt. Das teilte die FIFA am späten Abend nach einer Notfallsitzung in der marokkanischen Hauptstadt Rabat mit. Bei dem Treffen war unter anderem Generalsekretär Matthias Grafström anwesend, der Infantino laut Medien wegen dessen geplanten Teilverkauf von WM-Vermarktungsrechten intern stark kritisiert hatte. Das waren die Nachrichten mit Christina Kreuz.
6: Cornelia von und zu Kreuz mit den Wetteraussichten.
7: Ja, heute wird es wechselhaft in Österreich und vor allem im Süden und Osten noch einmal heiß. Höchstwerte in der Steiermark liegen zwischen 27 Grad im Ausseerland und bis zu 37 Grad werden es heute noch einmal im Süden. In der westlichen und nördlichen Obersteiermark sind bereits in der Früh erste gewitterige Regenschauer möglich. Im Laufe des Tages werden dann Regenschauer und Gewitter in der Obersteiermark immer mehr und auch Unwetter mit Starkregen, Hagel und Sturmböen sind dann möglich. Im Osten und Süden überwiegt auch heute wieder der Sonnenschein. Hier bilden sich höchstens vereinzelt ein paar Wärmegewitter. Morgen am Freitag dann keine extreme Hitze mehr, aber es wird sehr schwül und unbeständig. Jederzeit können sich Regenschauer und Gewitter bilden und die Höchstwerte liegen zwischen 22 und 30 Grad.
6: Von und zu, das wäre was.
7: Ja, schön.
6: Conny, du als Adelige, kann ich mir sehr gut vorstellen. 4x6 Radio Steiermark Verkehrsservice.
7: Mit guten Nachrichten von unseren Straßen, da kommen Sie jetzt überall ohne Probleme voran. Stern 300, das ist unsere Kurzwahl für Ihre Verkehrsmeldungen.
8: Guten Morgen, Steiermark.
6: Conny Kreins und Dorian Steidl heute Morgen für Sie da. Ich habe einmal zwei Damen in einem Zug belauscht und hat die eine gesagt, also mein Mann ist ein von und zu. Hat die andere gesagt, ja, meiner ist auf und davon.
9: Sommerzeit. So heiß. So extrem heiß. Ich habe die ganze Nacht geschwitzt.
6: Guten
7: Morgen.
6: Morgen.

0: 11 Minuten nach 6. Schönen guten Morgen. Conny, wir sind schon wach, gell?
1: Wir sind jetzt immer wach.
0: Seit wann kennen wir zwei uns eigentlich schon?
1: Ja, Jahrzehnte schon.
0: Jahrzehnte, gell?
1: Wir sind schon sehr lange.
0: Ja, es muss, wenn du sagst, Freundin. Jahrzehnte, muss es deine Geburt gewesen sein, wenn ich dabei war.
1: Aber Freundschaften, die so ein Leben lang halten, das ist wirklich ein großes Glück, wenn man sowas hat.
0: Ja, das stimmt.
2: Gott sei Dank habe ich so eine. Ich kann sogar sagen, ich habe zwei wirklich ganz, ganz tolle Freundinnen.
3: Ja, von Kindheit auf haben wir immer zusammen gespielt und verstehen uns heute auch noch gut. Ja. Da kann man, wenn man Probleme hat, miteinander was reden und zusammen was trinken gehen und Spaß haben.
4: Ja, ich habe auch eine Freundin seit meiner Kindheit. Ich komme aus Ungarn. Seit wir 2 Jahre alt sind, sind wir schon Freundinnen und jetzt bin ich 34. Und auch mit dieser großen Entfernung ist die Freundschaft auch noch geblieben. Also Gott sei Dank habe ich eine.
5: Sowas wie eine Schwester?
4: Würde ich sagen, genau.
0: Ja. Das ist schon was Schönes, wenn man Freunde hat, gell?
1: Ja, genau so
0: aber
1: ist es. Aber
0: die muss man auch pflegen.
1: Und oft viel mehr wert als alles andere. Man muss es pflegen und drauf schauen.
0: Am Ende des Tages, um hier eine Floskel zu bemühen, gibt es eigentlich unter Prominenten auch?
1: Gibt's unter Promis auch.
0: Tatsächlich? Hören wir mal rein.
6: Grüß euch, das ist die Niki Schmidhofer. Eine meiner besten Freundinnen ist die Conny Hütter, wie ich die kennengelernt habe und das erste Mal auf der Abfahrtspiste im Workout gesehen habe, habe ich gedacht, puh Niki, du hast dich angehalten, dass sie das junge Dirndl nicht gleich mal herbrennt. Hab mich angehalten, herbrennt hat es mir trotzdem. Und dann hat sich daraus eine richtig tolle Freundschaft entwickelt, im Sinne von gemeinsam weiterhelfen, um an die Weltspitze zu kommen, gemeinsam durch Scheißzeiten zu gehen, wenn ich so sagen darf, durch Verletzungen und uns gegenseitig zu helfen. Und das ist echt schön, wenn man im Leistungssport, wo es ums Gewinnen geht, echte Freundinnen an der Seite hat, die was sind, auch einmal den Erfolg gönnt. Und wenn es einmal nicht läuft, für einen da ist und dich wieder versucht zurückzubringen auf die richtige Spur, um wieder erfolgreich sein zu dürfen. Und das ist ein Privileg und etwas ganz Besonderes.
0: Ja, Freundschaften muss man pflegen. Wir haben auch zwei prominente Freunde heute auf Radio Steiermark zu Gast. Wer kommt denn da?
1: Ja, Lema und Julian Le Play kommen zu uns ins Studio. Die beiden stellen ihre neue Single Brüder vor. Und da geht es genau darum, um diese wichtigen langjährigen Freundschaften.
0: Man darf gespannt sein. Hier ist ein Großer auf Radio Steiermark. Roger Cicero, 2 Minuten vor 6:45.

0: Conny, kann man sagen, das war nichts? Oder ist das zu hart formuliert?
1: Nein, man kann es so sagen, leider. Es war nichts.
0: Es war nichts. Wir sprechen jetzt aber nicht vom Match von gestern mit Sturm.
1: Doch, davon sprechen wir. Sturm verliert nämlich in Istanbul in der dritten Qualifikationsrunde für die Champions League mit 0-2.
0: Das war nix. Und trotzdem war es aber für die Spieler war's schön und es war ein schönes Erlebnis, sagt auch der Trainer.
2: Ich glaube, dass es nicht viele Stadien in Europa gibt, wo sowas los ist. Deswegen muss man schon auch dann mal innehalten, das auch mitnehmen. Das ist was Besonderes, so eine europäische Nacht. Fenerbahce hat den sechsfachen Marktwert von uns heute mitbekommen, dass die das 15-fache Budget haben für die Kaderspieler der ersten Mannschaft, wie wir. Sind Weltmeister, sind Champions League-Sieger mit dabei. Also schon speziell, wenn ein Luca Weinhandel mit 17 Jahren gegen einen Marco Asensio und einen N'Golo Kanté im zentralen Mittelfeld aufläuft. Also ist schon eine andere Dimension, eine andere Sphäre und trotzdem wollen wir sie dann in Graz ärgern und das traue ich uns auf jeden Fall zu.
0: Ja, ja. Was überhaupt möglich ist jetzt noch für Sturm? Wie erfahren wir das am geschicktesten?
1: Um 6.30 Uhr in unserem Radio Starmark-Journal.
0: Ja, bin ich doch dabei.
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0: Mittlerweile 6:30 Uhr.
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2: Kurze, aber heftige Gewitter im Ennstal haben gestern Abend Dutzende Feuerwehrkräfte im Bezirk Liezen gefordert. Teils wurden Gebäude überflutet und es kam zu Murenabgängen. Dazu kamen in der Region gleich mehrere Waldbrände. Details von Sandra Supan.
3: Es ist ein kurzes, aber heftiges Gewitter, das gegen 18 Uhr über das Ennstal zieht. In Gröbming müssen in der Folge ein Supermarkt, eine Tiefgarage und ein Wohnhaus ausgepumpt werden. Eine Straße wird von einem Baum blockiert. Zu gleich mehreren Murenabgängen kommt es in Bruggern. Doch es sind nicht nur die Folgen des Gewitters, mit denen sich die Feuerwehren im Bezirk Liezen befassen müssen, sagt Feuerwehrsprecher Christoph Schlüsselmeier.
4: Die Feuerwehren des Bezirks Liezen waren mit 2 Dutzend Feuerwehren und rund 350 Mann im Einsatz, vorwiegend bei Unwettereinsätzen, aber auch Verkehrsunfällen. Wir hatten 5 teils schwere Verkehrsunfälle, umgestürzte Bäume, Murenabgänge und auch wieder Waldbrände.
3: Insgesamt sind es 6 an der Zahl. Die ersten Waldbrände brechen bereits gegen Mittag auf dem Kulmkogel in Bad Mitterndorf und in einem Waldstück auf dem Grastein auf der Tauplitz aus. Weitere Brände folgen im Zuge des Gewitters.
4: Der größte Waldbrand davon im Bereich Trägelwang. Die anderen Waldbrände waren alle so um die 50 Quadratmeter groß, aber die Trägelwang dürfte doch größer sein.
3: Noch in der Nacht wurden im Brandgebiet Erkundungsflüge durchgeführt. Die Löscharbeiten dürften auch heute noch andauern.
2: Gleichzeitig hat die Hitzewelle gestern neue Temperaturrekorde gebracht, und zwar an insgesamt 27 österreichischen Messstellen. Spitzenreiter war Bad Deutsch-Altenburg in Niederösterreich mit 41,2 Grad. So heiß war es in Österreich in der gesamten 260-jährigen Messgeschichte noch nie. In der Steiermark betrug die höchste Temperatur gestern 38 Grad, gemessen in Hartberg. Die neue Abteilung für Psychiatrie und Psychotherapie am LKH Hochsteiermark-Standort Bruck nimmt langsam Formen an. Rund 1,5 Jahre nach dem Spatenstich ist jetzt der Rohbau fertig. Gestern gab es die Gleichenfeier. Mit der neuen Abteilung soll das psychiatrische Versorgungsangebot am Standort deutlich erweitert werden. Auch eine suchtmedizinische Ambulanz soll es künftig geben. Die Inbetriebnahme ist für Oktober 2027 vorgesehen. Die geplanten Kosten belaufen sich auf rund 51 Millionen Euro. Wir kommen zum Fußball. Für Sturm gab es gestern in der Champions League Quali bei Fenerbahce nichts zu holen. Die Grazer können in Istanbul nur phasenweise mithalten. Das 0:2 lässt die Grazer für das Rückspiel aber dennoch ein wenig hoffen, berichtet Robert Neukirchner.
5: Fenerbahce zeigt sich in Halbzeit 1 ähnlich effizient wie Sturm in den Spielen gegen die Hearts. 2 Chancen, 2 Tore durch Prachtschüsse von Talisca und Greenwood.
6: Wir wollten zum einen die Anfangsphase natürlich gut überstehen, was hier gar nicht so einfach ist bei dieser ja schon speziellen Atmosphäre. Kriegen dann meinen ersten Torschuss aufs Tor. Leider ein Tor, wo wir mit der Innenverteidigung nicht sauber durchsichern, der kann sich dann aufdrehen. Und ja, natürlich, wie er den Ball dann reinhaut, ist schon Weltklasse. Und ja, sind unachtsam in der Positionierung, dann beim Standard, beim Eckball. Und ja, Greenwood mit seiner individuellen Qualität haut den zweiten Torschuss aufs Tor rein.
5: Sagt Sturmtrainer Fabio Ingolic. In Hälfte 2 hat Sturm zunächst gute offensive Momente, aber keine wirklich zwingende Torchance. Fenerbahce hätte hingegen noch 2 oder 3 Treffer nachlegen können. Sturmtormann Kudjakov zeichnet sich aber mehrmals aus und verhindert Schlimmeres. Somit ist das Duell nach dem ersten Spiel noch nicht entschieden. Jürgen Heil.
7: Wir werden natürlich all in spielen, was haben wir zum Verlieren, aber 2-0 ist schon ein sehr, sehr gefährliches Ergebnis, und wenn wir da ein Tor schießen, dann bin ich mir sicher, dass das in Graz lieber noch brennen wird.
5: Hexenkessel dann in Graz?
7: Ja, absolut. Ich glaube, dass das auch eine unglaubliche Atmosphäre sein kann. Das haben wir gegen die Harz gesehen, was für eine Wucht, dass wir da entwickeln können, und das muss unser Ziel sein.
5: Auch wenn sie klein ist, lebt die Chance auf die Sensation am nächsten Dienstag beim Rückspiel in Graz-Liebenau.
2: Wir kommen zu den Wetteraussichten. Conny Kreinz, wie schaut es denn da heute aus?
8: Ja, heute wird es wechselhaft und im Süden noch einmal sehr heiß. Die Höchstwerte liegen zwischen 27 Grad im Ausseerland und bis zu 37 Grad werden es heute noch einmal im Süden unseres Landes. Die Frühwerte liegen aktuell zwischen 15 Grad in Mürzzuschlag und 20 Grad in Graz. Und stellenweise gibt es in der Obersteiermark jetzt auch leichte Regenschauer, wie jetzt gerade in Gaishorn. Zeitweise sonnig wird es heute überall. Allerdings im Laufe des Tages werden die Regenschauer und Gewitter in der Obersteiermark immer mehr. Und und dann sind auch Unwetter möglich mit Starkregen, Hagel und Sturmböen. Im Osten und Süden überwiegt heute der Sonnenschein und es bilden sich höchstens vereinzelt im Laufe des Nachmittags Wärmegewitter. Morgen am Freitag dann keine extreme Hitze mehr. Es bleibt aber schwül oder es wird schwül und unbeständig. Jederzeit können sich Regenschauer und Gewitter bilden und die Höchstwerte morgen 26 bis 31 Grad.
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8: Ja, da gibt es jetzt einen Unfall auf der A9 der Pyrn-Autobahn in Fahrtrichtung Graz und zwar zwischen Trieben und Tregelwank ist nach einem Unfall die Überholspur blockiert. Fahren Sie da bitte vorsichtig.
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8: Schönen guten Morgen.
0: Guten Morgen.
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0: Ganz kurz die Eckdaten. Wir haben heute Donnerstag, den 6. August 2026, 7:09. Vielleicht ist es noch ein bisschen zu früh, aber morgen können wir sagen, wir haben schon zumindest einen Fuß in der Tür. Und eines ist fix.
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0: 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Schönen guten Morgen.

0: Die Frage, die wir uns alle stellen: Wie warm wird es heute werden? 38 Grad, Conny, waren gestern Spitzenwert in Hartberg.
1: Heute liegen wir knapp dahinter mit Höchstwerten um 37 Grad. Allerdings vor allem nur mehr im Süden und Osten unseres Landes, nur mehr unter Anführungszeichen.
0: Und morgen wird es wieder schwül, hast du gesagt.
1: Morgen wird es schwül, genau.
0: Viele leiden unter dieser Hitze, egal ob es die Menschen sind, die auf den Baustellen arbeiten, ob es ältere Personen sind oder kleine Kinder oder ja, alle, die sich nicht in eine kühle Wohnung, in ein kühles Haus zurückziehen können.
1: Und die Bahnhofsmission der Caritas Steiermark in Graz bietet jetzt obdachlosen Menschen einen Rückzugsort vor der Hitze, berichtet Alina Samonikana.
2: Zwischen 9 und 17 Uhr öffnet die Bahnhofsmission ihre Türen. Ein klimatisierter Raum zum Abkühlen, ein

0: Mittagessen, isotonische Getränke und die Möglichkeit, sich zu duschen. Die Hitze, ein großes Thema für Menschen, die auf der Straße leben, so der Leiter der Bahnhofsmission Jakob Uhrl.
1: Man muss sich das einfach so vorstellen, alles, wo wir uns in unsere kühlen oder im Winter warmen vier Wände zurückziehen, das fehlt den Leuten, ja, dieser Schutzraum, diese Rückzugsmöglichkeit und alle Extremwettersituationen, sei es Hitze, sei es Kälte, sei es Sturm, sei es Hagel, ist für Leute, die draußen sind, extrem anstrengend und teilweise lebensgefährlich.
0: Eigene Hitze-Packages sollen den Menschen die heißen Tage etwas erleichtern.
1: Speziell mit Sonnencreme, Sonnenkapperl, Sonnenbrille, aber auch für Leute, die draußen schlafen, ein Insektenspray und auch frische Kleidung und einfach Zuspruch, eine Trinkflasche, wo sie sich mit kühlem Wasser stärken können.
0: Nicht nur zur Mittagszeit ist die Bahnhofsmission gut gefüllt. Auch die kleinen Hilfen gegen Hitze finden großen Anklang.
1: Wir haben insgesamt, glaube ich, 500 Pakete gehabt am Anfang und mittlerweile haben wir um einiges mehr als 300 ausgegeben und müssen schauen, dass wir jetzt noch gut über den restlichen Sommer durchkommen.
0: Vor allem im Sommer sei das Kreislaufsystem extrem gefordert und teilweise überfordert, so Jakob Uhrl.
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Zwei Minuten nach 6:45, Radio Steiermark hier. Achtung, Wortspiel. Damit Sie jetzt einen richtigen Schub bekommen heute Morgen, spiele ich den Schub-Schub-Song. Das ist ja originell.

0: Probleme auf der A9. Wir schauen gleich noch einmal in die Obersteiermark.
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3: Ja, jetzt ist die A9 gesperrt und zwar in Fahrtrichtung Graz zwischen Trieben und Trägelwank. Der Grund: Bergungsarbeiten nach einem Unfall. Ausweichen geht über die B113.
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George Strait hier auf Radio Steiermark. Einen schönen guten Morgen, Donnerstag heute, Radio Steiermark hier. Und ein Titel geht sich noch aus vor Nachrichten, Wetter und Verkehr um 7. Der kommt von Melissa Naschenwenk, Heimat in mir.

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2: Jetzt gleich knapp nach 7 gute Musik von Ronan Keating. Mit dabei die Gruppe Ich und Ich. Und die Young Fine Cannibals. All das und vieles mehr, wie gesagt, in Kürze gleich nach 7.
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3: Am Mikrofon Christina Greunz, guten Morgen. Nachdem US-Präsident Trump gestern bereits angekündigt hat, dass es eine baldige Einigung zu einem Abkommen für die Straße von Hormuz geben wird, bestätigt der Iran das. Die USA wären daran allerdings nicht beteiligt gewesen. Verhandelt haben der Iran und der Oman, die ja beide an die Meeresenge grenzen. Teresa Kulowitsch berichtet.
4: Im Staatsfernsehen erzählt der stellvertretende iranische Außenminister, dass man gemeinsam mit dem Oman an den finalen Zügen eines Abkommens arbeite. Beide an die Meeresenge angrenzende Länder hätten sich auf eine neue Route für den internationalen Schiffsverkehr geeinigt. Zu einem Abschluss könne es aber nur kommen, wenn sich niemand mehr einmischen würde. Das dürfte an die USA adressiert sein. Denn auch wenn Trump, wie so oft gestern bei einer Veranstaltung, davon spricht, dass er einen Deal machen möchte, dürfte ihm nicht gefallen, was das Abkommen beinhaltet. Etwa hohe Gebühren von bis zu 7%, die der Iran auf den Frachtwert von einfahrenden Schiffen einheben möchte. Vor allem aber auch, dass die Kontrolle dieser Schiffe in der Hand Teherans liegen würde, wie Reuters unter Berufung auf mehrere Insider berichtet.
3: Eine nordkoreanische Raketeneinheit hat nach Angaben eines ukrainischen Geheimdienstvertreters mit der Verlegung nach Westrussland begonnen. Sie könnte für Angriffe auf die Ukraine mit 120 ballistischen Raketen und 6 Startrampen ausgerüstet werden. Russland plane demnach, die Einheit mit rund 90 nordkoreanischen Soldaten in der westrussischen Region Woronesch zu stationieren. Die Bergrettung in Österreich musste im heurigen Sommer um rund 15% mehr Verletzte bergen als im vergangenen Jahr. Noch deutlicher war der Anstieg bei der Bergung von Unverletzten, also etwa von erschöpften Personen. 21% beträgt hier der Anstieg. Das dürfte auch aber nicht nur an den Hitzewellen im Juni und Juli gelegen sein, wie Bernd Kuschu berichtet.
5: Fast 700 Personen mussten im Mai, Juni und Juli in Österreich gerettet werden, obwohl sie unverletzt waren, laut dem Kuratorium Alpine Sicherheit. Ein Anstieg um 21%. Bergrettungsgeschäftsführer Martin Gurdet erklärt, das sind Personen,
6: die den Weg nicht mehr weiter können, die mit der Situation überfordert sind oder durch eine Erschöpfung einfach nicht mehr weitergehen können.
5: Und Erschöpfung tritt bei Hitze besonders oft ein. Allerdings werden nicht Ältere, sondern die 21- bis 30-Jährigen am häufigsten unverletzt geborgen, sagt Bergretter Christian Eder. Soziale Medien spielen eine Rolle.
7: Diese Fotos oder Bilder oder Videos, die werden teilweise von Leuten gemacht, die gute Alpinisten sind, gute Bergsteiger sind. Die Leute sehen das, die wunderschönen Bilder, und dann sagt derjenige, das will ich auch machen. Und dann passieren natürlich die Unfälle.
5: Bei der Bergung von Verletzten gab es insgesamt einen Anstieg um 15%.
3: Berichtet Bernd Kuschu. Das waren die Nachrichten mit Christina Greunz.
2: Das Wetter mit Conny Kreins.
8: Ja, im Osten und Süden Österreichs wird es heute noch einmal extrem heiß. Die Frühwerte liegen in den Landeshauptstädten aktuell zwischen 21 Grad in Bregenz und 28 Grad in Wien. In der Steiermark heute eigentlich zweigeteiltes Wetter. In der Oberstammer gibt es schon jetzt in der Früh ein paar leichte Regenschauer, wie jetzt gerade zum Beispiel in Mariazell. Im Laufe des Tages werden Regenschauer und Gewitter in der Oberstammark immer mehr. Und am Nachmittag sind heute Unwetter möglich mit Starkregen, Hagel und Sturmböen. Im Osten und Süden überwiegt auch am Nachmittag der Sonnenschein. Hier bilden sich höchstens vereinzelt ein paar Wärmegewitter. Höchstwerte entsprechend liegen zwischen 27 Grad im Ausseerland und bis zu 37 Grad werden es heute noch einmal im Süden. Morgen Freitag dann keine extreme Hitze mehr, es wird aber schwül und unbeständig. Jederzeit können sich Regenschauer und Gewitter bilden und die Höchstwerte am Freitag 26 bis 31 Grad.
2: 4:07, Verkehrsprobleme in der Obersteiermark.
8: Und zwar ist die A9, die Pürenautobahn in Fahrtrichtung Graz zwischen Trieben und Triegelwank gesperrt. Der Grund: Arbeiten nach einem Unfall. Ausweichen geht über die B113.
2: Wir wünschen
8: gute und sichere Fahrt.
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2: Conny, gestern waren es 38 Grad in Hartberg, die höchste Temperatur in der Steiermark.
8: Ja.
2: Und jetzt hast du gesagt, jetzt wird es ein bisschen weniger. Aber man muss ja immer dazu sagen, das wird ja bei Messstationen gemessen. Das ist ja die Temperatur im Schatten.
8: Das stimmt.
2: Das war mir ja gar nicht so bewusst.
8: Ja, das sind weil Schattentemperaturen.
2: Ich denke mir immer, das ist ja 50, 60 Grad hat es da oft am Asphalt, denke ich mir.
8: Genau so ist es auch.
2: Und ich denke mir das nicht. Das ist, wie gesagt, das ist es auch. Gell? Also das ist im Schatten wird das gemessen. Gell? Na, das war mir nicht bewusst.
8: Man lernt nie aus.
2: Es ist die allwissende
8: Conny Greins
2: und der immer dazulernende Dorian Steidl.

4 Minuten vor Viertel 8, Radio Steiermark hier. Die steirische Band Alle Achtung ist eine der erfolgreichsten in der Steiermark.

0: Und jetzt, Schock. Conny, was ist bitte los?
1: Große Aufregung. Frontmann Christian Stani wird angeblich eine Solo-Karriere anstreben. Zumindest hat er sowas vor einigen Stunden in diese Richtung gepostet.
0: So?
2: Ja? Ja, hallo. Da spricht der Christian Stani aus Kroatien. Mein erster Urlaub seit 2 Jahren tatsächlich. Ja, ich habe es gestern schon angekündigt. Sozialen Medien, auf Social Media. Also es wird in Zukunft auch Musik von mir als Solokünstler geben. Wobei Solo klingt immer so noch ganz alleine. Ich habe natürlich auch ein wunderbares Team und habe Songs, die mir schon seit Jahren zum Teil so am Herzen liegen und die ich bis jetzt noch nicht veröffentlicht habe, weil sie irgendwie nicht zu alle Achtung gepasst haben. Habe ich mir jetzt ein Herz genommen, das alles zu recorden, aufzunehmen und jetzt auch zu releasen ab September. Und also für mich ist das ein Riesenschritt. Ich freue mich wahnsinnig. Das sind alles Songs, die direkt aus meinem Herzen kommen. Dinge, die ich einfach teilen möchte. Und ich habe das Gefühl, also ich bin jetzt an einem Punkt meines Lebens, wo ich einfach auch meine echte eigene Musik machen möchte.
0: Ja, und was bedeutet das jetzt für die Gruppe Alle Achtung?
2: Alle Achtung gibt es natürlich weiterhin. Wir haben ja erst mit Café Kuba einen Song released. Und Alle Achtung ist mein Lebenswerk, mein Lebensprojekt. Das trage ich schon so viele Jahre mit und wir haben so unglaublich viel gemeinsam erleben dürfen und werden dann noch viel erleben. Also Alle Achtung ist natürlich ganz was anderes und meine Solomusik ist auch keine Konkurrenz zu Alle Achtung, würde ich mal sagen. Es ist schon etwas anderes. Ich möchte ehrlicher, tiefer und einfach ja, von mir selbst erzählen viel mehr. Und auf das freue ich mich extrem.
1: Wie das alles klingt, hören wir dann ab 1. September.
2: Und jetzt wünsche ich allen Steirerinnen und Steirer, die noch daheim geblieben sind und gerade vielleicht nicht im Urlaub sind, erst fahren oder schon zurückkommen sind, alles Liebe. Und ja, ich genieße noch ein paar Tage in Kroatien und es geht ja gleich weiter. Also die Arbeit holt mir schon ein wieder. Alles Liebe und super.
0: Schönen Urlaub wünschen wir.

0: die Gruppe Ich und Ich. Vom selben Stern. 10 vor 8, Conny, gestern wurde Fußball gespielt.
1: Das war vielleicht ein bisschen von einem anderen Stern. Sturm hatte nämlich gegen Fenerbahce Istanbul eigentlich keine Chance. War nur mal zu groß.
0: Ja, so kann man sagen. Es hat gescheppert. Beim ersten Mal hat es sich so angehört. Achtung. Ja. Und beim zweiten Mal hat es sich so angehört.
1: Ja. Sturm verliert nämlich 0 zu 2.
0: Ja, was soll man machen?
2: 2-0 ist nicht jetzt ein Ergebnis, der wir jetzt sagen, es ist vorbei. Wir spielen noch zu Hause und ich glaube, dass wenn wir zu Hause ein Tor schießen, dann brennt das Stadion und es ist alles möglich.
0: Sagt der Kollege Stankovic. Wir drücken die Daumen, am Dienstag ist es soweit.
1: Dienstag, Rückspiel zu Hause, 20:30 Uhr in Liebenau und da geht's um alles. Yeah, yeah.

0: 5 Minuten vor halb 8, wir schauen noch einmal auf die Straßen in der Steiermark. Conny, wie sieht's aus in der Obersteiermark, bitte?
1: Ja, der Blick auf die A9 Pyrenautobahn in Fahrtrichtung Graz. Zwischen Trieben und Tregelbank ist die Sperre jetzt aufgehoben. An der Unfallstelle gibt jetzt eine Spur, ist da aufgemacht worden, kann man vorbeifahren.
0: Sonst viel Stau oder sind alle auf Urlaub?
1: Sonst schaut's gut aus, scheinen alle auf Urlaub zu sein. Kommen gut voran.
0: Gut, gute Fahrt.
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0: Und jetzt das Hauptthema in diesen Tagen. Das Wetter. Wie es war, wissen wir.
1: Ja.
0: Wie es wird, interessiert uns.
1: Ja, heute haben wir schon gesagt, einmal noch extrem heiß, vor allem im Süden der Steiermark, in der Obersteiermark unbeständig und am Nachmittag sind heute Unwetter möglich. Morgen am Freitag dann keine extreme Hitze mehr, aber es wird schwül im ganzen Land und damit auch morgen unbeständig, bedeutet Regenschauer und Gewitter können jederzeit immer und überall vorkommen. Höchstwerte morgen so 22 bis 29 Grad. Am Samstag wird es ebenfalls unbeständig, es gibt Sonne, Wolken und auch einige Schauer, vor allem am Nachmittag dann wieder vor allem in der Obersteiermark Regenschauer und Gewitter. Und am Sonntag aus heutiger Sicht überwiegend sonnig und es wird schon wieder heißer mit 27 bis 33 Grad.
0: Schau an.
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0: 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Gleich das Journal und bis dorthin ein Welthit von Ronan Keating.

0: 7:30 Uhr.
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2: Ein kurzes, aber heftiges Gewitter im Ennstal hat gestern Abend Dutzende Feuerwehrkräfte im Bezirk Liezen gefordert. In Gröbming mussten mehrere Gebäude ausgepumpt werden und es kam zu Murenabgängen in Bruckern. Zusätzlich kam es zu 6 Waldbränden in der Region. Sie sind mittlerweile alle gelöscht, bis auf einen. Der Waldbrand in Tregelwang dürfte die Einsatzkräfte aber noch länger beschäftigen, schildert Feuerwehrsprecher Christoph Schlüsselmeier.
3: Nach erster Meldung ist das Ganze im Bereich Thurnauer Alm. Die Größe ist doch erheblich gegenüber den kleineren Waldbränden, die wir gestern abzuarbeiten hatten. Die waren alle so zwischen 20 und 50 Quadratmeter groß. Aber der Waldbrand in Tregelwang dürfte doch eher Hektarausmaß haben. Ist ziemlich weit oben am Berg, stark bewaldet, schwer zugänglich. Also es führt keine Straße direkt dorthin. Und deshalb muss man eben den Großteil aus der Luft abarbeiten.
2: Aktuell sind weitere Einsatzkräfte unterwegs zum Waldbrand, um die Lage genau zu erkunden und die Löscharbeiten fortzusetzen. Unterstützt werden sie von einem Hubschrauber des Innenministeriums. In Zeltweg im Bezirk Murtal ist gestern ein alkoholisierter Mopedlenker aus dem Verkehr gezogen worden. Der 47-Jährige war Polizeibeamten aufgefallen, weil er während der Fahrt mit seinem Handy hantiert hatte. Bei der folgenden Kontrolle stellte sich heraus, dass der Mann keinen gültigen Führerschein besitzt und auch die Kennzeichen auf seinem Moped gestohlen wurden. Der 47-Jährige wird angezeigt, die Kennzeichen wurden ihm abgenommen. Fehlender Regen und die enorme Hitze sorgen dafür, dass die steirischen Rinderbauern zunehmend unter Druck geraten. Wie bereits berichtet, fehlt das Futter für die Herden, sodass erste Rinderbauern einen Teil ihres Bestandes bereits notverkaufen müssen. Und die Situation verschärft sich zusehends. Michael Pendel hat mit einem Rinderbauern aus Krakau hinter Mühlen im Bezirk Murau gesprochen.
4: 2004 hat Martin Siebenhofer den Betrieb in mehr als 1200 Meter Seehöhe von seinen Eltern übernommen. Aber weder sie noch er könnten sich an so eine Situation wie heuer erinnern, sagt Siebenhofer. Sowohl der Winter als auch der Frühling seien schon viel zu trocken gewesen, ganz zu schweigen vom Sommer. Die Einbußen massiv. 60% weniger Ertrag beim ersten Grünschnitt, 40% weniger beim zweiten, minus 50% beim dritten. Die Konsequenzen schmerzen.
5: Ich habe heuer im Winter eine richtig schöne Jungtierherde gehabt mit trächtigen Tieren und habe mich richtig gefreut und hätte den dann Teil als Zuchttiere weiterverkaufen können, beziehungsweise einen Teil dann selbst genutzt. Jetzt bin ich vor der Situation, ich muss den Bestand abstocken und ich werde auch versuchen, Zuchttiere an den Mann und an die Frau zu bringen, das aber extrem schwierig ist, weil Angebot und Nachfrage überhaupt nicht zusammenpasst. Das heißt, ich muss meine Tiere halb verschenken.
4: Zum Teil müssen Betriebe Ochsen, die eigentlich mit 800 Kilogramm Lebendgewicht verkauft werden sollten, aufgrund des Futtermangels schon mit 750 Kilogramm abgeben. Weniger Gewicht bringt auch weniger Geld. Langfristig eine gefährliche Entwicklung, befürchtet Rinderbauer Martin Siebenhofer.
5: Speziell im Herbst, wenn alle Tiere von den Almen kommen, gehe davon aus, dass ein Überangebot vorhanden sein wird und es drückt ganz gewaltig auf den Preis. Da ist das dicke Ende noch nicht absehbar.
4: Für viele steirische Rinderzuchtbetriebe sei die aktuelle Situation existenzgefährdend, auch für jene, die Grundfutter zukaufen müssten, denn hier seien die Preise derzeit extrem hoch, weil eben wenig bis gar nichts vorhanden sei.
2: Zum Fußball. Bundesligist TSV Hartberg hat auf dem Transfermarkt zugeschlagen und den deutschen Offensivspieler Chilohem Onooha verpflichtet. Der 21-Jährige ist eine Leihe vom portugiesischen Club Estrela Amadora, vorerst für eine Saison, aber mit Kaufoption. Und was das Wetter heute bringt, das weiß Conny Kreitz.
6: Ja, im Osten und Süden wird es heute noch einmal extrem heiß. Höchstwerte heute entsprechend unterschiedlich in der Steiermark liegen zwischen 27 Grad im Ausseerland und 37 Grad werden es im Süden unseres Landes. In der Obersteiermark gibt es schon jetzt ein paar leichte Regenschauer, da wird es wechselhaft. Im Laufe des Tages werden Regenschauer und Gewitter dann eben vor allem in der Obersteiermark immer mehr und heute Nachmittag sind dann auch Unwetter möglich mit Starkregen, Hagel und Sturmböen. Ganz anders schaut sie im Osten und Süden aus, da überwiegt heute der Sonnenschein, da bilden sich, wenn überhaupt, am Nachmittag ganz vereinzelt Wärmegewitter. Morgen am Freitag dann keine extreme Hitze mehr, aber es wird morgen schwül und damit unbeständig. Es können jederzeit Regenschauer und Gewitter auftauchen. Zwischendurch gibt es sonnige Abschnitte und die Höchstwerte am Freitag 26 bis 31 Grad.
7: Das war jetzt ein Glitch in der Matrix.
6: Ein was?
7: Weil du wolltest kein Freitag sagen.
6: Ja. Hast du das gehört? Aber warum?
7: Ja, wer weiß es. Radio Steiermark Verkehrsservice, 8:05.
6: Mit einer guten Nachricht für die A9 Nippürn-Autobahn in Fahrt Richtung Graz. Zwischen Trieben und Tregelwank ist die Sperre aufgehoben. Die Unfallstelle ist jetzt geräumt.
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7: Guten

0: 4 Minuten vor 7:45.
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0: Radio Steiermark hier, schönen guten Morgen.
2: Ja, guten Morgen.
0: Conny Kreitz und Dorian Steidl, freuen uns, dass Sie abheben. Wir möchten Sie nämlich gerne aufwecken und Ihnen gratulieren.
2: Ja, danke schön, das ist ganz lieb.
3: Frau Birgit Fürst aus Kumberg, Sie feiern heute Ihren letzten 50er.
2: Ja, leider.
0: Was heißt leider? Da freut man sich doch, oder?
2: Nein, nicht wirklich. Aber es ist wahrscheinlich meine Schwester, die diesen Weckruf aufgegeben hat, oder?
3: Das stimmt.
2: Wir sind nämlich ab heute für 2 Wochen gleich alt.
3: Aha, und dann kommt sie nach.
2: Oder wie? Sie feiert dann ihren 60er.
3: Ah, okay.
0: Ja. Na, da haben Sie aber noch 365 Tage Zeit bis dorthin.
2: Ja, genau, die werde ich genießen.
0: Da ist ein gewisser Vorteil. Aber alles Gute zum Geburtstag und jetzt gibt es einen extra Liedwunsch für Sie.
2: Oh, danke schön. Und welchen?
3: Schwesterherz natürlich.
2: Ma, schön, da freue ich mich.
0: Alles Gute, schönen Geburtstag.
2: Dankeschön, danke und danke für den Anruf.

0: Genau 10 Minuten vor 8 hören Radio Steiermark. Und wir schauen uns diesen Tag ganz genau an, Conny.
1: Ja, abnehmender Mond heute im Stier. Haarkuren und Gesichtsmasken werden heute ganz besonders gut aufgenommen. Und irgendwie ein Mond für dich, Dorian. Verrat jetzt also, was über dich.
0: Was? Um Gottes Willen.
1: Ja, aufräumen und ausmisten geht heute ganz besonders gut. Man kann nämlich leicht loslassen. Und du neigst ja ab und zu dazu, ein bisschen Sachen zu horten. Du könntest heute einmal...
0: Du hast nur, weil du meine Frau kennst, brauchst du jetzt nicht privat.
1: Ja, ich sage nur, das ist ein Tipp. Man kann es einmal angehen.
0: So, wer hat heute Namenstag?
1: Namenstag haben Gilbert, Gottfried und Meinhard. Alles Gute.
0: Wir gratulieren herzlich. Apropos gratulieren. Wenn Sie heute Geburtstag haben, dann Happy Birthday. Sie teilen sich diesen Geburtstag mit Gary Halliwell von den Spice Girls.
1: Spice Girls, genau. Wie alt wird sie überhaupt?
0: Das sagt man bei einer
1: 54.
0: Frau nicht.
1: So, also, richtig. Entschuldigung, hab's jetzt mal rausgerutscht.
0: Und Andy Warhol hätte heute auch Geburtstag.
1: Ja, cool.
0: Andy. Und Johann Julia, wie wir Fans ihn nennen, Hans Moser. So hat der geheißen eigentlich. Johann Julia würde heute 146 Jahre alt werden. Ich muss ja immer schon genuschelt. Und dieses Nuscheln kommt übrigens, das ist, viele glauben, das ist eine angeborene Kehlkopfkrankheit. Das stimmt aber gar nicht, weil er hat sich da irgendwie verhaspelt in einer Theaterszene mit einem Koffer und dann ist das so gut angekommen beim Publikum und
1: dann hat das beibehalten.
0: Beibehalten hat er auch, dass er seine Frau Blanka, die zeitweise in Budapest gelebt hat, sehr kurz gehalten hat finanziell. Die hat genau Buch führen müssen, jeden Groschen.
1: Ein sparsamer Mann. Super. Aber lustig war er.
0: Der Hans.
1: Du kannst es gut.
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0: Ernie McDonald, 6:08 hören Radio Steiermark und jetzt gibt's Musik aus der Steiermark.
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0: Hier sind die STS.

0: Gute Musik auch in der nächsten Stunde mit dabei, Chris Steger. Und die Pet Shop Boys.
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3: Am Mikrofon Christina Greunz, guten Morgen. Hitze und Trockenheit machen auch den Landwirten zu schaffen. Den Milchbäuerinnen und Bauern geht das Futter für ihre Tiere aus. Vanessa Gruber aus der Wirtschaftsredaktion, du hast mit einem Landwirt in Niederösterreich gesprochen. Wie schaut es bei dem aktuell aus?
4: Wie überall im Land sind auch bei ihm die Äcker staubtrocken. Dort, wo sonst Kühe grasen, wächst derzeit so gut wie nichts mehr. Er kann kein frisches Heu ernten und wie viele andere bringt auch er seine Tiere zurück in den Stall und verfüttert Heu, das eigentlich für den Winter bestimmt gewesen wäre. Die Reserven, die eigentlich bis zum nächsten Frühling halten müssen, werden da jetzt schon angepackt.
3: Und einige Landwirte müssen bereits Tiere verkaufen und zum Schlachthof bringen. Warum?
4: Weil das Futter zu teuer wird. Gras oder Heu, das haben die Bauern ja normalerweise auf ihren Wiesen. Futter zu kaufen ist teuer, Mais etwa, auch da dürfte die Ernte heuer magerer ausfallen. Das verursacht Zusatzkosten für die Landwirte, mit denen sie nicht kalkuliert haben. Und das geht sich bei vielen nicht aus, da bleibt einem nichts anderes übrig, als die Tiere zu verkaufen.
3: Berichtet Vanessa Gruber über die derzeitige Situation vieler Landwirtinnen und Landwirte, Wirte verursacht durch die lange Trockenperiode. Die Trockenheit lässt auch die Waldbrandgefahr steigen. Seit gestern Nachmittag kämpfen in Niederösterreich hunderte Einsatzkräfte gegen einen Großbrand im Föhrenwald bei St. Egiden im Bezirk Neunkirchen. Am Abend hat es geheißen, der Brand sei unter Kontrolle. Der Einsatz ist in der Nacht weitergelaufen und zwar mit 250 Einsatzkräften. Und auch in der Steiermark im Bezirk Liezen gab es gleich mehrere kleine Waldbrände, wobei die Löscharbeiten teilweise noch andauern. Dazu kamen durch ein Gewitter verursachte Überflutungen und Murenabgänge. Und auch in Salzburg gab es Waldbrände, die gelöscht werden konnten. Zum Sport. Rückendeckung gibt es nun für Gianni Infantino. Das Führungsteam des Fußball-Weltverbandes bekräftigt nach einer Krisensitzung in Marokko seine volle Unterstützung für den zuletzt angezählten FIFA-Präsidenten, berichtet Bernhard Kastler.
5: In der schwersten Krise seiner Amtszeit vereinigt Infantino sein Führungsteam hinter sich, darunter auch Generalsekretär Matthias Grafström, der den FIFA-Präsidenten rund um den geplatzten Investorendeal intern kritisiert hatte. Nach einer Notfallsitzung in Rabat bekräftigt der Weltverband in einer Aussendung die, Zitat, uneingeschränkte Unterstützung für Infantino, dem einzigen von den 211 Mitgliedsverbänden gewählten Funktionär, und zeigt sich auch optimistisch, das Vertrauen in die Organisation wiederherzustellen. Infantino soll sich bei der Sitzung für Fehler im Zusammenhang mit seinen umstrittenen Plänen entschuldigt haben, auch mittels Brief bei den Verbänden. Damit bleibt der Italo-Schweizer vorerst als FIFA-Präsident im Amt. Bleiben wird allerdings wohl auch der Widerstand vor allem aus Europa. Bei der FIFA-Wahl im März 2027 ist zumindest mit einem Gegenkandidaten zu rechnen.
3: Das waren die Nachrichten mit Christina Greunz.
0: Und nun das Wetter mit Cornelia Kreinz.
6: Ja, im Osten und Süden Österreichs wird es heute noch einmal extrem heiß. In der Steiermark eigentlich zweigeteiltes Wetter. Der Vormittag oft sonnig, wobei in der Obersteiermark gibt es schon jetzt ein paar leichte Regenschauer, wie zum Beispiel jetzt gerade regnet es am Prepichl. Im Laufe des vor allem Nachmittags werden Regenschauer und Gewitter dann in der Obersteiermark immer mehr. Dann sind auch Unwetter mit Starkregen, Hagel und Sturmwind möglich. Im Osten und Süden überwiegt der Sonnenschein. Hier bilden sich höchstens vereinzelt ein paar Wärmegewitter. Höchstwerte unterschiedlich. Liegen zwischen 27 Grad im Ausseerland und bis zu 37 Grad werden es heute noch einmal im Süden. Morgen am Freitag gibt es dann keine extreme Hitze mehr, es wird aber schwül und unbeständig. Jederzeit können überall in der Steiermark Regenschauer und Gewitter dabei sein. Höchstwerte morgen 26 bis 31 Grad.
0: 4 nach 8, es gab Probleme auf der Bürnautobahn in der Obersteiermark. Wie sieht es da jetzt aus?
6: Ja, jetzt gibt es wieder für überall gute Nachrichten. Sie sollten ohne Probleme vorankommen. Wenn Sie allerdings von Verkehrsbehinderungen wissen, dann rufen Sie uns bitte an, kostenlos unter Stern 300.
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0: Wir widmen uns heute in unserer Sendung Guten Morgen, Steiermark, diesem Thema.

0: Stichwort gute Freunde. Conny, das kann man von uns zwei auch sagen.
1: Ja? Das stimmt, ja. Ist was Schönes, ist so gute was Freundschaften. Schönes,
0: ja. Und den muss man auch schätzen und daran muss man arbeiten.
1: Ja.
0: Und zwei prominente Freunde kommen auch heute zu uns ins Studio.
1: Julien Le Play und Lemo kommen heute Nachmittag.
0: Es gibt aber auch noch andere Prominente, die gute Freunde haben. Ein sehr prominenter Steirer erzählt gleich über seine Freunde und was das Wort Freundschaft für ihn bedeutet. Wir dürfen gespannt sein. Zuvor Musik von Faction Factory.

0: heute Nachmittag kommen zwei Freunde zu uns ins Radiostudio. Conny, zwei prominente Freunde.
1: Ja, Lemo und Julian Le Play kommen miteinander und stellen ihre neue Single Brüder vor.
0: Deswegen widmen wir uns auch gleich hier in unserer Sendung Guten Morgen Steiermark dem Thema Freundschaft.
2: Gott sei Dank habe ich so eine. Ich kann sogar sagen, ich habe zwei wirklich ganz, ganz tolle Freundinnen.
3: Ja, von Kindheit auf haben wir immer zusammen gespielt und verstehen uns heute auch noch gut. Ja. Da kann man, wenn man Probleme hat, miteinander was reden und zusammen was trinken gehen und Spaß haben. Ja.
0: Aber auch Prominente sprechen gerne über ihre Freunde.
1: Ja, und schätzen es sehr, welche zu haben, so wie Andreas Cavalier.
4: Ich habe das große Glück und bin auf die Butterseite des Lebens gefallen mit einer ganzen Handvoll lieber Weggefährten und Freunde, die mich seit der Kindheit an begleiten. Deswegen kann ich das überhaupt gar nicht auf einen einzigen herunterreduzieren. Das sind so langjährige Lebensmenschen von mir und dafür bin ich unheimlich dankbar. Wünsche mir, dass das auch genauso ein Leben lang weitergeht und bedanke mich bei euch Männer, dass ihr mich auch mit dieser wenigen Zeit, die meinem Erfolg verschuldet ist, so nehmt, wie ich bin, ein schwieriges Kerlchen, ein besonderes Kerlchen, so wie wir alle und freue mich auf viele weitere schöne Tage, Stunden und Erlebnisse in unserer Freundschaft.
0: Soweit Andreas Cavalier und hier das Lied, die Freundeshymne schlechthin. Austria 3 und Freunde.
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0: 2 Minuten vor 8:45. Schönen guten Morgen.

0: 9:09, gleich geht's um das Hauptthema in diesen Tagen, die Hitze.
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0: Viele Menschen leiden unter der Hitze, egal ob auf den Baustellen. Ältere Personen sind besonders gefährdet, unter dieser Hitze zu leiden, auch kleine Kinder, auch jene, die sich nicht in eine kühle Wohnung oder in ein kühles Haus zurückziehen können. Die Bahnhofsmission der Caritas Steiermark in Graz bietet obdachlosen Menschen einen Rückzugsort vor der Hitze, berichtet für Radio Steiermark Alina Samonikana.
4: Zwischen 9 und 17 Uhr öffnet die Bahnhofsmission ihre Türen. Ein klimatisierter Raum zum Abkühlen, ein Mittagessen, isotonische Getränke und die Möglichkeit, sich zu duschen. Die Hitze, ein großes Thema für Menschen, die auf der Straße leben, so der Leiter der Bahnhofsmission Jakob Url.
5: Man muss sich das einfach so vorstellen, alles, wo wir uns in unsere kühlen oder im Winter warmen vier Wände zurückziehen, das fehlt den Leuten, ja, dieser Schutzraum, diese Rückzugsmöglichkeit und alle Extremwettersituationen, sei es Hitze, sei es Kälte, sei es Sturm, sei es Hagel, ist für Leute, die draußen sind, extrem anstrengend und teilweise lebensgefährlich.
4: Eigene Hitze-Packages sollen den Menschen die heißen Tage etwas erleichtern.
5: Speziell mit Sonnencreme, Sonnenkapperl, Sonnenbrille, aber auch für Leute, die draußen schlafen, ein Insektenspray und auch frische Kleidung und einfach Zuspruch, eine Trinkflasche, wo sie sich mit kühlem Wasser stärken können.
4: Nicht nur zur Mittagszeit ist die Bahnhofsmission gut gefüllt. Auch die kleinen Hilfen gegen Hitze finden großen Anklang.
5: Wir haben insgesamt, glaube ich, 500 Pakete gehabt am Anfang und mittlerweile haben wir um einiges mehr als 300 ausgegeben und müssen schauen, dass wir jetzt noch gut über den restlichen Sommer durchkommen.
4: Vor allem im Sommer sei das Kreislaufsystem extrem gefordert und teilweise überfordert, so Jakob Url.

0: 8:30 Uhr.
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2: Fehlender Regen und enorme Hitze sorgen dafür, dass die steirischen Rinderbauern unter Druck geraten. Wie bereits berichtet, fehlt das Futter für die Herden, sodass erste Rinderbauern einen Teil ihres Bestandes bereits notverkaufen müssen. Und die Situation verschärft sich zusehends, schildert Martin Siebenhofer aus Krakau-Hintermühlen im Gespräch mit Michael Pendel.
3: Es schaut sehr dramatisch aus. Man hat aufgrund der Klimaveränderung schon gelernt, mit dem einen oder anderen Ertragsausfall umzugehen. Es kann immer wieder mal passieren, dass ein Schnitt schwächelt oder ausfällt. Aber die heurige Situation, dass vom ersten bis jetzt zum dritten Aufwuchs es sehr dürftig ausschaut, das haben wir noch nie erlebt.
4: Müssen Sie jetzt Tiere frühzeitig abgeben?
3: Ich habe heuer im Winter eine richtig schöne Jungtierherde gehabt mit trächtigen Tieren und habe mich richtig gefreut und hätte den dann Teil als Zuchttiere weiterverkaufen können, beziehungsweise einen Teil dann selbst genutzt. Jetzt bin ich vor der Situation, ich muss den Bestand abstocken und ich werde auch versuchen, Zuchttiere an den Mann und an die Frau zu bringen, das aber extrem schwierig ist, weil Angebot und Nachfrage überhaupt nicht zusammenpasst. Das heißt, ich muss meine Tiere halb verschenken.
4: Wenn sich die Situation da noch verschärft, besteht auch die Befürchtung, dass sich da preislich auf dem Markt vieles nach unten bewegt?
3: Also das ist hundertprozentig so. Wir haben ein Überangebot, speziell im Herbst, wenn alle Tiere von den Almen kommen. Ich gehe davon aus, dass ein Überangebot vorhanden sein wird und es drückt ganz gewaltig auf den Preis. Da ist das dicke Ende noch nicht absehbar.
4: Da geht es möglicherweise auch um Existenzen dann?
3: Hundertprozentig. Betriebe, die aufgrund der Situation natürlich dementsprechend Grundfutter zukaufen müssen, stehen zum Teil auch vor Liquiditätsproblemen, weil die Preise für Grundfutter so enorm gestiegen sind. Wir müssen wahrscheinlich damit umgehen lernen. Wie, kann ich noch nicht sagen.
2: Die neue Abteilung für Psychiatrie und Psychotherapie am LKH Hochsteiermark Standort Bruck nimmt langsam Formen an. Rund 1,5 Jahre nach dem Spatenstich ist jetzt der Rohbau fertig. Gestern erfolgte die Gleichenfeier. Mit der neuen Abteilung soll das psychiatrische Versorgungsangebot am Standort deutlich erweitert werden. Auch eine suchtmedizinische Ambulanz soll es künftig geben. Die Inbetriebnahme ist für Oktober 2027 vorgesehen. Ein Waldbrand in Triegelwang im Bezirk Liezen beschäftigt seit gestern Abend die Einsatzkräfte. Autofahrer haben das Feuer auf der Turnauer Alm bemerkt. Laut Feuerwehr hat es sich mittlerweile auf Hektargröße ausgeweitet. Aufgrund des schwer zugänglichen Geländes erfolge der Löscheinsatz in erster Linie aus der Luft, heißt es seitens der Feuerwehr. Bereits gestern gab es erste Erkundungsflüge mit dem Polizeihubschrauber. Seit heute früh werden die Löscharbeiten aus der Luft und vom Boden aus fortgesetzt. Sie dürften mehrere Tage andauern. Zum Fußball noch. Bundesligist TSV Hartberg hat auf dem Transfermarkt zugeschlagen und den deutschen Offensivspieler Chilohem Onuoha verpflichtet. Der 21-Jährige ist eine Leihe vom portugiesischen Club Estrela Amadora, vorerst für eine Saison, aber mit Kaufoption. Jetzt zu den Wetteraussichten, Conny Kreinz. Es wird wieder heiß.
5: Ja, vor allem im Süden unseres Landes. Heute oft sonnig und heiß, Höchstwerte bis zu 37 Grad und dazu wird es im Süden und Osten den ganzen Tag über sonnig bleiben. Anders in der Obersteiermark, da wird der Vormittag noch recht sonnig. Dann werden die Wolken dichter und ab Mittag bzw. am Nachmittag sind dann auch Unwetter mit Starkregen, Hagel und Sturmböen möglich. Und die Höchstwerte liegen bei 27 Grad im Ausseerland. Morgen am Freitag gibt es dann keine extreme Hitze mehr. Es wird allerdings schwül und auch unbeständig. Es gibt zwar immer wieder sonnige Abschnitte. Zwischendurch können sich aber auch Regenschauer und Gewitter bilden. Die sind morgen nirgendwo ausgeschlossen und die Nachmittagswerte liegen zwischen 26 und 31 Grad.
0: 8:04 Uhr, Radio Steiermark Verkehrsservice.
5: Mit guten Nachrichten, da kommen Sie jetzt überall ohne Probleme voran. Wir hoffen, es bleibt dabei und wünschen gute und sichere Fahrt.
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5: Guten Morgen.
6: Schönen guten Morgen.
7: Guten Morgen, Gleisdorf.
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1: Und das ist Musik für Ihren Donnerstagmorgen.

0: Was gehört, den nächsten Schritt zu gehen, singt der Nino De Angelo.
1: Ja, apropos gehen.
0: Apropos, wie bist du heute ins Studio gekommen?
1: Mit dem Radl bin ich hergefahren. Und du?
0: Mit dem Auto.
1: Das ist gar nicht so eine gute Idee.
0: Ja, ja.
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1: Einen schönen guten Morgen, Fanny Sedlnitzki.
3: Schönen guten Morgen.
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2: Seit wann kennen wir zwei uns eigentlich schon?
1: Ja, Jahrzehnte schon.
2: Das ist schon was Schönes, wenn man Freunde hat.
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1: Aber Freundschaften, die so ein Leben lang halten, das ist wirklich ein großes Glück, wenn man sowas hat.
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2: Weiter geht's jetzt nach 9 Uhr mit Sigrid Roch und mit guter Musik Daryl Hall und John Oates. Oh. Dabei Ina Regen und der große Barry.

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1: Am Mikrofon Christina Greunz. Die österreichischen Bergretter, Flugretter und Alpinpolizisten haben im heurigen Sommer zu besonders vielen Rettungseinsätzen ausrücken müssen. Gegenüber dem Vergleichszeitraum des Vorjahres sind im Mai, Juni und Juli um knapp 20% mehr Bergsteiger und Bergsteigerinnen geborgen worden. Auffällig ist, dass fast gleich viele unverletzte Personen geborgen wurden wie Verletzte. Bernd Kuschuh, wie ist das zu erklären?
2: Ja, der Anstieg bei den unverletzt Geborgenen beträgt sogar 21%. Dass Bergsteiger in den Hitzewellen im Juni und Juli erschöpft nicht mehr weiter konnten, spielt da sicher eine Rolle. Das Auffällige ist aber, dass die größte Altersgruppe unter den 700 unverletzt Geborgenen die 21- bis 30-Jährigen waren, also nicht etwa erschöpfte ältere Menschen. Soweit jedenfalls die Zahlen des Kuratoriums Alpine Sicherheit.
1: Aber woran kann das liegen, dass oft junge Menschen nicht mehr weiter können?
2: Laut der Tiroler Bergrettung dürften Selbstüberschätzung, aber auch die sozialen Medien eine Rolle spielen. Wenn erfahrene Bergsteiger oder Kletterer tolle Bilder posten, dann regt das natürlich andere junge Menschen an, denselben Berg zu besteigen, dieselbe Route zu versuchen, der sie bisweilen nicht gewachsen sind. Aber eine relativ gute Nachricht zum Schluss gibt's auch. Die Zahl der Todesfälle am Berg ist im Mai, Juni und Juli von 50 auf 31 zurückgegangen im Vergleich zum Vorjahrszeitraum.
1: Berichtet Bernd Kuschuh. Die langanhaltende Hitzewelle setzt vielen Badeseen zu, etwa in Niederösterreich. Nach der Blaualgenwarnung im Moorbad in Schrems ist jetzt auch im Herrenteich in Litschau ein erhöhtes Vorkommen an Cyanobakterien nachgewiesen worden. Ein Badeverbot gibt es in Litschau derzeit aber nicht, dennoch hat die Gemeinde Warntafeln aufgestellt. Nach dem schweren Erdbeben seit rund 40 Jahren in den Flegreischen Feldern bei Neapel wächst der Druck auf die italienische Regierung. Hunderte Menschen protestieren gegen aus ihrer Sicht zu langsame Hilfe. Die Regierung reagiert nun mit Soforthilfe. Sophie Ruppetz berichtet.
3: Wir sind ganz auf uns allein gestellt. Wir haben weder Wasser noch Strom. So beschreibt eine Demonstrantin die Lage in den Flegreischen Feldern bei Neapel. Hunderte Menschen protestieren gegen die Regierung und fordern rasche Hilfe. Wir werden den Hafen blockieren, bis wir mit der Regierung über unsere Zukunft sprechen können. Viele werfen den Behörden vor, trotz jahrelanger Warnungen zu wenig getan zu haben. Nach den stärkeren Erdbeben 2023 wurden rund 20.000 Gebäude überprüft. Knapp 600 gelten als besonders gefährdet. Dennoch leben viele Menschen weiterhin in diesen Häusern. Die Regierung regiert nun auf die Proteste. Sie kündigt zusätzliche Soforthilfen an und will das Förderprogramm für die Sanierung der Gebäude mit höheren Zuschüssen und einfacheren Verfahren verbessern.
1: Das waren die Nachrichten mit Christina Greunz. Das Wetter.
4: Ein paar gewittrige Schauer sind gerade im Mühl- und Waldviertel dabei, die ziehen aber ab in nächster Zeit. Meistens zeigt sich jetzt die Sonne. Viele und heftige Schauer und Gewitter werden es dann am Nachmittag, vor allem im Bergland und teilweise auch nördlich der Alpen. Die Höchstwerte sind sehr unterschiedlich. Von Vorarlberg über Salzburg bis ins Wald- und Mostviertel ist es schwül, bei maximal 23 bis 31 Grad. Weiter im Süden und im Osten bleibt es die meiste Zeit sonnig und somit wird es hier wieder sehr heiß mit 32 bis etwa 37 Grad. So viel zum Wetter von Daniel Stanker.
5: 9:04, das Radio Steiermark Verkehrsservice. Gute Nachrichten, es sind uns keine Störungen gemeldet worden. Eine gute und sichere Fahrt.
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5: Und mit den Hits gegen die Hits. Extra viel Musik für den Donnerstagvormittag. Starten wir gleich los mit Daryl Hall und John Oates. Schön, dass Sie da sind.

Ina Regen landen, überall 9:45 ist es. Kleiner Nachschlag musikalisch. Dann haben wir noch Mike and the Mechanics. Und dann setzen wir die Sonnenbrille auf. Ganz spezielle Sonnenbrillen allerdings.

0: Mix am Donnerstagvormittag auf Radio Steiermark. Also ich habe noch eine aus dem Jahr 1999. Eine ganz spezielle Brille, richtig? Die Sophie-Brille, die Sonnenfinsternis-Brille. Und langsam wird es Zeit, die wieder rauszuholen. Nächsten Mittwoch zieht nämlich der Mond vor die Sonne und sorgt in Teilen Europas für eine totale Sonnenfinsternis. Bei uns gibt es zwar nur eine partielle, aber sie ist doch beachtlich. Die Sonne wird nämlich bis zu 90% verdeckt sein. Wer dieses Naturschauspiel sehen will, der muss unbedingt die Augen schützen. Ganz unbedingt, das ist ganz, ganz wichtig, mit einer Sonnenfinsternisbrille. Eine ganz normale Sonnenbrille reicht da nicht aus, meint Optiker Marco Salasch.
1: Das Problem ist einfach, weil normale Sonnenbrillen einfach keinen ausreichenden Schutz bieten. Das heißt, wenn ich jetzt ungeschützt in das Sonnenlicht schaue, die Pupille wird groß, dadurch kommt halt wesentlich mehr von diesem schädlichen Licht ins Auge und schädigt halt dauerhaft die Netzhaut. Deswegen ist es wirklich ganz, ganz wichtig, einfach eine richtige Sonnenfinsternisbrille zu tragen.
0: Erhältlich sind die Brillen bei Ihrem Optiker, Kostenpunkt 3 Euro und auch online kann man sie bestellen. Ich habe noch meine alte aus dem Jahr 1999. Kann ich die auch aufsetzen?
1: Grundsätzlich ja, man sollte aber wirklich darauf achten, vorher die Brille nochmal zu kontrollieren. Am besten gegen eine Lampe halten und schauen, dass wirklich keine Löcher oder Knicke in der Folie sind. Ansonsten kann natürlich schon auch sein, dass wieder das schädliche Licht durchgelassen wird. Aber soweit die Brille noch in Ordnung ist, kann man sie unbedenklich auch weiterverwenden.
0: Na gut, werde ich testen. Astronom Helmut Wientager hat auch noch einen weiteren Tipp, wie man ein Fernglas Sonnenfinsternis tauglich machen kann.
2: Wenn man sich so eine Sonnenfinsternisfolie kauft, die kriegt man bei guten Optikern oder im Internet. Es ist ja noch genug Zeit, das zu bestellen. Es soll aber wirklich eine Sonnenfinsternisfolie sein. Die schneidet man dann ein bisschen aus und mit einem Gummiringel oder einer professionelleren Konstruktion gibt man das auf den Feldstecher. Dann hat man auch ein besseres Erlebnis.
0: Nächsten Mittwoch also partielle Sonnenfinsternis in Österreich.

0: aus den 1970ern. Klaut waren das. Es ist 9.30 Uhr.
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2: Ein Waldbrand in Tregelwang im Bezirk Liezen beschäftigt nach wie vor die Einsatzkräfte. Autofahrer haben das Feuer auf der Turnauer Alm gestern Abend bemerkt. Heute früh wurde der Löscheinsatz der Feuerwehr fortgesetzt und es finden weitere Erkundungsflüge mit Wärmebilddrohnen statt. Der Löscheinsatz selbst erfolgt in erster Linie aus der Luft, weil das Gelände schwer zugänglich ist. Laut Feuerwehr betrifft der Brand derzeit eine Waldfläche von etwa 5 Hektar. Die Uni Graz hat untersucht, wer bei Hitze zu den größten Risikogruppen gehört und hat sich angesehen, welche Faktoren dafür ausschlaggebend sind. Demnach sind nicht nur Alter oder Krankheit entscheidend, auch Einkommen, Wohnsituation und Beruf spielen eine Rolle, wie gut man vor Hitze geschützt ist oder eben nicht. Neben Pflegeheimbewohnern und Pflegepersonal gehören zur größten Risikogruppe demnach etwa Menschen in Armut, Alleinerziehende und Menschen mit belastenden Berufen. Die Uni Graz fordert daher individuelle und lokal angepasste Hitzeschutzmaßnahmen. Wohl aufgrund der Hitze sind auch die Bergrettungseinsätze gestiegen. In diesem Sommer musste sie bundesweit schon mehr als 1400 Personen bergen, wobei 700 davon unverletzt waren. Sie konnten nicht weitergehen, etwa weil sie sich verirrt haben oder zu erschöpft waren. Besonders häufig hat es sich dabei um Personen im Alter von 21 bis 30 Jahren gehandelt, so die Bergrettung. Das Wetter weiterhin heiß, die Temperaturen klettern auf Werte zwischen 27 Grad im Ausseerland und bis zu 37 Grad in der südlichen Steiermark. In der Obersteiermark mischen heute aber auch Wolken mit. Im Laufe des Tages häufen sich dann auch die Schauer und Gewitter. Auch Unwetter mit Hagel und Sturm können dabei sein. Im Süden und Osten bleibt es meist sonnig. Ab morgen ist die extreme Hitze vorbei. Meist liegen die Werte dann bei 22 bis 29 Grad. Ganz im Süden können es bis zu 30 sein. Es wird aber schwül und wechselhaft. Schauer sind morgen jederzeit möglich.
0: 9.32 Uhr. Schauen wir auf die steirischen Straßen. Da habe ich gute Nachrichten für Sie. Es sind uns keine Störungen gemeldet worden. Sie sollten also gut vorankommen.
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0: Ein bisschen müssen wir noch durchhalten. Aber bald ist sie vorbei. Die große Hitze des heurigen Sommers. Bewältigen wir sie gemeinsam. Zum Beispiel jetzt gleich ganz entspannt mit Barry Manilow. An der Copacabana.

0: schon mittendrin sind im Vogeltanz, bewegen wir uns gleich weiter.
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0: Ha, jetzt gibt's eine Übung. Da muss ich gleich mitmachen. Nämlich eine Übung für einen knackigen Po. Also am besten gleich mit dem Training beginnen.
2: Und zwar, wir stellen uns wieder hin, stellen uns auf ein Bein. Das andere Bein ist gestreckt und wir heben das Bein seitlich weg. Das ist die gleiche Übung, die kann man auch im Liegen machen, wenn man sich seitlich hinlegt und einfach das Bein nach oben hebt. Wer sich mit dem Gleichgewicht ein bisschen schwer tut, stützt ihn. Und zwar, wir stellen uns wieder hin, stellen uns auf ein Bein. Das andere Bein ist gestreckt und wir heben das Bein seitlich weg. Das ist die gleiche Übung, die kann man auch im Liegen machen, wenn man sich seitlich hinlegt und einfach das Bein nach oben hebt. Wer sich mit dem Gleichgewicht ein bisschen schwer tut, stützt sich einfach auf einem Sessel.

0: ins See hupfen. Das wäre eine Möglichkeit am kommenden Wochenende. Oder Sie besuchen uns.
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1: Am Mikrofon Christina Kreuz. In Niederösterreich, Salzburg und der Steiermark waren hunderte Feuerwehrleute wegen Waldbränden im Einsatz. Vor allem der Großbrand im Föhrenwald bei St. Egiden am Steinfeld in Niederösterreich beschäftigt die Feuerwehren heute weiter. 6 Helfer wurden im Einsatz verletzt. Felix Schneider-Sturm berichtet.
2: Der größte Brand im Föhrenwald im Bezirk Neunkirchen in Niederösterreich hat etwa 100 Hektar betroffen. Mittlerweile ist der Brand unter Kontrolle, was vor allem mit den Windverhältnissen zu tun hat, sagt Bezirksfeuerwehrkommandant Mario Lukas.
3: Also wir haben Gott sei Dank Windstille gehabt, das war ganz wichtig, dass der Wind nicht nochmal reinfährt.
2: Immer wieder gibt es Glutnester, die Nachlöscharbeiten gehen heute weiter. Auch in Gensandorf hat es auf einer Fläche von 15 Hektar gebrannt. In der Steiermark haben kurze, aber heftige Gewitter, gefolgt von mehreren Feuern, rund 350 Einsatzkräfte beschäftigt. Auch dort wird heute weiter gelöscht. Und auch in Salzburg sind mehrere Wald- und Flurbrände nach Gewittern ausgebrochen. Insbesondere in Saalfelden ist die Lage noch immer angespannt. Insgesamt ist die Waldbrandgefahr in Österreich sehr hoch. Heuer sind bereits 280 Brände verzeichnet worden. Im gesamten vergangenen Jahr waren es 160.
1: In Langenzersdorf im Bezirk Korneuburg in Niederösterreich ist heute früh eine Leiche entdeckt worden. Die Polizei geht von einem Gewaltdelikt aus. Ein Tatverdächtiger wurde festgenommen. Näheres ist noch nicht bekannt. Bei den US-Demokraten hat im Bundesstaat Michigan eine richtungsweisende Vorwahl stattgefunden. Gewonnen hat der Kandidat des linken Flügels Abdul Al-Sayed gegen die moderate Kandidatin des Partei-Establishments. Sein unerwartet knapper Sieg ist das Ergebnis eines Richtungsstreits innerhalb der Demokraten. Barbara Wolschek berichtet.
4: Welcoming Abdul Al-Sayed!
5: Mit weniger als 15.000 Stimmen hat der Kandidat des linken Flügels der Demokratischen Partei, Abdul Al-Sayed, sich durchgesetzt. Gegen den Willen des Partei-Establishments, gegen eine Kandidatin mit mächtiger finanzieller Unterstützung, auch aus Israel.
6: We took on a machine.
5: Wir haben gegen eine gewaltige Maschine gewonnen. Jetzt gilt Zusammenhalt im Kampf gegen den politischen Gegner. Einen kommunistischen Loser nennt Donald Trump den Gewinner in Michigan. Für den linken Flügel unter den Demokraten ist der Sieg Al-Sayeds der Beweis, dass einer von ihnen es auch in der politischen Mitte schaffen kann. Ob das auch landesweit so ist, darüber wird ab sofort debattiert.
1: Durch einen russischen Angriff auf ein Schiff in der Schwarzmeerregion Odessa sind nach ukrainischen Behördenangaben mindestens ein Mensch getötet und 3 weitere verletzt worden. Laut dem zuständigen Gouverneur wurde ein unter der Flagge von Guinea-Bissau fahrender Handelsfrachter getroffen, der mit ukrainischen Weizen beladen war. Der Rumpf des Schiffs sei beschädigt, die anderen Besatzungsmitglieder seien an Land gebracht worden. Das waren die Nachrichten mit Christina Kreuz. Das Wetter.
7: Meist sonnig und teilweise schon heiß geht es in den nächsten Stunden weiter. Über 30 Grad hat es bereits von der südlichen Steiermark bis ins Weinviertel und auf etwa 37 Grad steigen die Temperaturen hier noch. Wolken ziehen immer wieder im Bereich von Vorarlberg über Salzburg bis ins westliche Niederösterreich durch. Hier ist es zwar schwül, aber weniger heiß bei 23 bis 31 Grad am Nachmittag. Regenschauer und Gewitter bilden sich dann vor allem im Bergland und zum Teil nördlich und östlich der Alpen. Dabei besteht Unwettergefahr. Auch der Wind ist in manchen Regionen zu spüren. So viel zum Wetter von Daniel Stanker.
8: 10:04, das Radio Steiermark Verkehrsservice. Es sind uns keine Störungen gemeldet worden, was die steirischen Straßen betrifft, aber im öffentlichen Verkehr gibt es eine Störung. Derzeit fahren keine Züge auf der Graz-Köflach-Bahnstrecke, und zwar zwischen Dieboch und Fremstetten. Der Grund: ein Unfall mit einem Auto und einem Zug. Ein Schienenersatzverkehr mit Bussen wird gerade eingerichtet. Gute und vor allem sichere Fahrt.
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8: Ich kenne das. Man hat unglaublich viele Ausreden parat, wenn es darum geht, so eine kleine Sporteinheit einzulegen. Ein bisschen spazieren, ein bisschen walken, ein bisschen Krafttraining. Dabei wäre das unglaublich wichtig. Vor allem im fortschreitenden Alter. Schauen wir uns ein bisschen näher an, wie wir uns motivieren können, dass der Sport einfach ein Teil unseres Lebens wird. Musik sollte auf alle Fälle ein Teil des Lebens sein. Macht vieles leichter. Schönen Vormittag.

0: Solo por ti, Luisa Fernandez. Es ist 10:45.
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0: Sport und Bewegung, die helfen uns gesund und fit zu bleiben. Das ist eigentlich allen klar. Vor allem im fortgeschrittenen Alter ist das ganz, ganz wichtig. Es bleibt aber oft zu wenig Zeit für Ausdauer- und Krafttraining. Oder man nimmt sich zu wenig Zeit. Unsere neue Folge Gesund informiert widmet sich heute dem Thema Bewegung als Medikament. Immerhin nimmt die Muskelmasse schon ab unserem 30. Lebensjahr ab. Das bestätigt auch Sport- und Trainingswissenschaftler Dietmar Wallner und Coach und Fitnessunternehmer Martin Mader haben mit Fanny Selnitzky viele dieser Dinge im Gespräch aufgeklärt.
2: Na, grundsätzlich ist es so, dass sich der Körper immer auf die Reize einstellt, die man ihn aussetzt. Und wenn man davon spricht, dass ab dem 30., 35. Lebensjahr die Muskelmasse, die Knochendichte entsprechend abnimmt, dann ist das eigentlich ein Resultat daraus, dass wir unserem Körper wenig Reize aussetzen. Und dem können wir durch ein Training vorbeugen. Also das Verhältnis von Krafttraining zu Ausdauertraining sollte im zunehmenden Alter immer mehr in Richtung Krafttraining shiften.
3: Also das Ziel ist ja nicht, möglichst alt zu werden, sondern möglichst lange eigentlich meinen Alltag selbstständig beschreiten zu können, auf den Berg zu gehen, mit dem Rad zu fahren, was auch immer mir Spaß macht. Und da kann halt vor allem das Krafttraining richtig, richtig viel Benefits bringen. Und dementsprechend ja, kann man nie früh genug damit anfangen. Es ist allerdings auch nie zu spät anzufangen.
4: Also keine Ausreden, wenn man sagt, jetzt habe ich es die letzten Jahrzehnte nicht gemacht, jetzt zahlt es sich auch nicht mehr aus. Nein, nein, das zahlt sich immer aus.
3: Absolut.
4: Wo stehen wir denn als Gesellschaft? Was ist denn da Ihre Einschätzung?
2: Grundsätzlich natürlich ist da Luft nach oben. Also ist sehr viel Bequemlichkeit oder Routine, die wir uns angeeignet haben. Aber genau diese Routine können wir auch ändern, indem wir einfach routinemäßig aktiver werden.
3: Keine Angst bitte vor einem sitzenden Beruf. Unser Körper kann sitzen, auch über viele, viele Stunden. Das ist kein Problem, da hüpft nicht gleich die Bandscheibe raus. Aber es ist wichtig zu verstehen, dass unser Körper zu jedem Zeitpunkt der Schwerkraft ausgesetzt ist, also Kräften. Und wenn ich halt einen sitzenden Beruf habe und vielleicht auch noch mit öffentlichen Verkehrsmitteln oder mit dem Auto in die Arbeit fahre und am Abend wieder nach Hause und dann sitze ich auf der Couch, dann habe ich halt nicht genug Reize auf meinen Körper bekommen, damit ich halt diese Anpassungen oder diesen Erhalt der Leistungsfähigkeit, der Belastungsverträglichkeit habe. Und dementsprechend muss man was dagegen tun und in die Gänge kommen. Und eine sehr wesentliche Maßnahme wäre halt ein gezieltes Krafttraining. Und das besser heute zu starten als morgen, da gibt es eine sehr, sehr starke Evidenz dafür.
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ja, so als Teenager hätten da schon alle geschwärmt für diesen Sänger mit der weißblonden Punkfrisur Billy Idol. Ja, war schon lustig damals. 10.22 Uhr ist es. Spätes Frühstück gefällig. In den Ferien durchaus möglich. Himbeereis zum Beispiel.

0: Opus Hands in the Air. 10.30 Uhr.
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2: Die Hitzewelle, sie rollt heute noch einmal über Österreich und die Steiermark. Die steirischen Grünen bringen das jetzt auf die politische Bühne und fordern einen sogenannten Hitzegipfel. Der Vorwurf der Grünen lautet, die steirische Landesregierung bleibt untätig. Es müssten jetzt Sofortmaßnahmen getroffen werden. Auch eine langfristige Klima- und Hitzeschutzstrategie braucht es, erklärten die Grünen heute. Tanken ist unterdessen wieder deutlich teurer geworden. Laut dem ÖAMTC hat Diesel im Vormonat Juli um fast 13 Cent mehr als noch im Juni gekostet. Im Schnitt 1,90 Euro. Super hat sich um mehr als 10 Cent pro Liter auf 1,79 Euro verteuert. Die gesunkenen Rohölpreise haben sich offenbar nicht auf die Preise an den Tankstellen ausgewirkt. Wer derzeit in den Süden nach Slowenien und Kroatien fährt, tankt dort unter Umständen sogar günstiger als bei uns in Österreich. In Italien ist der Sprit derzeit teurer als bei uns. Und in Zeltweg im Bezirk Murtal ist gestern ein alkoholisierter Mopedlenker aus dem Verkehr gezogen worden. Der 47-Jährige ist den Polizisten aufgefallen, weil er während der Fahrt mit seinem Handy hantiert hatte. Bei der Kontrolle hat sich dann herausgestellt, dass der Mann keinen gültigen Führerschein besitzt. Außerdem waren die Kennzeichen auf seinem Moped als gestohlen gemeldet. Der 47-Jährige ist angezeigt worden. Die gestohlenen Kennzeichen sind ihm auch abgenommen worden. Wir kommen schon zu den Wetteraussichten und ja, das Wetter, das bringt heute noch einmal, wie gesagt, extrem heiße Temperaturen. 27 Grad gibt es heute voraussichtlich noch im Ausseerland und bis zu 37 Grad, deutlich heißer also jetzt in der südlichen Steiermark. Meist ist es sonnig, in der Obersteiermark kann es aber schon bald regnen und später am Nachmittag werden die Regenschauer und die Gewitter in der Obersteiermark immer mehr. Unter Umständen ist da sogar Hagel möglich. Morgen aber hat das extrem heiße Wetter erst einmal Sendepause, es kühlt spürbar ab, aber es bleibt immer noch sehr, sehr warm.
0: 10.32 Uhr. Wir schauen noch auf die steirischen Straßen, da sind uns keine Störungen gemeldet worden, allerdings nach wie vor unterbrochen im öffentlichen Verkehr die Graz-Köflach-Bahnstrecke, und zwar zwischen Lieboch und Bremstetten. Der Grund ist ein Unfall, es fahren ersatzweise Busse. Gute und vor allem auch sichere Fahrt wünsche ich Ihnen, kommen Sie gut durch diesen Hitzetag.
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0: Wir unterstützen die Sommerzeit mit sommerlicher Musik, Los Umbrellos.

0: Irgendwann Solarkreis aus der Steiermark.
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0: Einmal die gute Nachricht für alle, die von der Hitze geplagt sind. Es wird vorläufig heute einmal der letzte richtige Hitzetag dieser zweiten Hitzewelle. Schönen Vormittag, Christian Besel. Wie geht's denn weiter?
2: Ja, einen schönen Vormittag. Naja, also die extreme Hitze wird beendet, aber auch in den nächsten Tagen bleibt es auf jeden Fall sommerlich warm in der Steiermark. Es wird etwas unbeständiger. Das heißt, man muss auch im Südosten mit mehr Wolken, einzelnen Regenschauern, Gewittern rechnen. Und speziell heute Nachmittag und am Abend sind in der westlichen Obersteiermark auch heftige Gewitter denkbar.
0: Und unbeständig bleibt es dann auch morgen?
2: Morgen auch eher unbeständig, ein Mix aus Sonne, Wolken und ja, anstatt 35 Grad und mehr gibt es morgen dann nur mehr unter Anführungszeichen 25 bis 30 Grad. Aber wie erwähnt, ein paar Stunden Sonne wird es auch morgen Freitag geben. Schon wieder deutlich sonnigeres Wetter erwarte ich mir am Wochenende. Also am Samstag wird es abseits der Berge schon wieder trocken bleiben. Die Höchstwerte werden so zwischen 26 und 30 Grad liegen. Mhm. Und der Sonntag bringt aus jetziger Sicht schon wieder strahlenden Sonnenschein und Temperaturen bis zu 33 Grad.
0: Eines kann man aber sagen, dass das Bergwetter von heute bis Samstag nicht ideal ist.
2: Bergwetter wird vor allem heute Nachmittag und auch morgen eher wechselhaft sein, also nur für kurze Touren geeignet. Am Samstag wird es in der Richtung Osten, also Hochschwab ostwärts, auch im östlichen Randgebirge schon wieder stabiler. Im Bereich der niederen Tauern oder im Bereich Zierwitzkogel wird es am Samstagnachmittag noch Gewitter geben. Am Sonntag dürfte sich das auch das Bergwetter dann wieder deutlich stabilisieren und sich sehr gut eignen für Touren. Nach dieser kurzen Abkühlung auf etwa 11, 12 Grad in 2000 Meter Richtung morgen Freitag und am Samstag sind am Sonntag dann schon wieder über 15 Grad zu erwarten.
0: Wie wird es für die Urlauber an der oberen Adria? Was erwartet die?
2: Ja, da bleibt es insgesamt sehr, sehr sonnig. Vereinzelt sind auch einmal Gewitter zu erwarten, aber nicht flächendeckend und im Bereich der Küsten sollte es gänzlich trocken bleiben. Insgesamt Hochsommerwetter und am Sonntag schon wieder an die 35 Grad.
0: Und jetzt noch eine bange Frage. Wir haben morgen den Radio Steiermark Heimatsommer in Mariazell, 13 bis 16 Uhr. Wie wird's denn da?
2: Ja, es sieht jetzt nicht so schlecht aus. In der Früh und am Vormittag noch mehr Wolken im Bereich Mariazell und einzelne Schauer. Ab Mittag denke ich, dass es hier doch recht sonnig sein wird und vor allem die Temperaturen werden deutlich angenehmer sein als zuletzt.
0: Klingt gut. Wenn Engel reisen, Conny Greins und Berenice und auch der Werner Ranacher, dann muss es ja funktionieren. Danke, Christian Besel.

10.53 Uhr. Gestern leider kein Sieg für Sturm in Istanbul gegen Galatasaray. Heute können Sie Rapid die Daumen drücken. In der Conference League Qualifikation live zu sehen im ORF.

3 Minuten vor 11. Das ist Ihr Donnerstag in der Ferienzeit auf Radio Steiermark. Vor den Nachrichten noch Bill Withers und Grover Washington Jr. Extra viel Musik für einen heißen Sommertag.

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1: Am Mikrofon Christina Kreuz. Wie viele Länder in Europa kämpft auch die Schweiz mit der extremen Hitze. Mitten in der Alpensaison sind die Hänge staubtrocken. Natürliche Quellen, aus denen die Tiere normalerweise trinken, sind längst versiegt. Im Kanton Graubünden kommt das ersehnte Nass aber trotzdem aus Schneekanonen, berichtet unsere Schweiz-Korrespondentin Bettina Prendergast.
2: Die Bergbahnen Obersachsen-Mundaun haben einen riesigen Speichersee und die Bauern viele durstige Rinder. Aus Schneekanonen spritzt jetzt jeden Tag Wasser in große Tröge. Ein Rind braucht an die 100 Liter am Tag. Der See hat bis zu 35.000 Kubikmeter. Das bisschen, das die Tiere brauchen, merkt man gar nicht, sagt der technische Leiter der Beschneiungsanlagen Arno Schmucki.
3: Der See hat etwa 35.000 Kubik Wasser und so, das merken wir natürlich nicht gross.
2: Ganz freiwillig hilft der Tourismus der Landwirtschaft aber nicht. Die Bauern sind Eigentümer von Flächen im Skigebiet. Die Bergbahnen sind auf ihr Wohlwollen angewiesen, wenn sie weiter im Geschäft bleiben wollen.
1: Polizistinnen und Polizisten aus 4 Bundesländern werden seit Montag für Schwerpunktaktionen im Rahmen der Einsatzgruppe gegen Jugendkriminalität nach Wien geschickt. Eine tageweise Entsendung von Kräften nach Wien sei kein Novum, sondern wird regelmäßig praktiziert, so ein Sprecher des Innenministeriums gegenüber der APA. Konkret betroffen sind die Landespolizeidirektionen in Niederösterreich, Oberösterreich, der Steiermark und dem Burgenland. Das Smartphone hat die Geldbörse von vielen Österreicherinnen und Österreichern verdrängt. Das zeigt ein aktueller Bericht des Zahlungsdienstleisters Nexi. Martina Grußfurtner berichtet.
4: Besonders deutlich sieht man das bei den 18- bis 29-Jährigen. Hier zahlen 73% der Befragten mit dem Handy. Ab 30 plus nutzt die Hälfte das Handy als Geldbörse. Und zwar nicht nur online, sondern auch im Geschäft. Damir Leko vom Zahlungsdienstleister Nexi.
5: Der Grund dafür ist tatsächlich, dass es als komfortabel und schnell angesehen wird.
4: In welchen Branchen zahlen die Österreicherinnen und Österreicher besonders oft mit dem Smartphone?
5: Die Tourismusbranche. Verständlich ist auch, dass sie ja online das Zimmer vielleicht im Vorfeld buchen und reservieren und dann bei Anreise natürlich bezahlen. Genauso mittlerweile, was wir sehen, ist, dass wir in Österreich vermehrt auch Versicherungen eben dementsprechend digitaler abschließen.
4: Das Handy wird nicht nur fürs Zahlen genutzt, sondern für den gesamten Kaufprozess, also auch fürs Recherchieren, was man wo bekommt. Für die Studie sind fast 28.000 Menschen in 34 europäischen Ländern befragt worden.
1: Auf dem Mond ist ein 4 Tonnen schweres Schrottteil einer SpaceX-Rakete eingeschlagen. Das meldet die europäische Südsternwarte ESO. Der Aufprall sei mit Hilfe des hochentwickelten Very Large Telescope in Chile nachgewiesen worden. Die Rakete hat im Jänner 2025 2 Landegeräte zum Mond gebracht. Die oberste Raketenstufe ist danach wie geplant im All verblieben. Durch eine Mischung aus Sonnenaktivität und Schwerkraft sei sie aber vom berechneten Kurs weg in Richtung Mond abgelenkt worden. Das waren die Nachrichten mit Christina Goenz. Das Wetter.
6: Zweigeteiltes Wetter haben wir heute. Von Unterkärnten über das Burgenland bis ins Weinviertel bleibt es sonnig und sehr heiß mit Höchstwerten von bis zu 38 Grad. Gewittrig wird der Nachmittag vor allem im Bergland und teilweise nördlich der Alpen. Und da sind auch Unwetter dabei. Besonders Starkregen kann stellenweise für Probleme sorgen, wie kleinräumige Überflutungen oder Murenabgänge. Die Höchstwerte von Vorarlberg über Salzburg bis ins westliche Niederösterreich liegen zwischen 23 und 32 Grad. So viel zum Wetter von Daniel Stanker.
7: 11.04 Uhr, das Radio Steiermark Verkehrsservice. Es sind uns keine Störungen gemeldet worden. Nur im öffentlichen Verkehr gibt es nach wie vor die Unterbrechung der Graz-Köflach-Bahnstrecke zwischen Liboch und Bremstetten. Der Grund ein Unfall. Es fahren dort ersatzweise Busse noch circa eine halbe Stunde lang. Das war's. Ich wünsche eine gute und vor allem eine sichere Fahrt.
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7: Also bald haben wir es überstanden mit der ganz großen Hitze. Es soll trotzdem, und das ist das Erfreuliche, dann sommerlich bleiben. Denn so oft im August, wenn dann ein großer Regen kommt, wird es kühl und schon herbstlich. Das soll uns nicht blöden. Jetzt schauen wir mal, dass wir gut durch die Hitze kommen und das Ganze gut überstehen. Fein, dass Sie mit dabei sind an diesem Donnerstag.

0: Mütchen, Hannerl, die haben auch Heimatsommererfahrung bereits. Apropos.
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0: Jetzt haben wir schon gehört, wettertechnisch, dass es morgen für Mariazell, wo wir ja am Hauptplatz Station machen, gar nicht so schlecht ausschaut. Drücken die Daumen, dass es wirklich so ist. Die Conny Greinz und der Werner Ranacher werden dort sein und im Schlepptau als Gast Berenice. Auf die freuen wir uns ganz besonders. Und im Vorfeld hat unsere Anja Zahler ein bisschen mit ihr gesprochen und wollte ein bisschen herauskitzeln, was ist denn so Berenice? Wie ist sie? Was mag sie? Was liebt sie?
2: Von Kopf bis Fuß top gestylt, so kennen wir unser oststeirisches Stimmwunder. Aber, liebe Berenice, bist du eher Team Turnschuh oder Team High Heels?
3: Am liebsten bin ich ja barfuß unterwegs, vor allem auch auf der Bühne. Aber wenn man dann einmal Schuhe braucht, dann setze ich auf die festen Turnschuhe. Die High Heels sollen dort bleiben, wo sie sind.
2: Ja, wenn wir schon beim festen Schuhwerk sind, wie schaut denn dein perfekter Sommerurlaub aus? Eher wandern in den Bergen oder mit einem tollen Buch in der Hängematte?
3: Beides. Also ich gehe irrsinnig gern wandern und ich liebe es auch im Sommer ein Buch in Ruhe mal lesen zu können, aber nicht in der Hängematte, weil wenn die da eine Spinne ausspringt, da kommt man nicht so leicht raus. Ich sprich aus Erfahrung.
2: Ja, da kann ich mir vorstellen, dass man auf so einen Schock dann was zum Verdauen braucht und da kommen wir auch schon zu Frage Nummer 3. Mariazell ist ja unter anderem für Lebkuchen und Magenbitter bekannt. Was davon brauchst du nach einer langen Partynacht?
3: Ah, ich liebe Lebkuchen, aber nach einer langen Partynacht brauche ich immer was Deftiges. Da wird gleich nach dem Aufstehen nochmal eine Pizza bestellt und dann nur mehr Netflix and Chill.
0: Morgen ist nichts. Chillen und Netflix. Morgen heißt es Spielen und Singen beim Heimatsommer ab 13 Uhr dann am Hauptplatz in Mariazell. Und da ist sie, die Berenice. Can't Let You Go.

0: Donnerstagvormittag auf Radio Steiermark. 11.30 Uhr ist es.
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2: Die steirischen Skigebiete investieren vor der kommenden Wintersaison weiter in ihre Infrastruktur. Im Fokus steht vor allem der Ausbau der technischen Beschneiung, um auf niederschlagsarme Winter und die Auswirkungen des Klimawandels besser reagieren zu können. Was auf der Planei, der Reiteralm und am Kreischberg alles gemacht wird, das hören Sie dann bei uns im Journal in einer Stunde. Die Uni Graz hat jetzt untersucht, wer bei Hitze zu den größten Risikogruppen gehört und sich auch angesehen, welche Faktoren dafür ausschlaggebend sind. Demnach sind nicht nur das Alter oder Krankheiten entscheidend, auch das Einkommen, die Wohnsituation und der Beruf spielen eine Rolle, wie gut man vor Hitze geschützt ist oder eben nicht. Neben Pflegeheimbewohnerinnen und Bewohnern und Pflegepersonal gehören zur größten Risikogruppe etwa Menschen in Armut, Alleinerziehende und Menschen mit belastenden Berufen. Die Uni Graz fordert daher individuelle und lokal angepasste Hitzeschutzmaßnahmen. Die Zahl der Bergrettungseinsätze steigt. In diesem Sommer musste sie bereits mehr als 1.400 Personen bergen, wobei 700 davon unverletzt waren. Sie konnten nicht weitergehen, etwa weil sie sich verirrt haben oder zu erschöpft waren. Besonders häufig hat es sich dabei um junge Menschen im Alter von 21 bis 30 Jahre gehandelt. Einen deutlichen Rückgang gibt es im Vergleichszeitraum aber bei den tödlich Verunglückten. Ihre Zahl sank von 50 auf 31. Ja, das Wetter, das bringt heute noch einmal extrem heiße Temperaturen. In Trofeiach, da messen wir schon 32 Grad, in Langenwang sind es 30 Grad und noch deutlich heißer ist es. So, jetzt bleibt mir fast die Spucke weg. In Frauenthal an der Lasnitz bei 34 Grad. Bis zu 37 Grad werden es heute übrigens noch in der südlichen Steiermark. Im Norden wird es kühler, im Ausseerland, da rechnen wir mit Temperaturen so um die 27 Grad maximal. Und dort gibt es dann heute auch noch Wärmegewitter, auch Hagelschauer sind da möglich. Morgen dafür kühlt es dann spürbar ab, aber es bleibt immer noch sehr, sehr warm. Bis zu 28 Grad werden es morgen sein.
0: Und was wir immer predigen, gilt auch für dich. Mhm. Viel, viel Flüssigkeit.
2: Unfassbar viel trinken. 2 bis 3 Liter, sagt man,
0: ja,
2: oder?
0: Ja, genau. Max. 11.32 Uhr ist es. Wir schauen noch auf die steirischen Straßen. Da gibt es jetzt Behinderungen auf der A9 der Pürenautobahn Richtung Linz. Zwischen dem Knoten Graz-West und Seiersberg ist nach einem Unfall mit einem LKW die rechte Fahrspur gesperrt. Und immer noch unterbrochen die Graz-Köflach-Bahnstrecke zwischen Liebach und Bremstetten. Der Grund ein Unfall mit einem Auto und einem Zug. Es fahren ersatzweise Busse. Gute und sichere Fahrt wünsche ich Ihnen.
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0: Fein, dass Sie da sind.

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1: Das war Ihr Donnerstagmorgen mit Dorian Steidl und Conny Kreinz.
2: Wir sind jetzt immer wach.
3: Seit wann kennen wir zwei uns eigentlich schon?
2: Ja, Jahrzehnte schon.
3: Das ist schon was Schönes, wenn man Freunde hat.
4: Ja, von Kindheit auf haben wir immer zusammen gespielt und wir stehen uns heute auch noch gut. Ja.
2: Aber Freundschaften, die so ein Leben lang halten, das ist wirklich ein großes Glück, wenn man sowas hat.
3: Ja, das stimmt.
5: Gott sei Dank habe ich so eine.
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2: Ja, und schätzen es sehr, welche zu haben, so wie Andreas Cavalli.
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7: Das ist die Niki Schmidhofer. 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
3: Ha! Schock, was ist denn da wieder los? Es geht um alle Achtung.
2: Ja, große Aufregung. 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
8: 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Und alle Achtung ist mein Lebenswerk, mein Lebensprojekt. Alle Achtung gibt es natürlich weiterhin.
3: Fußball, Fußball, Fußball. 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

Ich weiß nicht, bei diesen Klängen sofort Augen zu und an Italien denken. Ganz anders bei diesen Herrschaften. Geht das denn 1970ern? Die Boomtown Rats.

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2: Wein, Weib, Zweigesang. Betty O und Seiner sorgen für musikalischen Genuss unter freiem Himmel. Und zwar am Samstag im Weingut Musterboschkan in Leutschach ab 19.30 Uhr. Das Wiener Staatsopernballett tanzt wieder wie jedes Jahr im Sommer in Bad Aussee. Unter dem Motto Postcards from London to Bad Aussee, begleitet von der Pradelmusi und dem Streichorchester der Bürgermusikkapelle. Die Tanzabende gibt es von heute bis Samstag jeweils um 19.30 Uhr im Kurhaus. We love white. Der Leobner Hauptplatz wird am Samstag Schauplatz für eine weiße Partynacht. Los geht's bereits ab 18 Uhr. Und am Sonntag gibt's ein großes Bergfest auf der Riesenalm mit einer Bergmesse und anschließender Live-Musik, das Ganze ab 11 Uhr. Und ebenfalls am Sonntag wird zum Grabenwarter Kapellenfest geladen mit heiliger Messe um 16 Uhr und anschließendem Dämmershoppen. Dezember 2025. Drei fulminante, ausverkaufte Konzerte der Backstreet Boys in Schladming beim Ski-Opening. Und Dezember 2026 schon zwei ausverkaufte Konzerte von Helene Fischer zum Ski-Opening. Und drum gibt's jetzt bis zu den Mittagsglocken Helene Fischer und zuvor die Backstreet Boys.

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1: Es ist 12 Uhr. Sie hören die Glocken der Pfarrkirche Waldneukirchen in Oberösterreich.

0: Seit 1270 gibt es laut urkundlicher Erwähnung eine Kirche in der oberösterreichischen Gemeinde Waldneukirchen. Geweiht ist sie den heiligen Petrus und Paulus. Das dreijochige Langhausschiff und das zweijochige Seitenschiff haben Netzrippengewölbe. Die Gewölbeflächen zwischen den Rippen sind mit freskalen Blütenornamenten aus dem 14. Jahrhundert ausgestattet. Die Schlusssteine im Chor wurden mit bemerkenswerten Steinskulpturen verziert, die unter anderem den heiligen Petrus zeigen. Hinter dem Hochaltar befindet sich ein Fresko aus dem 16. Jahrhundert, das die Enthauptung des heiligen Paulus zeigt. Auf dem Dachboden der Kirche befindet sich ein Tretrad, das als Kran für den Bau des Kirchturms verwendet wurde. Er stammt aus dem Jahr 1723.
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2: Herzlich willkommen zum Mittagsjournal heute mit diesen Themen. Es gibt immer mehr Fälle von körperlicher Gewalt am Arbeitsplatz. Im Innenministerium wird am Nachmittag ressortübergreifend über die aktuelle Hitzewelle und ihre Folgen beraten. Und nach dem Brand im Föhrenwald im südlichen Niederösterreich bekämpft die Feuerwehr jetzt restliche Glutnester. Aus dem Journalstudio begrüßt sie Andreas Lechner. Der Arbeitsplatz wird immer öfter zur Risikozone, denn Beschäftigte sind immer häufiger mit Angriffen, Drohungen oder sexueller Belästigung konfrontiert. Die aktuellen Zahlen der AUVA, der Allgemeinen Unfallversicherungsanstalt, zeigen eine klare Entwicklung. Volker Obermeier aus der ORF-Wirtschaftsredaktion, inwieweit hat sich die Lage verschlimmert?
3: Der Anstieg der registrierten Fälle gilt als besorgniserregend. An die 1750 Übergriffe wurden im Vorjahr gemeldet, nur bei der AUVA macht an die 5 Fälle pro Tag. Und das sind nur jene aufgrund von körperlicher Gewalt, die einen Krankenstand zur Folge hatten. Besonders betroffen sind vor allem Frauen, die im Gesundheits- und Sozialbereich arbeiten. Und in 2 von 3 Fällen sind die Verursacher Kunden und Patientinnen.
2: Und wie sehen nun die Forderungen von AUVA und von Arbeitnehmervertretern aus, um diese Zahl von gerade körperlicher Gewalt am Arbeitsplatz wenigstens zu verringern?
3: Nun, zum einen müssten die Arbeitgeber ihre Fürsorgepflichten deutlich ernster nehmen. Auch brauche es mehr Vorbeugung, damit es erst gar nicht zu Übergriffen kommt. Da können Schulungen ebenso helfen wie ganz klare Meldevorgänge. Weitere Vorschläge, besserer Arbeitnehmerschutz, mehr Personal und auch strengere Strafen, damit Gewalt im Job nicht Teil des Berufsrisikos wird.
2: Berichtet Volker Obermeier. Die Bundesregierung hat sich zuletzt kaum über die aktuelle Hitzewelle und ihre Folgen geäußert. Für den frühen Nachmittag ist dazu allerdings ein ressortübergreifendes Treffen im Bundeslagezentrum im Innenministerium geplant. Felix Nowak aus unserer Innenpolitikredaktion, was ist denn davon zu erwarten?
4: Tatsächlich wohl nicht allzu viel. Vertreterinnen und Vertreter aller Ministerien sollen an dem Termin teilnehmen. Auch der Krisensicherheitsberater der Regierung, Peter Vorhofer, ist dabei, in Summe 20 Leute. Das ist ein Gremium, das sich öfter trifft, um sich über Krisen und mögliche Krisen auszutauschen. Aber es sind eben keine Politikerinnen und Politiker dabei. Und das heißt, dass praktisch keine größeren Beschlüsse möglich sind, maximal Handlungsempfehlungen. Ein Thema werden wohl die großen Probleme in der Landwirtschaft sein, die aufgrund der Trockenheit entstanden sind. Da arbeitet die Regierung an einem Hilfspaket und könnte demnächst auch Details präsentieren. Aber wie gesagt, ein Beschluss bei dem Beamtentreffen am Nachmittag wäre schon eine große Überraschung.
2: Der riesige Waldbrand im Föhrenwald bei St. Egiden am Steinfeld im südlichen Niederösterreich ist zwar unter Kontrolle, aber der Einsatz wird noch länger dauern. Lukas Grenn in St. Egiden, warum?
5: Das liegt laut der Feuerwehr vor allem daran, dass die Glutnester immer wieder auflodern und das macht die Arbeit für die ca. 300 Feuerwehrmitglieder, die derzeit im Einsatz sind, enorm schwierig. Dazu kommt noch, dass der Wind jetzt am Vormittag wieder stärker geworden ist und natürlich wirkt sich auch die Hitze negativ auf die Brandbekämpfung aus. Die Feuerwehr geht deshalb davon aus, dass der Einsatz noch Tage dauern könnte, bis wirklich Brand ausgegeben werden kann.
2: Berichtet Lukas Grenn vom Einsatzort. Der Brand ist gestern Nachmittag ausgebrochen. Betroffen ist ein Waldgebiet in der Größe von 100 Hektar. Bei neuerlichen russischen Angriffen sind im Norden der ukrainischen Region Sumy mindestens 3 Menschen getötet worden. In mehreren Siedlungen seien zudem zahlreiche Menschen verletzt worden, teilten die örtlichen Behörden mit. Es seien gelenkte Fliegerbomben zum Einsatz gekommen, wie es heißt. Auf russischer Seite steht in der Region Jaroslawl, nordöstlich von Moskau, eine Ölraffinerie nach einem ukrainischen Drohnenangriff in Flammen. Herabfallende Drohnenteile hätten den Lagertank der Raffinerie getroffen, haben die russischen Behörden vor kurzem mitgeteilt. Das war das Mittagsjournal mit Andreas Lechner. Das Wetter.
6: Unwettergefahr heute Nachmittag und in der Nacht. Davor ist es in der Osthälfte noch einmal sehr heiß mit bis zu 38 Grad. Im Westen ist die etwas kühlere Luft angekommen. Das merkt man auch an den Temperaturen in den Landeshauptstädten. 25 Grad sind es in Innsbruck und Bregenz, 28 in Salzburg, Linz und St. Pölten im Moment, 31 Grad in Klagenfurt, 33 in Wien und Eisenstadt und 35 Grad heute Mittag in Graz. Meist bewölkt heute in Vorarlberg und auch von Tirol bis Niederösterreich und bis Oberkärnten werden die Wolken bald mehr, Gewitter bilden sich und die Gewitter können heute hage, heftige Windböen und vor allem viel Regen in kurzer Zeit bringen. Dabei besteht dann punktuell Überflutungs- und Murengefahr. Nur vereinzelte Gewitter ziehen am Abend und in der Nacht in den Osten und Südosten. In manchen Regionen bleibt es also weiterhin trocken. Morgen am Freitag auch im Osten weniger heiß. Dazu wechseln morgen Sonne, Wolken und ein paar Schauer und Gewitter. Und die vor allem im Bergland und im Süden. So viel zum Wetter von Katrin Ladstätter.
7: 12.07 Uhr, das Radio Steiermark Verkehrsservice. A9 Pyrenautobahn Richtung Linz. Zwischen dem Knoten Graz West und Seiersberg ist die Unfallstelle jetzt geräumt. Es sind wieder alle Fahrstreifen frei. Es fahren aber nach wie vor keine Züge auf der Graz-Köflach-Bahnstrecke zwischen Liebach und Bremstetten. Der Grund ein Unfall. Es fahren ersatzweise Busse. Das ist jetzt ausgeweitet worden noch auf ca. 12.30 Uhr. Das war's. Gute und sichere Fahrt wünsche ich Ihnen.
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7: Hoffen wir, dass die Unwetter, die vorausgesagt werden, heute und morgen nicht zu heftig ausfallen. Jetzt geht es einmal darum, noch ganz gemütlich die Hitzestunden zu verbringen. Eine angenehme Mittagspause. Ich untermale sie Ihnen musikalisch jetzt gleich mit Billy Joel. 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
1: 12.18 Uhr.
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1: Wir brauchen ganz, ganz dringend Ihre Mithilfe. Wir suchen nämlich die Maya. Die Maya ist eine kleingewachsene weiße Katze mit roten und braunen Punkten. Circa 2 Jahre alt ist sie, eine Wohnungskatze. Und die ist gestern in Graz in der Wielandgasse, also mitten in der Innenstadt, entfleucht. Das heißt, sie dürfte aus dem Fenster gefallen sein. Es könnte auch sein, dass sie verletzt ist. Sie ist auf alle Fälle sehr, sehr schreckhaft, die Maya. Wer hat die Maya eventuell gefunden? Gestern Abend ist sie entfleucht eben in der Wielandgasse. Wenn Sie die Maya gefunden haben oder über Ihren Verbleib was wissen, dann bitte bei uns anrufen. Wir stellen dann den Kontakt zur Besitzerin her. 036 42 12 42.

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Nummer 1 in England, Nummer 1 in Deutschland, Platz 2 in Amerika und sage und schreibe 50 Coverversionen gab es von diesem Titel. Those Were the Days, Mary Hopkin. Spricht alles für die Sängerin und da ist er jetzt der Titel.

0: Those were the days. Die Leningrad Cowboys haben es dann zur richtigen Tanznummer gemacht. Es ist 12.30 Uhr an diesem Donnerstag, dem 6. August.
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2: Bei einem Verkehrsunfall in Unterbremstetten im Bezirk Graz-Umgebung ist heute eine Person gestorben. Ein Zug der Graz-Köflacher Bahn war am Vormittag auf einem Bahnübergang mit einem Auto kollidiert. Die Freiwillige Feuerwehr Unterbremstetten ist im Einsatz gestanden. Für Bahnverbindungen ist ein Schienenersatzverkehr eingerichtet worden. Sie sind derzeit wohl wichtiger und beliebter denn je zuvor, die steirischen Badegewässer. Und ja, Trockenheit und Hitze haben auch ihnen zugesetzt. Die Pegelstände sind gesunken, die Wassertemperaturen sind hingegen gestiegen. Aber die Badeseen sind noch immer gut genug gefüllt und einer aktuellen Auswertung zufolge ist die Wasserqualität fast überall in der Steiermark sehr gut. Die Pegelstände der Flüsse sind dagegen sehr niedrig, besonders im Süden der Steiermark. Johann Puntigam berichtet.
3: Die gute Nachricht zuerst, es steht gut um die Wasserqualität der steirischen Badeseen. Ein Beispiel: Bernadette Bachler vom Kumberger Badesee hat gerade die aktuelle Bewertung der AGES bekommen.
4: Die Wasserqualität ist leicht getrübt, aber verursacht durch natürliche Beschaffenheit und sonst ist die beste Qualität. Das ist ganz druckfrisch gekommen.
3: Also Note sehr gut und das gilt laut AGES-Auswertung auch für fast alle der 32 Badeseen in der Steiermark. Nur der Zenzsee in Tragöss hat zuletzt wieder die Note gut bekommen, wegen zeitweise erhöhter Keimwerte, die aber als gesundheitlich unbedenklich eingestuft werden. Und wie steht es um die Pegelstände? Wieder der Blick nach Kumberg.
4: Also nach dem Wasserstandsprotokoll von AGES ist der Wasserstand mittel. Natürlich ist Luft nach oben vorhanden, aber wir sind noch zufrieden.
3: Und laut AGES liegen hier noch alle Badeseen in der Steiermark innerhalb normaler Hochsommerwerte. Was man von den Flüssen in der Steiermark leider nicht behaupten kann, sagt Robert Schatzl vom Hydrographischen Dienst des Landes, Abteilung 14.
5: Im Süden sind wir generell zwar noch über den langjährigen Minimawerten, aber wir nähern uns an. In der Obersteiermark sind wir ja noch um einiges darüber. Aber natürlich auch durch die fehlenden Niederschläge der letzten Zeit natürlich auch fallende Tendenz.
3: Es sind aber keine historischen Tiefstwerte.
5: Also wir sind jetzt nicht in Bereichen, die noch nie aufgetreten sind.
2: Sagt Robert Schatzl vom Hydrographischen Dienst. Vorsichtige Entwarnung gibt es rund um einen Waldbrand in Tregelwang im Bezirk Liezen. Wie wir schon berichtet haben, ist das Feuer gestern am Abend auf der Turnauer Alm ausgebrochen, möglicherweise durch einen Blitzschlag im Zuge eines Gewitters. Der folgende Regen dürfte aber Schlimmeres verhindert haben. Die weiteren Prognosen lassen nun hoffen, dass die Löscharbeiten noch heute ein Ende finden. Die Details hat jetzt Barbara Schupfer.
6: Vom Brand betroffen ist eine Waldfläche im Ausmaß von rund 5 Hektar. Erkundungsflüge mit Wärmebilddrohnen heute früh haben aber gezeigt, dass sich das Feuer aufgrund der Regenfälle nicht weiter ausgebreitet hat. Der Brand sei damit unter Kontrolle, bestätigt Feuerwehrsprecher Christoph Schlüsselmeier.
7: Flammen in dem Bereich, in dieser Fläche, so wie es gestern war, sind soweit eingedämmt. Es geht jetzt in erster Linie noch eben kleinere Brände und Glutnester gezielt zu bekämpfen, die eben jetzt punktuell verteilt sind auf dieser Fläche.
6: Aktuell stehen 8 Feuerwehren mit rund 150 Kräften im Einsatz. Sie sorgen vor allem dafür, dass genug Löschwasser auf dem Berg ist. Der Löscheinsatz selbst erfolgt vorwiegend aus der Luft durch 2 Hubschrauber von Bundesheer und Innenministerium.
7: Wir gehen davon aus, dass wir die Flüge durchführen können, bis die nächste Regenfront eintrifft. Das ist prognostiziert eben für 13 bis 14 Uhr. Dann werden die Hubschrauber quasi abgelöst von den Regenfällen und somit sollten wir den Brand soweit unter Kontrolle haben. Und wir sind optimistisch, dass wir das ganze Ausmaß bis zum frühen Nachmittag soweit im Griff haben, dass man Brand ausgeben kann.
6: Vorerst sind die Löscharbeiten auf der Turnauer Alm aber noch voll im Gange.
2: Ja, viele dürften sich dieser Tage nach der Kälte und dem Winter sehnen. Die Skigebiete planen ja schon längst an der neuen Saison. Eine größere Investition bei den Liften steht noch heuer etwa am Kreischberg an, während viele andere vor allem die technische Beschneiung absichern wollen. Denn wir alle wissen, der Klimawandel, der arbeitet ganzjährig auf Hochtouren. Christian Brattes hat sich deshalb umgehört.
8: Der Big Player, die Planei Hochwurzen, weiß längst, dass der beste Weg ins Tal über eine rechtzeitig und clever angelegte Kunstschneepiste führt. Die letzten beiden sehr niederschlagsarmen Jahre haben gezeigt, dass Schneekanonen alleine noch keinen Winter machen, dass man vor allem mit dem Wasser gut haushalten und planen muss. Und genau das passiert gerade, erklärt Planei-Geschäftsführer Peter Weichbold.
9: Wir bauen einen der größten Speicherdeiche, die es in der Steiermark gibt. Also wir bauen den Bruck-Moos-Teich um von 80.000 Kubikmeter auf 200.000 Kubikmeter mehr Wasservolumen.
8: Wasserpunkt genau dann am Berg haben, wenn die Temperaturen eine Beschneiung möglich machen. Das ist auch das Ziel am Nachbarberg der Reiteralm bei Geschäftsführer Daniel Berchtaler, wo ebenfalls viel Geld in eine noch effizientere technische Beschneiung geht.
10: Wir haben zwei neue Pumpstationen errichtet, wo wir Wasserentnahme aus dem Bräunigbach errichten haben dürfen, dass wir noch schlagkräftiger sind und die Zeitfenster im Winter noch besser nützen können. Und damit einhergehend haben wir dann auch noch zusätzliche knapp 20 Stück Schneigeräte angekauft.
8: Auch am Kreisberg fließen knapp 2 Millionen Euro in die Beschneiung. Größter Brocken hier jedoch der Bau des neuen Achtersessellifts auf den Rosenkranz. Dadurch werden in der neuen Saison auch die Ticketpreise steigen, erklärt Kreisberg-Geschäftsführer Karl Fussi.
11: Um circa 5%, weil wir ja insgesamt am Kreisberg jetzt mit der Achter-Sesselbahn, die kostet 18 Millionen Euro, und mit der Verstärkung der Beschneiung insgesamt fast 20 Millionen Euro heuer am Kreisberg investieren. Das heißt, da ist es einfach notwendig, dass man auch die Kartenpreise entsprechend anpasst.
8: Teurer wird Skifahren ebenfalls auf der Planei und der Reiteralm. Hier wird man den Kartenpreis um etwa 3% anheben, dabei jedoch auch auf Saisonkarten und diverse Packages setzen.
2: Und wir kommen schon zu den Wetteraussichten. Ja, heute am Nachmittag ist es in der Steiermark oft sonnig und sehr heiß. Nur vereinzelt können sich Wärmegewitter bilden, vor allem vom Ausseerland und dem Ennstal bis ins oberste Murtal. Da entstehen heute Quellwolken und einige zum Teil heftige Gewitter mit wolkenbruchartigem Regen. Es kann sogar hageln, also bitte aufpassen. Die Temperaturen, die erreichen meist 31 bis 36 Grad. Und ich schaue gerade auf unsere Temperaturtabelle. 36 Grad, die haben wir jetzt schon erreicht. Und zwar in Bad Gleichenberg. Im Norden bleibt es heute stellenweise aber kühler bei 27 Grad. In der Nacht werden die Schauer in der Obersteiermark dann häufiger. Im Süden kommt der Regen aber nur vereinzelt an. Es bleibt überwiegend trocken. Und morgen gibt es dann die ersehnte Abkühlung. Wobei so richtig kühl wird es auch morgen nicht. 23 bis knapp über 30 Grad werden es dann morgen sein.
0: 12.37 Uhr. Schauen wir noch auf die steirischen Straßen. Da ist nach wie vor alles ruhig. Da sind uns keine Störungen gemeldet worden. Nach wie vor fahren aber keine Züge auf der Graz-Köflach-Bahnstrecke zwischen Liboch und Bremstetten. Wir haben es im Journal gehört. Grund ist ein Unfall. Es fahren derzeit noch ersatzweise Busse. Gute und sichere Fahrt wünsche ich Ihnen. Und was kann ich der Hitze entgegensetzen? Daddy Cool zum Beispiel.
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0: Ich halte zu dir. Gutes Stichwort. Echte Freunde im Leben. Wie viel haben Sie eigentlich, wo Sie sagen, bah, auf den oder die kann ich mich absolut verlassen? Diese Frage haben wir Prominenten gestellt. Und der Fritz Christoffaritsch, der hat so geantwortet.
1: Es gibt im Leben viele Menschen, die zu den besten Freunden gehören. Wenn ich an meine Kollegen denke, die fast 4 Jahrzehnte gemeinsam mit mir einen Weg bestreiten, dann gehört das auch zu den besten Freunden. Aber für mich persönlich ist mein bester Freund mein Vater. Der Papa ist heuer 85, im Dezember feiert er seinen runden Geburtstag. Und es ist witzig, wie er Kind war. Er hat immer zugelassen, er war nie extrem dagegen, er hat mich touren lassen. Und wenn dann was nicht so gut gegangen ist, dann hat er auch nicht wild auftrat. Und es ist auch heute noch so, wenn irgendwo was im Raum steht, wo ich mich dann reinmache, die ist er für mich eine Vertrauensperson. Schön ist irgendwie, dass wir den gleichen Namen haben, zwar Fritz. Und so ist der Vater für mich schon eine ganz persönliche, sehr wichtige Rolle. Nicht, weil er der Papa ist, sondern auch, weil er für mich der beste Freund ist.
0: Der wird sich jetzt freuen, wenn er das gehört hat. Beste Musikfreunde sind Lemo und Julian Le Play und die machen jetzt auch musikalisch gemeinsame Sache. Wie das Ganze dann klingt, das hören Sie heute nach 14 Uhr bei Daniel Neuhauser in der Sommerzeit 2 miterleben. Da sind die beiden nämlich zu Gast.

0: Mit der besten Musik für einen heißen Tag geht's weiter auch in der nächsten Stunde. Mit dabei Dusty Springfield. Georg Danzer. Und Tracy Chapman. Alles gleich, dann nach den Nachrichten.
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2: Schlechner. Die Ukraine befürchtet, dass sich Russland weitere militärische Hilfe aus Nordkorea sichert. Denn Nordkorea hat offenbar damit begonnen, eine Raketeneinheit im Westen Russlands zu stationieren. Diese ballistischen Raketen sind zwar ungenauer, haben aber eine größere Reichweite als vergleichbare russische Systeme, berichtet Robert Zickmund.
3: Aus dem westrussischen Bezirk Woronesch tauchten zuletzt Satellitenbilder auf, die für den ukrainischen Geheimdienst beweisen, dass Nordkorea beginnt, im großen Stil Raketensysteme des Typs KN-23 und KN-24 sowie deren Abschussrampen an die ukrainische Grenze zu verlegen. Bereits letzte Woche hätte eine KN-23 ein ukrainisches Wohnhaus getroffen und 6 Menschen getötet, so der ukrainische Präsident Volodymyr Zelensky. Diese Raketen haben vor allem eine größere Reichweite als das russische Iskander-System und sind somit gefährlicher. Derzeit fehlt der Ukraine die nötige Munition, um ballistische Raketen abzufangen.
2: Die Staatsanwaltschaft ermittelt laut Kronenzeitung gegen ORF-Stiftungsratschef Heinz Lederer. Ihm wird Nötigung vorgeworfen. Hintergrund ist ein Telefonat im vergangenen Jahr mit dem damals amtierenden Generaldirektor Roland Weißmann. Lederer bestreitet die Vorwürfe. Maximilian Biegler mit den Einzelheiten.
4: An einem Frühjahrstag im Jahr 2025 soll ORF-Stiftungsrat Heinz Lederer den damaligen Generaldirektor Roland Weißmann angerufen haben, schreibt die Krone mit Verweis auf den Gerichtsakt. In Mafia-Manier, wie es in einer eidesstaatlichen Erklärung heißt, soll Lederer unter anderem Personalwünsche an den ORF-Chef herangetragen haben. Die Staatsanwaltschaft ermittelt nun wegen des Verdachts der Nötigung. Heinz Lederer weist die Vorwürfe strikt zurück. Es sei die oberste Pflicht eines Aufsichtsrats, sich regelmäßig mit der Geschäftsführung über strategische, budgetäre und personelle Fragestellungen auszutauschen, betont Lederer.
2: Die enorme Hitze und die massive Trockenheit sind für viele heimische Rinderbauern existenzgefährdend, denn vielerorts fehlt das Futter, sodass erste Rinderbauern bereits einen Teil ihres Bestandes notverkaufen müssen. Schlimm ist die Situation auch für Bauern, die Grünfutter zukaufen müssen, denn die Preise für Futter sind derzeit extrem hoch, weil wenig bis gar nichts vorhanden ist, heißt es von Seiten der betroffenen Landwirte. Im Prozess um einen tödlichen Anschlag mit einem PKW auf eine Demonstration in München ist der 25-jährige Angeklagte aus Afghanistan wegen Mordes und versuchten Mordes zu lebenslanger Haft verurteilt worden, wie das Oberlandesgericht der bayerischen Landeshauptstadt zu Mittag mitgeteilt hat. Bei dem Anschlag sind im Februar des Vorjahres eine 37-jährige Mutter und ihr 2-jähriges Kind ums Leben gekommen. Mehr als 40 Menschen sind verletzt worden. Das waren die Nachrichten mit Andreas Lechner. Das Wetter.
5: An der Alpen-Nordseite entstehen heute Nachmittag und am Abend vermehrt Regenschauer und Gewitter. Die meisten in Tirol, Salzburg, Oberösterreich, im westlichen Niederösterreich und im Norden der Obersteiermark. Dabei besteht Unwettergefahr. Immerhin ist es nicht mehr so heiß mit 23 bis 32 Grad. Im Osten und Süden erreicht die Temperaturen 32 bis 38 Grad und größtenteils scheint die Sonne. Einzelne Wärmegewitter entstehen aber auch hier wie jetzt in den Nockbergen. Morgen ist die extreme Hitze vorerst einmal überall vorbei. Es ist aber schwül und abwechselnd bewölkt und sonnig. Regenschauer und Gewitter bilden sich morgen in erster Linie im südlichen Bergland. Am Wochenende viel Sonne, nur noch wenige Schauer und wieder zunehmend heiß. So viel zum Wetter mit Jörg Stiebor.
0: 13.04 Uhr, das Radio Steiermark Verkehrsservice. Es sind uns nach wie vor keine Störungen gemeldet worden, aber nach wie vor fahren keine Züge auf der Graz-Köflach-Bahnstrecke zwischen Lieboch und Bremstetten nach einem Unfall. Es fahren dort ersatzweise Busse. Gute und vor allem auch sichere Fahrt wünsche ich Ihnen.
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0: Irgendwann Schattenplatzerl oder im kühlen Zimmer eine gemütliche Couch, dazu ein kühles Getränk und extra viel gute Musik. Wäre doch was, oder? Ein Angebot. Die Musik, die kommt von mir. Jetzt gleich Rod Stewart. Schönen Donnerstag wünscht Ihnen Sigrid Rock.

0: Flo Gruber noch solo, mittlerweile ja bei den Nichten gelandet. Der Song Contest in Wien 2026 im Mai, der ist schon längst Geschichte. Aber das Maskottchen des Song Contests, das ist jetzt zurück, Auri, macht zwar gerade noch Sommerferien, aber schon bald zieht er offiziell in ORF 1 ein. Und zwar mit seiner eigenen Sendung im ORF Kids, dem Kinderprogramm des ORF. Redakteurin Isabella Drexler weiß mehr.
1: Ja, genau, im Herbst gibt es ein Wiedersehen mit dem lilanen Song Contest Maskottchen mit den goldenen Kopfhörern Auri. Und obwohl er dabei in eine neue Rolle schlüpft, bleibt seine Botschaft dieselbe. Glaub an deine Träume. In seiner neuen Sendung Auri und Du erzählen ihm dann zukünftig Kinder von ihren Träumen, großen Plänen und Zielen. So Yvonne Lazina-Blaha, Sendungsverantwortliche für Auri und Du.
2: Auri hört den Kindern zu, egal was es ist. Ein Musikinstrument lernen, beim Sport etwas zu erreichen oder ein Buch zu schreiben. Wir von ORF Kids sind der Meinung, dass das eine Botschaft ist, die wir Kindern mitgeben wollen. Wenn Kinder eine Idee haben, dann sollen sie an sich und ihren Traum glauben. Es ist wichtig, dass man es zumindest versucht, alleine oder gemeinsam. Und ganz wichtig ist auch, dass man anderen davon erzählt und um Rat fragt.
1: Ja, und aus diesem Grund trifft Auri in seiner Sendung auch Menschen, die Tipps geben, wie die Kinder ihre Träume verwirklichen können und hilft den Kindern auf ihrem Weg, ihre Ziele zu erreichen. Denn
2: mit der Sendung Auri und Du wollen wir den Kindern zeigen, dass man seinen Weg bewusst gestalten kann.
0: Ja, und apropos, ab sofort ist es auch möglich, dem Auri Briefe, Videos, Sprachnachrichten zu schicken. Das Ganze unter auri@orf.at.

immer schon gesagt, ach, mach doch einfach das, worauf du Lust hast. Zieh dir Kleider an und steh deinen Mann einfach anders. Und auch zur Stelle war mein Opa, wenn mein Wunsch auch noch so groß war. Pippi Langstrumpf.

0: OMD Orchestra, Manoeuvres in the Dark, Forever Live and Die, Riesenhit aus den 1980ern. Gleich 13.30 Uhr.
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2: Tanken ist wieder deutlich teurer geworden. Laut dem ÖAMTC hat Diesel im Vormonat Juli um fast 13 Cent mehr als noch im Juni gekostet. Im Schnitt 1,90 Euro. Super hat sich um mehr als 10 Cent pro Liter auf 1,79 Euro verteuert. Die gesunkenen Rohölpreise haben sich offenbar also nicht auf die Preise an den Tankstellen ausgewirkt. Wer derzeit in den Süden nach Slowenien oder nach Kroatien vielleicht in den Urlaub fährt, tankt dort unter Umständen sogar günstiger als bei uns in Österreich. In Italien ist der Sprit aber derzeit teurer als bei uns. In unserem Bundesland haben von Anfang Jänner bis Ende Juni knapp 34.000 Menschen den Strom- oder Gasanbieter gewechselt. Das waren weniger als im Vergleichszeitraum des Vorjahres. Interessant ist aber, dass die Steirerinnen und Steirer zuletzt weniger gerne wechseln als der Rest Österreichs, denn dort ist heuer häufiger als zuletzt der Energielieferant gewechselt worden. Dass Menschen in Österreich eben außerhalb der Steiermark gerne wechseln, liegt laut der Aufsichtsbehörde E-Control an geopolitischen Spannungen, die zu Unsicherheiten bei den Preisen führen. Und man sieht sie immer häufiger in Supermärkten, Baumärkten und Möbelhäusern, die Self-Checkout-Kassen, wo man die Produkte ja selbst scannen muss. Einer Befragung des Handelsverbandes zufolge nutzt knapp die Hälfte Befragten die Kassen gerne. Je jünger die befragte Person, desto eher gibt es für die Do-it-yourself-Kassen Zustimmung. In der Steiermark werden diese Kassen aber weniger gerne als in anderen Bundesländern genutzt. So ein Ergebnis dieser Umfrage. Wir kommen schon zu den Wetteraussichten. Ja, im Großteil der Steiermark ist es oft sonnig und sehr heiß. Nur vereinzelt können sich heute am Nachmittag Wärmegewitter bilden. Vom Ausseerland und dem Enztal bis ins oberste Murtal entstehen aber vermehrt Quellwolken und einige zum Teil heftige Gewitter mit wolkenbruchartigem Regen. Also bitte aufpassen. Eventuell sind auch Hagel und stürmische Windböen dabei. Die Temperaturen, die erreichen sonst meist 31 bis 36 Grad. Der Abend, der verläuft dann meist trocken. Das gilt jetzt allerdings nur für den Süden der Steiermark. In der Obersteiermark gehen stellenweise weitere Regenschauer nieder.
0: 13.32 Uhr. Schauen wir auf die steirischen Straßen. Da sind uns nach wie vor keine Störungen gemeldet worden und positive Meldungen auch vom öffentlichen Verkehr. Die Züge auf der Graz-Köflach-Bahnstrecke fahren wieder normal, auch zwischen Liebach und Bremstetten. Die Unfallstelle ist geräumt. Gute Fahrt, schönen Donnerstagmittag. Das wünscht Ihnen Sigrid Rock.

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Shania Twain kann nichts beeindrucken. Ich finde es immer beeindruckend, wenn sich Musikerinnen und Musiker zu musikalischen Freundschaften zusammentun. So wie Julian Le Play und Lemo. Beide zu Gast gleich nach 14 Uhr bei Daniel Neuhauser.

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1: Im Studio Andreas Lechner. Neue Ermittlungen gibt es rund um das SOS Kinderdorf. Wie der Kurier berichtet, sollen Kinder aus Panama nach Österreich gebracht und hier missbraucht worden sein. Die Staatsanwaltschaft Innsbruck prüft einen Anfangsverdacht, wie Annabel Amini berichtet.
2: Auslöser ist ein fast tausendseitiger Abschlussbericht einer unabhängigen Kommission, der in seiner vollen Länge jahrelang unter Verschluss war und erst mit Bekanntwerden der Vorwürfe im Herbst an die Staatsanwaltschaft übermittelt wurde. Darin geht es um zwei Jugendliche aus Panama. Eine Frau soll als Jugendliche in Panama missbraucht worden sein und ein Bursch soll nach seiner Ankunft in Österreich spurlos verschwunden sein, berichtet der Kurier. Die Staatsanwaltschaft Innsbruck prüft nun den Verdacht, dass die Kinder unter dem Vorwand von Ausbildungsmöglichkeiten nach Österreich gebracht und hier erneut missbraucht worden sein sollen. Eine Anfrage an SOS Kinderdorf dazu blieb bisher unbeantwortet. Parallel dazu laufen die Ermittlungen der Staatsanwaltschaft Klagenfurt. Ein Vorhabensbericht wurde der Oberstaatsanwaltschaft Graz übermittelt. Darin geht es unter anderem um die Vorwürfe gegen den ehemaligen Präsidenten von SOS Kinderdorf, Helmut Kutin.
1: Der Iran und der Oman haben sich nach Angaben aus Teheran auf eine neue Schiffsroute durch die Straße von Hormuz geeinigt. Sie würde dem Iran deutlich mehr Kontrolle über die Wasserstraße geben. Eine gemeinsame Erklärung werde derzeit fertiggestellt, wenn bestimmte dritte Parteien den Prozess nicht behindern, hieß es weiter. Die USA waren übrigens nicht Teil der Einigung und haben bisher noch keine Stellungnahme dazu abgegeben. Auch der Oman hat sich noch nicht öffentlich geäußert. Mordalarm gibt es in Niederösterreich. In einer Siedlung in Langenzersdorf im Bezirk Korneuburg ist die Leiche eines Mannes entdeckt worden. Unter Mordverdacht steht ein erst 18-Jähriger. Robert Salzer mit den Einzelheiten.
3: Die bekannten Fakten sind noch recht mager. Am Morgen um 6.30 Uhr ist die Polizei alarmiert worden. Sie hat in dem Einfamilienhaus in Langenzersdorf im Bezirk Korneuburg einen toten Mann gefunden. Wie der 29-Jährige konkret ums Leben gekommen ist, das ist derzeit noch Teil von Ermittlungen. Es dürfte sich aber um eine Gewalttat gehandelt haben. Ein Verdächtiger aus dem Bezirk Korneuburg im Alter von 18 Jahren ist auch schon verhaftet worden. Die beiden Männer sollen sich in den sozialen Medien kennengelernt haben. Nach ersten Erkenntnissen dürfte es in der Nacht zu einem Streit gekommen sein, der tödlich geendet hat. Die Einvernahmen laufen. Mehr gesicherte Informationen gäbe es derzeit nicht, heißt es von der Polizei.
1: Bei einem schweren Verkehrsunfall auf der Fernpassstraße in Nassereith im Bezirk Imst in Tirol sind 7 Personen verletzt worden. 2 Pkw waren zunächst frontal ineinander gekracht, wodurch beide Autos von der Fahrbahn geschleudert worden sind. 2 Motorradfahrer sind ebenfalls in den Unfall verwickelt gewesen. Beide haben dabei schwere Verletzungen erlitten. Auch die insgesamt 5 Pkw-Insassen wurden verletzt. Der genaue Hergang des Unfalls ist noch unklar. Das waren die Nachrichten mit Andreas Lechner. Das Wetter.
4: Teils sonnig und extrem heiß, teils gewitterig geht es durch den heutigen Nachmittag. Die meisten Regenschauer und Gewitter samt Unwettergefahr gibt es von Tirol bis ins westliche und südliche Niederösterreich und in den Norden der Obersteiermark sowie bei den Bergen Kärntens. Nur einzelne dagegen vom Weinviertel über das Burgenland und die südliche Steiermark bis ins Klagenfurter Becken. 38 Grad hat es jetzt in Hartberg, nur 19 in Schopanau. Morgen ist die extreme Hitze überall vorbei. Die Höchstwerte liegen zwischen 23 und 31 Grad. Es ist aber schwül und abwechselnd bewölkt und sonnig. Regenschauer und Gewitter bilden sich in erster Linie im südlichen Bergland. Am Wochenende viel Sonne, nur noch wenige Schauer und wieder zunehmend heiß. So viel zum Wetter mit Jörg Stiebauer.
5: 14 Uhr und 4 Minuten, hier ist noch das Radio Steiermark Verkehrsservice. Kurz und bündig, nichts ist los, es sind uns keine Störungen gemeldet worden. Auch die Züge auf der Graz-Köflacher Bahnstrecke fahren wieder. Auch zwischen Lieboch und Bremstetten, die Unfallstelle ist geräumt. Stern 300, wenn Sie was wissen, irgendwo im Stau stecken oder entdecken, wo es gefährlich ist, rufen Sie uns bitte an. Sage vielen lieben Dank und wünsche gute und sichere Fahrt.
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5: Ja, stellenweise schon knapp 40 Grad auch heute wieder am Donnerstag. Und während die einen sagen, super, Sommer ist da, ist für viele die Hitze lästig. Aber für manche wird sie zur echten Gefahr, weil während viele einen kühlen Platz suchen, haben andere gar keinen. Wie obdachlose Menschen in der Steiermark diese Hitzetage erleben und vor allem, wo sie jetzt Hilfe bekommen können, das hören Sie gleich.
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0: Ich habe gerade nachgeschaut. Feldbach-Gleisdorf 35,5 Grad, in Graz 36 oder drüber, Bad Gleichenberg 37, ebenso Leibniz, Bad Radkersburg, Fürstenfeld, Hartberg am wärmsten mit fast 38 Grad im Moment. Also bei den Wetterstationen, wenn man dann irgendwie im Häuserdschungel ist, in engen Gassen, wenn die Mauern dann auch noch abstrahlen, da kann es dann schon an die 40 Grad und drüber werden. Ja, die Hitze ist für die meisten Menschen im Land schon belastend, aber es gibt Menschen, für die ist es ganz besonders belastend und da kann die Hitze auch schnell zur Gefahr werden, und zwar für Menschen, die auf der Straße leben. Die Bahnhofsmission der Caritas Steiermark in Graz bietet deshalb nicht nur einen klimatisierten Rückzugsort, sondern verteilt gemeinsam mit dem Gesundheitsfonds Steiermark auch Hitzeschutzpakete, erklärt Leiter Jakob Url.
1: Speziell mit Sonnencreme, Sonnenkapperl, Sonnenbrille, aber auch für Leute, die draußen schlafen, ein Insektenspray und auch frische Kleidung und einfach Zuspruch, eine Trinkflasche, wo sie sich mit kühlem Wasser stärken können. Wir haben insgesamt, glaube ich, 500 Pakete gehabt am Anfang und mittlerweile haben wir um einiges mehr als 300 ausgegeben und müssen schauen, dass wir jetzt noch gut über den restlichen Sommer durchkommen.
0: Wie sich solche Hitzetage anfühlen, wissen Horst und Ulrike nur zu gut. Beide haben selber auf der Straße gelebt. Heute haben sie wieder Boden unter den Füßen und sie haben mit Radio Steiermark darüber gesprochen, haben erzählt, wie sie Hitzetage damals erlebt haben und wie sie den Weg zurückgeschafft haben.
2: Das Leben war nicht leicht, weil die Leute, die so angeschaut haben, immer, dass so, gewohnt habe ich nicht viel gehabt, aber nur gewohnt hat der Caritas gehabt, weil ich will nicht gescheit waschen gehen. Ich bin in Open gelogen und reingegangen und habe mich gewaschen. Ich habe nichts gehabt zum Waschen. Das hat sich nicht gegeben, wie heute da, dass eine Dusche irgendwo war. Das hat sich nicht gegeben. Da habe ich mich halt dort waschen müssen, aber es ist nicht richtig gegangen. Ich habe arbeiten wollen, aber ich hab leider nicht das Geld gehabt. Und wie ich dann am Nachtdienst wieder die Arbeit gehabt habe, habe ich mir ein Zimmer gesucht. Fast dort habe ich gewohnt nachher.
3: Ich würde so sagen, man muss den Willen haben zu arbeiten und an sich vor allem zu arbeiten und zu schauen, was für Möglichkeiten gibt es. Ja? Es gibt immer Möglichkeiten, wenn man wirklich will. Man muss einfach schauen, wo man Job kriegt.
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1: Und mit dem neuen Song der Meierin, das ist Butter. 14:23 Uhr.

Es ist 4:15 Uhr. Wissen Sie, was oft viel zu kurz kommt, Fini? Das einfache Gekomm. Treffen wir uns, sehen wir uns einmal. Weil daraus entstehen ja oft die schönsten Erinnerungen aus den ganz spontanen Abenden und Verabredungen. Also, mein Vorschlag, Wochenende naht, machen Sie was aus mit Freunden, die Sie vielleicht lang schon immer gesehen haben, oder überraschen Sie einfach jemanden, der irgendwie schon aus Ihrem Leben sich geglaubt hat. Hier ist der passende Soundtrack dazu von niemand Geringerem als José Feliciano. Let's find each other. Tonight. Treffen wir uns heute Abend. Julian Le Play und Lemo machen übrigens gemeinsame Sache und die stehen schon bei mir vor der Tür. Hochkarätige musikalische Gäste in der nächsten halben Stunde hier in der Sommerzeit am Donnerstag.

0: Große Feliciano, let's find each other tonight. Der Donnerstag, 14.30 Uhr.
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2: Die Trockenheit und die Hitze haben den steirischen Badewässern zugesetzt. Die Pegelstände sind gesunken. Die Wassertemperaturen sind hingegen gestiegen. Aber die Badeseen sind noch gut genug gefüllt und einer aktuellen Auswertung der Agentur für Gesundheit und Ernährungssicherheit zufolge ist die Wasserqualität fast überall in der Steiermark sehr gut. Eine Ausnahme gibt's. Der Zentsee in Dragöss hat zuletzt wieder die Note gut bekommen. Grund sind hier zeitweise erhöhte Keimwerte, die aber als gesundheitlich unbedenklich eingestuft werden. Vorsichtige Entwarnung gibt es rund um einen Waldbrand in Tregelwang im Bezirk Lietzen. Bei einem Überflug des betroffenen Gebiets mit einer Drohne ist kein Feuer mehr festgestellt worden. Für heute ist der Einsatz abgeschlossen. Auch die Helis, die ja Löschwasser transportiert haben, sind schon wieder weg. Brand aus gibt es aber noch nicht. Morgen wird das Gebiet noch einmal von der Feuerwehr erkundet, um ganz sicher gehen zu können. Und Österreichs Wasserspringer Anton Knoll und Dariusz Lotwy haben heute bei der Schwimm-Europameisterschaft in Paris das Finale im Sprung vom 10-Meter-Turm erreicht. Der Steirer Dariusz Lotwy, der beim GAK trainiert, ist als Elfter ins Finale eingezogen. Heute geht auch noch der Finalbewerb selbst über die Bühne. ORF Sport Plus zeigt das Finale ab 18.50 Uhr live im Fernsehen. Wir kommen schon zu den Wetteraussichten. Ja, heute ist der vorerst letzte Tag der sehr großen Hitze. Bis zu 38 Grad gibt es da heute in der Steiermark. In Fürstenfeld, da messen wir gerade 37,7 Grad. In St. Radegund, da hat es 34 Grad. Und bei Ihnen in Krötming, da ist es deutlich kühler, 24 Grad. Wir sind in Graz fast ein bisschen neidisch. In der Obersteiermark kann es heute aber noch stark regnen und gewittern. Mitunter auch hageln, also bitte aufpassen. Im Süden dürfte es hingegen trocken bleiben. Morgen wird es dann dafür kühler, aber immer noch sehr warm. Die Temperaturen, die kratzen wieder an den 30 Grad.
0: 14.32 Uhr, ich bringe Sie noch gut durch diesen Donnerstag mit dem Verkehrsservice. Nichts ist los, alles ruhig, es sind uns keine Störungen gemeldet worden, aber Sie wissen eh, wenn Sie irgendwo im Stau stecken oder wissen, wo es gefährlich ist, Stern 300, unsere Nummer für Ihre Verkehrsmeldungen. Vielen Dank, eine gute Fahrt und kommen Sie immer gesund an.
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0: Und ich freue mich, dass trotz der Affenhitze die beiden Herren zu uns gefunden haben, den langen Weg über Linz aus Wien zu uns in Kauf genommen haben. Freue mich über Julian Le Play, grüß dich.
4: Servus, grüß dich, servus.
0: Und der Lehmer ist auch da.
5: Hallo.
0: Geht's euch gut?
5: Sehr gut.
4: Ja. Schon, wir haben das Fenster offen, wir hören Radio Steiermark.
0: Ja, perfekt.
4: Was gibt's Besseres?
0: Seid ihr jemand, der sagt, na super, endlich ist Sommer, oder könnte es für euch ein bisschen kühler sein?
5: Ein bisschen kühler wird sie schon ausgehen. Momentan ist ein bisschen anstrengend, aber auch das geht
0: vorbei. Aber ihr seid ja so die richtige Hitze mit den Scheinwerfern auf der Bühne gewohnt, oder?
4: Das stimmt schon, ja, aber da schaut einem jeder zu. Wenn mir niemand beim Schwitzen zuschaut, dann ist es umsonst.
0: Warum seid denn ihr heute gemeinsam da?
5: Wir haben gemeinsam einen neuen Song zu präsentieren und den hört ihr vielleicht ein bisschen später.
0: Ja. Wir haben viel zu reden. Julian Le Play, Lehmer heute meine Live-Gäste. In der Sommerzeit, Toto Cutugno macht den musikalischen Beginn, dann hören wir viel Musik und natürlich auch die Brüder im Herzen. Ja? Schön, dass ihr da seid. Fühlt euch wohl.

0: Julian Le Play und Lemo heute bei mir zu Gast mit neuem musikalischem Werk, nennt sich Brüder, darüber reden wir gleich. Zur Einstimmung jetzt Lemo vielleicht.
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1: Ja, wenn alle im Studio mitwippen und mitsingen, dann ist der Song ein cooler Lemo, vielleicht der Sommer. Julien Le Play und der Lemo heute bei mir live zu Gast. Du, 2014 war das nicht irgendwie so einer deiner ersten Songs?
2: Ja, mein allererster Single, also der erste Song, der rausgekommen ist und hat irgendwie geil ganz gut funktioniert.
1: Ja. Lemo, was tut sich bei dir?
2: Du, im Moment bin ich unterwegs mit meinem Bruder Julien Le Play.
1: Ja.
2: Wir sind gerade viel dabei, unseren neuen Song zu promoten und ansonsten bin ich zu Hause und versuche irgendwie mich über die Tage zu retten.
1: Über die Hitzetage.
2: Ja, genau so
1: ist es. Wie warm ist es im Schlafzimmer?
2: Ja, es wird schon ziemlich heiß. Also die letzten Tage waren richtig hart.
1: 28 Grad habe ich heute gehabt. Der Wecker hat so eine Temperaturanzeige. Es ist schon zart ein bisschen, gell?
2: Ja, wenn es in der Nacht nicht abkühlt. Ah. Dann wird es anstrengend.
1: Morgen kühlt sie ein bisschen ab. Hoffentlich das Ganze ohne Unwetter. Da werden wir dann in der nächsten Stunde einmal mit den Radio Steiermark-Meteorologen reden. Ihr Lieben, Julien Le Play, wie geht's dir? Was tut sich bei dir musikalisch? Also, außer, dass du jetzt mit dem Lemo auf Promotour bist.
3: Also, sag ich so, temperaturtechnisch werde ich euch eifersüchtig machen, bei mir jetzt 20 Grad. Ah. Ich habe meine Tantiemen in ein Klimasystem investiert und letztens war mir richtig frisch. Ja? Ja. Ich habe mich schon fast verkühlt. Nein, also das Bass bei mir im Schlafzimmer ist ein toller Ort. Ja? Mhm. Also, auch generell kann man wirklich empfehlen. Und sonst musikalisch bin ich tatsächlich sehr viel am Klavier. Das ist dann ein Zimmer weiter, das ist dann nur noch halb so kühl. Da bläst die Luft noch ein bisschen rüber, da schreibe ich gerade. Ein bisschen Urlauben war ich, habe mir gerade mein, wie heißt das da, Sprunggelenkband gerissen. Oh, yeah. Auf Griechenland. Erster Familienurlaub seit 10 ja. Jahren. Mein Papa hat uns darüber geholt.
1: Ja.
3: Und es ist eine schöne Kombination, gerade aus Musik machen, Leben, ja, und ein bisschen im Meer schwimmen.
1: Geht's dir einigermaßen mit dem Bandel?
3: Es passt.
1: Es passt.
3: Es passt.
1: Okay, gut.
3: Ja.
1: Das heißt, ein bisschen eingeschränkt im Moment wahrscheinlich.
3: Immer schon.
1: Wobei jetzt joggen, glaube ich, bei der Hitze ist. Also, bei dir muss man immer aufpassen, was man sagt. Dreht einem das Wort im Mund um.
3: Ja, ich bin auch halber Steirer, weißt du? Ich kenne eure Schmiss.
1: Ja,
3: nicht ganz so wie der Kollege, der Grazer da drüben. Wobei, ist Graz eigentlich Steiermark?
2: Ja, ja, kann man schon sagen.
3: Bei meinem Papa ist Bad Gleichenberg, da sind sie schon so, die Grazer sind schon fast halbe Wiener für die.
1: Lemo, bist du in welchem Teil aufgewachsen von Graz?
2: Da gleich ums Eck.
1: Wirklich?
2: In St. Peter.
1: Okay.
2: Ah, ja, cool. Das war damals nur so halb waldig, wie wir herzogen sind. Mittlerweile ist alles verbaut.
1: Ja,
2: da habe ich meine
1: weniger.
2: Kindheit verbracht. Ja. Und dann als Jugendlicher mehr in die Innenstadt.
1: Weil der Julian gesagt hat, der ist immer wieder am Klavier, hat neue Songs im Hinterkopf.
2: Ja.
1: Schreibst du auch gerade?
2: Ich bin extrem am Schreiben. Ich habe sogar so richtig Hardcore-Schreibphase. Also ich bin gerade dabei, mein Album fertig zu machen. Da geht es dann nächstes Jahr auf Tour damit. Und eben bevor es auf Tour geht, sollte es raus und das stresst mich gerade ein bisschen, also, aber ich brauche das auch. Ein bisschen Druck, die Sachen abzuschließen.
1: Ihr tut einander gut, das merkt man. Zusammen unterwegs jetzt Julien Le Play und Lemo. Brüder heißt der neue Song, den man ein bisschen spielt.
2: Und eben bevor es auf Tour geht, sollte es raus und das stresst mich gerade ein bisschen, also, aber ich brauche das auch. Ein bisschen Druck, die Sachen abzuschließen.
1: Ihr tut einander gut, das merkt man. Zusammen unterwegs jetzt Julien Le Play und Lemo. Brüder heißt der neue Song, den man ein bisschen später

0: Okay. Na, der ist letztes Jahr ordentlich ins Ohr gegangen. Viel gespielt auf Radio Steiermark, Julian Le Play, Palermo. Lemo und Julian Le Play gemeinsam. Warum eigentlich erst jetzt?
1: Das ist so lustig, die Frage, haben wir jetzt wirklich ein paar Mal gehört. Wir haben uns gedacht, ja, das macht ja Sinn, ja. In dem Song geht es ja um eine langjährige Freundschaft. Ja, oder in unserem Fall eine langjährige Kollegenschaft. Also man muss ja erst ein bisschen was erleben, dass man drüber singen kann, ja. Das ist ja ein Song, wo man ein bisschen zurückschaut und auch sagt, hey, wow, wir machen das echt schon lang gemeinsam. Mhm. Und jetzt wird es halt mal, jetzt wird das Buch quasi geschrieben drüber.
0: Ja, irgendwann habt ihr ja dann gesagt, das machen wir gemeinsam. Wie kam's?
2: Naja, ist ja eigentlich vom Julian ausgegangen. Also er hat mich angerufen vor einem Jahr ungefähr und hat gesagt, hey, da gibt es so einen Song, irgendwie eine Idee, und da geht es eben um dieses Thema Freundschaft, auch Männerfreundschaft, vor allem Bruderschaft, wenn man so will. Und
1: das klingt so nach einer Bruderschaft.
0: Musikbruderschaft, das wäre ja fast der Bandname.
2: Bevor er mir den Song vorgespielt hat, habe ich schon ja gesagt, weil eben, also wir machen das wirklich schon sehr, sehr lang nebeneinander, gemeinsam. Wir sind gute Freunde. Wir kennen uns gut nach all den Jahren, und es war irgendwie, ja, einfach an der Zeit, wie du sagst.
0: Und wie kann ich mir das vorstellen? Jetzt seid ihr beide Profis durch und durch, Sänger seit vielen, vielen Jahren, unglaublich cool mit euren Stimmen. Ist es dann sehr anstrengend, dass man wirklich den Song gemeinsam zusammenbringt, dass die Stimmen dann zusammenpassen, bis man das ausgearbeitet hat, oder geht das eigentlich schnell, ist man der Profi?
1: Im Gegenteil, wir haben uns sehr motiviert gegenseitig, und wenn der Lemo was gesungen hat und vielleicht kurz mal am Zweifeln war, war ich so, war das urgeil, das ist perfekt, und umgekehrt, wenn ich am Zweifeln war. Wir haben uns zusammengesetzt, ich habe ein Studio in Wien, das heißt Villa Lala, schöner Garten, haben Bier bestellt, Pizza bestellt, die Gitarren rausgeholt, mal den Text erstmal, bevor man ins Studio geht, damit das irgendwie alles Sinn macht, also die Leute werden sie eh gleich hören, ja. Und dann haben wir uns Zeilen zugeschupft und total spielerisch, und das war total easy diesmal, oder?
2: Absolut. Also genau das, was du sagst auch, weil

0: Wenn man allein sitzt in seinem Kammerl und irgendwie so einen Song schreibt und dann denkt man sich, ah, ist die Zeile gut oder nicht? Und dann denkt man nochmal drüber nach, tauscht es vielleicht aus. Und in dem Fall war es halt so Sachen, wo ich immer schon gedacht habe, und dann kommt der Julian und sagt, hey, ja, yeah, das ist richtig cool. Und so funktioniert es dann halt auch super schnell, wenn man vor allem auch irgendwie zwei sehr positive Leute in dem Fall, die wir waren, da hat, die einfach sagen, ja, das ist gut und nicht immer nur nein. Das ist schlecht, da sucht man was anderes, sondern und so ist es super schnell gegangen und war echt easy.
1: Also Freundschaft und Freundschaft, die dann vielleicht auch geschwisterlich ist, ist ja was unglaublich Positives. Ist der Song auch dementsprechend ein positiver Wohlklang, Sommermusik? Wie würdet ihr ihn beschreiben?
2: Ja, das ist genau so. Es ist ein stampfender, lebensbejahender, sich supportender Song. Und ja, es ist ein Thema, was man nicht oft findet, nämlich Freundschaft unter Männern. Ja, also du kannst es gleich deinen besten Friends heute Abend schicken.
1: Ja, die hören sicher zu.
2: Immer, wenn du moderierst. Immer.
1: Die dürfen alle keine Jobs haben. Nein, die hören immer zu. Das ist so bei Männerfreundschaften. Also liebe Grüße, Burschen, an euch alle. Lieber Lehmer, lieber Julian Le Play, tretet ihr dann einmal gemeinsam auf? Auch oder
0: ja, wieder das ist,
1: mal oder wie schaut das aus?
0: Es ist schon der Plan, also auf jeden Fall jetzt mal bei so ein kleiner Gastauftritt hier und da, dass wir den mal live performen können gemeinsam und wir überlegen gerade so, dass wir wirklich dann auch Brüdershows vielleicht machen, wo man wirklich jeder ein Konzert hat, ein eigenes, also hintereinander und dann den Song natürlich gemeinsam.
1: Sehr cool. Ja. Und ansonsten, du das nächste Mal auf der Bühne, wo kann man dich erleben?
0: Ich spiele morgen in Mariazell.
1: Cool.
0: Mit Thorsten Einer Song, genau. Und sonst nächstes Jahr, ich glaube im März, bin ich in Graz wieder im Orpheum auf Tour mit dem neuen Album dann So Gott Will.
1: Ja. Halt mal die Daumen, Julian. Ja. Bei dir?
2: Ich mache mich rar, das ist ja auch ein wichtiges Konzept in unserem Leben, sich rar zu machen, das mache ich jetzt. Ich spiele nur noch eine Weihnachtsshow unplugged in Wien, also da müssen alle auf Wien fahren, wie man glaube ich sagt. 14. Dezember Weihnachtsshow, ich mache ja, weißt du, Ö3 Weihnachtswunder, ich mache diese Sachen auch gerne, spiele mal eine Show und dann kurz mal die Decke über den Kopf und Musik schreiben und dann irgendwann wieder, aber da komme ich dich eh besuchen.
1: Bitte, unbedingt, die Einladung ist ausgesprochen. Ja, sehr, sehr cool. Brüder, dann hätte ich gesagt, machen wir die Bühne frei für euren ersten gemeinsamen Song. Ja. Julian Le Play, ich danke dir ganz herzlich für den Besuch. Dir auch, lieber Lemo. Alles, alles Gute euch. Bleibt schön gesund und genießt den Sommer weiterhin.
2: Danke. Du schönen Sommer.
1: Dankeschön. Brüder, bitteschön. Premiere hier.

Na, das hätten Sie jetzt sehen müssen. Jetzt sind sich der Julian und der Lemo gerade um den Hals gefallen und haben gesagt, absolute Radiopremiere. Noch nie ist der Song in irgendeinem Radio gespielt worden, hier bei Radio Steiermark. Ach, große Ehre und Freude. Ab sofort hier bei uns Brüder Julian Le Play und Lemo.

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1: Im Studio Andreas Lechner. Seit Montag müssen 24 Polizistinnen und Polizisten aus den Bundesländern in Wien ihren Dienst versehen wegen der hohen Jugendkriminalität in Wien. Während das Innenministerium von einem Routineeinsatz spricht, sieht die Gewerkschaft darin ein deutliches Eingeständnis, dass die Wiener Polizei personell an ihre Grenzen stößt, Petra Thalhammer-Jeschek berichtet.
2: Dass jetzt im Sommer 24 Polizistinnen und Polizisten aus den Bundesländern in Wien aushelfen müssen, habe nichts mit der Urlaubszeit zu tun, sondern mit dem Personalmangel, sagt der Wiener Polizeigewerkschafter Walter Strahlhofer von der FSG.
3: Die Kolleginnen und Kollegen laufen der Polizei in Scharen davon. Die Dienststellen sind nicht adäquat. Die Hitzewelle, die wir jetzt da die dritte in diesem Jahr haben, wir haben sehr wenige, gerade Polizeiinspektionen, gerade dort, wo die Polizistinnen und Polizisten mit Uniform und Sicherheitswesten Dienst machen, genau die sind nicht klimatisiert.
2: Nennt der Gewerkschafter einen von mehreren Gründen, wieso für viele der Dienst auf der Polizeiinspektion unattraktiv geworden sei.
3: Aber natürlich sind wir auch schon mit Anträgen aus Wien an den Innenminister herangetreten und wir werden da teilweise halt nur belächelt.
2: Und fordert rasch eine Modernisierung der Wiener Polizeiinspektionen.
1: Die britische Armee hat einen Bericht der BBC über sexuellen Missbrauch von minderjährigen Rekrutinnen in einer militärischen Ausbildungsstätte als äußerst erschütternd bezeichnet. Vier junge Frauen hatten dem Sender berichtet, dass sie während ihres Aufenthalts im Army Foundation College in der nordenglischen Stadt Harrogate sexuell missbraucht worden sein sollen. Mit Vorwürfen dieser Art sieht sich die betroffene Ausbildungsstätte nicht zum ersten Mal konfrontiert. Wie die BBC berichtet, wurden zwischen 2018 und 2025 mehr als 170 Vorwürfe sexuellen Fehlverhaltens im Zusammenhang mit dem College erfasst. Schlechte Nachrichten gibt es für den nordischen Kombinierer Johannes Lamparter. Der Gesamtweltcup-Sieger hat sich bei einem Trainingssturz in Courchevel in Frankreich schwer verletzt, wie Philipp Watzak berichtet.
4: Der Tiroler ist gestern bei einer Skisprung-Trainingseinheit in Courchevel, Frankreich, gestürzt. Gleich hat er über Schmerzen im Knie und Sprunggelenk geklagt und ist noch am selben Tag ins Sanatorium Kettenbrücke nach Innsbruck gebracht worden. Heute dann die Schocknachricht. Die erste Diagnose des Tirolers zeigt eine Innenbandzerrung im rechten Knie sowie einen Knöchelbruch und einen Riss im rechten Sprunggelenk. Die Knöchelverletzung wird morgen Freitag operativ versorgt. Wie lange der dreifache Olympiamedaillengewinner ausfallen wird und was die Verletzung für die kommende Saison mit der nordischen Ski-WM im schwedischen Falun bedeutet, ist derzeit noch unklar.
1: Zu einem tragischen Unfall ist es heute am Vormittag in Bremstetten bei Graz gekommen. Gegen 9.30 Uhr ist auf einem Bahnübergang der Graz-Köflacher Bahn ein Auto von einem Zug erfasst worden. Dabei ist der Pkw-Lenker ums Leben gekommen. Laut Polizei ist die Identität des Opfers noch unklar. Aufgrund des Unfalls musste der Bahnverkehr auf den Linien S61 und S7 eingestellt werden. Für die Fahrgäste wurde ein Schienenersatzverkehr mit Bussen eingerichtet. Das waren die Nachrichten mit Andreas Lechner. Das Wetter.
5: Brütend heiße 38 Grad in Güssing und Fürstenfeld, nur 19 dagegen in Tannheim im Außerfern. Vom Weinviertel über das Burgenland und die südliche Steiermark bis ins Klagenfurter Becken geht es extrem heiß und oft sonnig durch den Nachmittag. Nur vereinzelt entstehen hier Wärmegewitter. Im übrigen Österreich überwiegen dagegen die Wolken und es entstehen einige Schauer und Gewitter, die durchaus kräftig ausfallen können. Morgen ist die extreme Hitze überall vorbei. Die Höchstwerte liegen zwischen 23 und 31 Grad. Es ist aber schwül und abwechselnd bewölkt und sonnig. Regenschauer und Gewitter bilden sich vor allem im südlichen Bergland. Am Wochenende viel Sonne, nur noch wenige Schauer und wieder zunehmend heiß. So viel zum Wetter mit Jörg Stieboer.
6: 15 Uhr und 4 Minuten, hier ist noch das Radio Steiermark Verkehrsservice. Da schauen wir auf die A2, die Südautobahn, Fahrt Richtung Graz bei Liebach. Vorsicht, es liegen Teile eines LKW-Reifens auf der Fahrbahn. Der LKW mit der Reifenpanne steht dann im Bereich der Abfahrt Liebach. Bitte in diesem Bereich vorsichtig unterwegs sein. Ansonsten liegen uns keine Störungsmeldungen vor, sollte ganz gut gehen. Wenn Sie trotzdem noch irgendein Problem entdecken, Stern 300, unsere Nummer für Ihre Verkehrsmeldungen. Vielen Dank und gute Fahrt.
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6: Na, Sommerzeit trifft's heute wirklich. Wahnsinn, was für ein heißer Tag heute wieder. Die Hitze drückt gewaltig und die große Frage, bleibt's dabei oder kracht's dann im Lauf des Tages heute noch ordentlich? Wir fragen beim Meteorologen nach, wie es um die Unwettergefahr in der Steiermark heute steht. Gleich nach Tammy Wynette, nach Seiler und Speer und Eric Carmen gibt's Antworten. Schönen Donnerstag, freue mich, dass Sie da sind.
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1: Ja, da haben wir jetzt Probleme auf der A2 der Südautobahn Fahrtrichtung Wien zwischen Motriach und Steinberg. Der Herzogbergtunnel ist wegen einer Panne gesperrt. Es gibt bereits Stau. Wie lange das dauert, wissen wir nicht. Warten Sie jetzt einmal die Dauer der Sperre bitte am besten ab.
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0: Na, die Hits hat die Steiermark weiter fest im Griff und mit jedem Grad mehr stellt sich dieselbe Frage. Bleibt es halt einfach nur heiß oder entladen sich dann in den späteren Nachmittagsstunden und am Abend noch kräftige Gewitter, Stichwort Unwettergefahr? Meteorologe Alexander Hedenick von der Geosphere Austria in Graz, wie schaut es denn aus?
1: Ja, also wir haben ein paar stärkere Gewitter, vor allem im Bezirk Liezen, sprich von Schladming bis Bad Aussee, da schüttet schon kräftig. Unter anderem haben wir da schon so ca. 10 Liter pro Quadratmeter an manchen Orten bekommen. Die kräftigsten Zellen sind momentan noch über dem Bergland, können sich dann aber auch auf bewohnte Gebiete, sprich die Täler, Ennstal oder auch aus das Seerland ausweiten. In den Abendstunden werden die Gewitterzellen aber schwächer. Punktuell ist da bis zu den Abendstunden mit Starkregen zu rechnen, auch vielleicht kleine Vermoorungen sind wieder möglich.
0: Und wie weit ziehen diese Gewitter heute in den Süden? Ist da auch der Grazer Raum betroffen?
1: Na, also Grazer Raum ist da nicht dabei. Es geht bis zum oberen Murtal, sprich bis Knittelfeld circa oder Eisenerz, da haben wir gerade auch eine Zelle, die sich entwickelt hat. Aber südlich der Murmürzfurche ist heute mit keinen starkregen Ereignissen zu rechnen.
0: Wie entwickelt sich die Lage denn dann in der Nacht?
1: Ja, in der Nacht haben wir auch noch ein paar Regenschauer, aber die Intensitäten sind wesentlich geringer. Da soll es dann zu keinen Auswirkungen mehr kommen. Höchstens dort, wo es bereits halt vorher kräftig geschüttet hat, kann es da und dort noch zu Auswirkungen kommen.
0: Es heißt ja jetzt seit einigen Tagen, dass es morgen am Freitag ein bisschen abkühlen wird, dass es da ein Durchschnaufen gibt. Ist es tatsächlich so?
1: Ja, morgen kommt die leichte Abkühlung. Zumindest haben wir keine 37 Grad mehr, sondern in der Obersteiermark sind es dann nur mehr um die 26 Grad. Im Süden, zwischen Graz und Bad Radkersburg, bekommen wir noch einmal an die 30 Grad, aber es ist schon wesentlich angenehmer als die Tage zuvor.
0: Bleibt es dann auch am Wochenende kühler?
1: Nein, aktuell im Prognosestand gehen die Temperaturen schon wieder hoch. Bereits am Sonntag haben wir bis zu 32 Grad. Und Mitte der kommenden Woche sind bereits wieder bis zu 34 Grad möglich. Also es kommt eine weitere Hitzewelle. Die hohen Maxima von bis zu 38 Grad werden auch nicht dabei sein.
0: Alexander Hedenick, vielen herzlichen Dank von der Geosphere Austria, Radio Steiermark Meteorologe.
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0: Vaya con Dios aus den 90ern. Radio Steiermark ist da mit der Sommerzeit. Aktuelle Uhrzeit 15.30 Uhr. Wieder aktuelle Informationen für Sie.
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2: Eine 71 Jahre alte Frau ist heute am Vormittag in Premstetten im Bezirk Graz-Umgebung mit ihrem Auto auf einem unbeschrankten, aber mit einer Ampel abgesicherten Bahnübergang von einem Zug erfasst worden. Dabei ist das Auto zur Seite geschleudert worden. Die Frau ist aufgrund ihrer schweren Verletzungen gestorben. Die Bahnstrecke war wenige Stunden gesperrt. Die Polizei geht davon aus, dass die Frau das Rotlicht übersehen hatte. Die steirischen Skigebiete investieren vor der kommenden Wintersaison weiter in ihre Infrastruktur. Im Fokus steht vor allem der Ausbau der technischen Beschneiung, um mit Kunstschnee auf niederschlagsarme Winter und die Auswirkungen des Klimawandels besser reagieren zu können. Auf der Planei wird deshalb ein bestehender Speicherteich vergrößert. Auf der Reiteralm gibt es neue Pumpstationen und Schneekanonen. Und am Kreischberg fließen rund 20 Millionen Euro in den Ausbau der Beschneiung und in einen neuen 8er-Sessellift. Mit den Investitionen steigen aber auch die Ticketpreise am Kreischberg etwa um 5% kommenden Winter. Die Hitzewelle rollt heute noch einmal über Österreich und die Steiermark. Die steirischen Grünen bringen das jetzt auf die politische Bühne und fordern einen sogenannten Hitzegipfel. Der Vorwurf der Grünen, die steirische Landesregierung ist untätig. Es müssen sofort Maßnahmen getroffen werden. Auch eine langfristige Klima- und Hitzeschutzstrategie braucht es, erklärten die Grünen heute. Und jetzt kommen wir zu den Wetteraussichten. Ja, heute ist es vorerst eben der letzte Tag der sehr großen Hitze. Mehr als 37 Grad gibt es derzeit in Bad Radkersburg, in Fürstenfeld und auch in Hartberg. 26 Grad und vergleichsweise kühl ist es hingegen in Mariazell, am Präbichl und auch am Grazer Hausberg, dem Schöckl. In der Obersteiermark kann es heute noch stark regnen und gewittern, mitunter auch hageln. Also hier bitte aufpassen. Im Süden dürfte es hingegen trocken bleiben. Wenn es hier regnet, dann nur ganz vereinzelt, versprochen. Morgen wird es dann kühler, aber immer noch sehr, sehr warm.
0: 15.32 Uhr, hier ist noch das Verkehrsservice. Da schauen wir auf die A2, die Südautobahn Fahrtrichtung Graz zwischen Modriach und Steinberg. Der Herzogbergtunnel ist wegen einer Panne gesperrt. Es gibt Stau, der Streckendienst ist aber bereits eingetroffen. Bitte warten Sie die Dauer der Sperre am besten ab. Und in Graz knapp 1 Kilometer Stau auf der Puntigammer Straße, Fahrtrichtung Liebenau vor der Baustelle bei der Puchstraße. Sie brauchen dort gut eine Viertelstunde länger. Wenn Sie sonst noch irgendein Problem entdecken, im Stau stehen oder wissen, wo es gefährlich ist, Stern 300, unsere Nummer für Ihre Verkehrsmeldungen. Vielen Dank und gute Fahrt.
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0: Ja, dann legen wir los mit Petula Clark und Downtown. Super Song aus den 60ern. Und auch das macht richtig Lust auf mehr. David Christie, Saddle Up.
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0: Hallo allerseits.

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1: 15.36 Uhr. Ja, cool, das ist jetzt schneller gegangen, als wir gedacht haben. A2 Südautobahn, Fahrt Richtung Graz. Zwischen Modriach und Steinberg, der Herzogbergtunnel ist wieder frei. Das defekte Fahrzeug ist abgeschleppt und der Stau löst sich bald auf.
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0: Neue Sommermusik von Stadtpoets, mein Sommer. Es ist 15.43 Uhr, 2 Minuten vor 3:15 Uhr am Donnerstagnachmittag. Es geht oft schnell, nur ein Schritt zu viel, ein Wetterumschwung oder ein Moment der Unachtsamkeit und aus einer Bergtour wird plötzlich ein Rettungseinsatz. Genau darum geht es heute in 2 Dokumentationen im ORF-Fernsehen. 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

0: und Oberösterreichs ab 21 Uhr beleuchtet die zweite Dokumentation drei prägende Ereignisse am Dachstein. 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
1: Wissen Sie, wer Ron Sexsmith ist? Wahrscheinlich nicht, gell? Den kennt man eigentlich gar nicht wirklich oft vor dem Mikrofon. Hier singt er gemeinsam mit Michael Bublé, Whatever It Takes. Aber eigentlich hat er für riesen Weltstars viele, viele Hits geschrieben. Paul McCartney, Emmylou Harris, Rod Stewart, eben Michael Bublé. Also das ist ein cooler Typ. Und einmal hat er gesagt, er möchte selber mitsingen. Und hier ist der Song.

0: Wir machen natürlich auch nach den Nachrichten mit dem besten Musikmix für den Donnerstag weiter. James Blunt hätte ich für Sie. Außerdem Musik aus der Steiermark. Der wunderbare Karl Peyer und Albert Hammond gibt's obendrein. Freue mich auf ein Wiederhören gleich nach 16 Uhr nach den Nachrichten.
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2: Im Studio Andreas Lechner. Der mutmaßliche Anschlagsversuch mit einer Sprengstoffdrohne auf dem Flughafen Leipzig-Halle in Deutschland hat einer ukrainischen Frachtmaschine gegolten. Sie dürfte mit Munition für die ukrainische Armee beladen gewesen sein. Das berichten mehrere deutsche Medien unter Berufung auf einen vertraulichen Polizeibericht. Die Drohne mit der Sprengvorrichtung ist gestern früh auf dem Airport Leipzig-Halle gefunden worden. Wer dahinter steckt, ist noch unklar, sagt Oberst Markus Reisner vom österreichischen Bundesheer.
3: Man kann also diesen Fund, wenn man das so jetzt nennen und bezeichnen möchte, auch in zweierlei Art interpretieren. Es kann eine Warnung gewesen sein von zum Beispiel einer Kriegspartei wie Russland. Es kann aber auch ein missglückter Anschlag gewesen sein. Das Entscheidende, das Ziel, nämlich Angst und Schrecken zu verbreiten, das wurde bereits in jedem Fall erreicht. Denn in Zukunft gibt es also hohe Herausforderungen für die Sicherheitsbehörden zu erwarten. Sie haben es auch gehört, aktuell warten die Flughäfen in Berlin, München, Düsseldorf, Stuttgart, Hamburg, Leipzig, Halle eben, Köln, Bonn, alle noch auf quasi entsprechende Ausstattung mit System. Und das dauert natürlich seine Zeit. Und wie gesagt, der Angreifer hat also im Prinzip ja alle Zeit der Welt, sich explizit und penibel vorzubereiten, um sie dann an empfindlicher Stelle zu treffen und sie dann so zu blamieren.
2: Sagt der Ukraine-Experte Markus Reisner im ORF-Interview. Die Zahl der Firmeninsolvenzen in Österreich ist im ersten Halbjahr zwar leicht zurückgegangen, das Niveau bleibt aus Sicht der Gläubigerschützer von der Kreditreform aber historisch hoch, daher kann auch keine Entwarnung gegeben werden. Laut Gläubigerschützern haben heuer im ersten Halbjahr etwas mehr als 3.440 Unternehmen Insolvenz angemeldet. Gegenüber dem Vorjahr ist das ein leichtes Minus von 1,6%. Im heurigen Dürresommer fürchten viele Gartenbesitzer um ihre Pflanzenvielfalt, aber es gibt auch eine gute Nachricht dazu. Viele Gartenpflanzen müssen auch während einer Hitzewelle nicht täglich gegossen werden. Die tägliche Wasserzufuhr würde die Pflanzen nämlich verwöhnen und verhindert laut Experten, dass sie selbstständig auf Wassersuche gehen, wie Tobias Meyer berichtet.
4: Viele Gartenpflanzen brauchen nicht täglich Wasser, auch nicht jetzt während der Hitzephase, sagt die Ökologin Margarita Hartlieb vom österreichischen Biodiversitätsrat.
5: Wenn man viel gießt oder regelmäßig gießt, dann kommt es gar nicht dazu, dass die Pflanzen tiefer wurzeln, weil sie das Gefühl haben, sie werden eh gut gegossen immer.
4: Die Pflanzen werden also gewissermaßen faul.
5: Wenn eine Pflanze nicht jeden Tag gegossen wird, ist es im besten Fall so, dass sie sich selber mit den Wurzeln in tiefere Schichten auf die Suche nach Wasser begibt.
4: Hartlieb rät, seltener dafür aber mit mehr Wasser zu gießen. So kann das Wasser auch in tiefere Wurzelschichten vordringen und verdunstet nicht bereits an der Oberfläche.
2: Bei der Kollision eines Pkw mit einem Zug der Graz-Köflacher Bahn in Premstetten bei Graz ist am Vormittag eine 71-jährige Pkw-Lenkerin ums Leben gekommen. Das hat die Polizei vor kurzem mitgeteilt. Die Frau dürfte das Rotlichtsignal an der Kreuzung übersehen haben. Das waren die Nachrichten mit Andreas Lechner. Das Wetter.
6: Auch in den nächsten Stunden gehen einige Regenschauer und Gewitter nieder, die meisten in Tirol, Salzburg, Oberkärnten und in der westlichen Obersteiermark. Am Abend vermehrt auch in Oberösterreich und im westlichen Niederösterreich. Stellenweise sind dabei große Regenmengen in kurzer Zeit möglich. In Radstadt hat es derzeit auch nur 17 Grad. Im Osten und Südosten bleibt es dagegen größtenteils sonnig und sehr heiß. 38 Grad sind es jetzt in Bad Radkersburg. Einzelne Gewitter sind aber auch hier dabei, wie derzeit im Mittelburgenland. Morgen dann 23 bis 31 Grad, dazu schwül und abwechselnd bewölkt und sonnig. Regenschauer und Gewitter in erster Linie im südlichen Bergland. Am Wochenende sonnig, nur noch wenige Schauer und zunehmend heiß. So viel zum Wetter mit Jörg Stiebor.
0: 16 Uhr und 4 Minuten, hier ist noch das Verkehrsservice. Da beginnen wir in Graz, da gibt's Probleme, denn die Schönaugasse ist nach einem Unfall gesperrt und zwar zwischen dem Schönaugürtel und der Fröhlichgasse. Ausweichen können Sie zum Beispiel über die Triesterstraße. Dann gibt es außerdem einen Kilometer Stau auf der Puntigamer Straße, Fahrtrichtung Liebenau vor der Baustelle bei der Puchstraße. Sie brauchen dort eine Viertelstunde länger. Und noch einmal die gute Nachricht, A2 Süd, Fahrtrichtung Graz zwischen Motiach und Steinberg, der Herzogbergtunnel, ist wieder frei. Das defekte Fahrzeug wurde abgeschleppt.
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0: Ja, da haben einige Fans gestern ordentlich geschluckt und sich die Frage gestellt, ist es tatsächlich das Ende der Band? Alle Achtung, weil der Christian Stani geht solo. Was steckt denn tatsächlich hinter seinem Social-Media-Posting von gestern? Wir klären auf, gleich nach Liz Görgel, den Beach Boys und Hot Chocolate.
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0: Neil Diamond Forever in Blue Jeans, 16.15 Uhr ist es. Ja, große Aufregung gestern auf den Social Media Kanälen war es das mit der Band Alle Achtung, denn Frontman Christian Stani hat auf Social Media angekündigt, künftig als Solokünstler durchzustarten. Da wollen wir natürlich gleich wissen, was steckt denn da dahinter?
1: Ja, hallo, da spricht der Christian Stani aus Kroatien. Mein erster Urlaub seit 2 Jahren tatsächlich. Ja, ich habe es gestern eh schon angekündigt, sozialen Medien, auf Social Media. Also es wird in Zukunft auch Musik von mir als Solokünstler geben. Wobei Solo klingt immer so noch ganz alleine. Ich habe natürlich auch ein wunderbares Team und habe Songs, die mir schon seit Jahren zum Teil so am Herzen liegen und die ich bis jetzt noch nicht veröffentlicht habe, weil sie irgendwie nicht zu Alle Achtung gepasst haben, habe ich mir jetzt ein Herz genommen, das alles zu recorden, aufzunehmen und jetzt auch zu releasen ab September. Und also für mich ist das ein Riesenschritt, ich freue mich wahnsinnig, das sind alles Songs, die direkt aus meinem Herzen kommen, Dinge, die ich einfach teilen möchte. Und ich habe das Gefühl, also ich bin jetzt an einem Punkt meines Lebens, wo ich einfach auch meine echte eigene Musik machen möchte.
0: Das klingt vielversprechend, wir freuen uns sehr darauf, aber es stellt sich natürlich die Frage, was bedeutet das für Alle Achtung?
1: Alle Achtung gibt es natürlich weiterhin. Wir haben ja erst mit Kaffee Kuba einen Song released, ja. Und Alle Achtung ist mein Lebenswerk, mein Lebensprojekt, das trage ich schon so viele Jahre mit und wir haben so unglaublich viel gemeinsam erleben dürfen und werden dann noch viel erleben. Also Alle Achtung ist natürlich ganz was anderes und meine Solomusik ist auch keine Konkurrenz zu Alle Achtung, würde ich mal sagen. Es ist schon etwas anderes. Ich möchte ehrlicher, tiefer und einfach ja, von mir selbst erzählen viel mehr und auf das freue ich mich extrem.
0: Also große Entwarnung für alle Fans, Alle Achtung bleibt bestehen und im September erscheint dann die erste Solo-Single vom Stani, vom Christian Stani. Bis dahin heißt Urlaub genießen und Kraft tanken, gell?
1: Und jetzt wünsche ich allen Steirerinnen und Steirer, die eh noch daheim geblieben sind und gerade vielleicht nicht im Urlaub sind, erst fahren oder schon zurückkommen sind, alles Liebe. Und ja, ich genieße noch ein paar Tage in Kroatien und es geht ja gleich weiter. Also die Arbeit holt mir schon ein wieder.
0: Ja, klar.
1: Alles Liebe und baba.
0: Gut, dann freuen wir uns auf den Solo-Start vom Stani und hören jetzt uns den Start von Alle Achtung an. Das war Damit.

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0: einigen Teilen der Steiermark im Nordwesten, da gehen schon einige Gewitter nieder. Dementsprechend hat es schon ein paar Grad abgekühlt. Aber vor allem im Süden ist es noch brütend heiß, so um die 36, 37 Grad oder drüber. In Deutschlandsberg, Graz, Hartberg, Leibniz. Als Eisschlecken angesagt. Welche Sorten dürfen es denn sein?
1: Schoko, Orange.
2: Ein Pfefferminzeis und ein Haselnusseis.
0: Herrlich.
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0: Ja, und da passt natürlich Musik aus Italien zu diesen Temperaturen, die uns begleitet zum Journal um 16.30 Uhr. Lucio Dalla, tutta la vita.

0: 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Es ist 16.30 Uhr.
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2: Sie dürften für viele derzeit wohl wichtiger und beliebter denn je sein, die steirischen Badegewässer. Und ja, die Trockenheit und die Hitze haben auch ihnen zugesetzt, die Pegelstände sind gesunken, die Wassertemperaturen sind hingegen gestiegen, aber die Badeseen sind noch gut gefüllt und einer aktuellen Auswertung zufolge ist die Wasserqualität fast überall in der Steiermark sehr gut. Die Pegelstände der Flüsse sind hingegen sehr niedrig, besonders im Süden der Steiermark. Johann Pontigam berichtet.
3: Die gute Nachricht zuerst. Es steht gut um die Wasserqualität der steirischen Badeseen. Ein Beispiel: Bernadette Bachler vom Krumberger Badesee hat gerade die aktuelle Bewertung der AGES bekommen.
4: Die Wasserqualität ist leicht getrübt, aber verursacht durch natürliche Beschaffenheit und sonst ist die beste Qualität. Das ist ganz druckfrisch gekommen.
3: Also Note sehr gut und das gilt laut AGES-Auswertung auch für fast alle der 32 Badeseen in der Steiermark. Nur der Zenzsee in Tragöss hat zuletzt wieder die Note gut bekommen, wegen zeitweise erhöhten Keimwerten, die aber als gesundheitlich unbedenklich eingestuft werden. Und wie steht es um die Pegelstände? Wieder der Blick nach Krumberg.
4: Also nach dem Wasserstandsprotokoll von AGES ist der Wasserstand mittel. Natürlich ist Luft nach oben vorhanden, aber wir sind noch zufrieden.
3: Und laut AGES liegen hier noch alle Badeseen in der Steiermark innerhalb normaler Hochsommerwerte. Was man von den Flüssen in der Steiermark leider nicht behaupten kann, sagt Robert Schatzl vom Hydrographischen Dienst des Landes, Abteilung 14.
5: Im Süden sind wir generell zwar noch über den langjährigen Minimawerten, aber wir nähern uns an. In der Obersteiermark sind wir ja noch um einiges darüber. Aber natürlich auch durch die fehlenden Niederschläge der letzten Zeit natürlich auch fallende Tendenz.
3: Es sind aber keine historischen Tiefstwerte.
5: Also wir sind jetzt nicht in Bereichen, die noch nie aufgetreten sind.
2: Sagt Robert Schatzl vom Hydrographischen Dienst. Vorsichtige Entwarnung gibt es rund um einen Waldbrand in Tregelwang im Bezirk Liezen. Bei einem Überflug des betroffenen Gebiets mit einer Drohne ist kein Feuer mehr festgestellt worden. Für heute ist der Einsatz abgeschlossen. Auch die Hubschrauber, die ja Löschwasser transportiert hatten, sind schon wieder weg. Brand aus gibt es aber noch nicht. Morgen wird das Gebiet noch einmal von der Feuerwehr erkundet, um ganz sicher gehen zu können. Nach der 0:2 Niederlage in der Champions League Qualifikation gegen Fenerbahce Istanbul ist die Mannschaft von Sturm heute Mittag wieder in Graz gelandet. Die Enttäuschung sitzt zwar tief, dennoch ist der Blick bereits wieder nach vorne auf die nächsten Aufgaben gerichtet. Am Samstag, also schon übermorgen, steht das Bundesliga-Derby gegen Hartberg an. Das Rückspiel gegen Fenerbahce folgt dann schon am kommenden Dienstag. Robert Neukirchner berichtet.
6: Sturm kassiert gegen Fenerbahce in der ersten Halbzeit aus 2 Chancen 2 Tore, kommt danach aber wieder recht gut zurück in die Partie. Das stimmt Trainer Fabio Ingolic für das Rückspiel in der nächsten Woche positiv.
7: Trotz diesen 2 Rückschlägen, auch nochmal in der Nachspielzeit der ersten Halbzeit, dann weitergemacht haben, wie man gemerkt hat, dass die Mannschaft lebt, dass sie versucht, gibt schon eine Zuversicht und spricht, glaube ich, auch für die Mannschaft, für den Kern, für den Charakter. Und deswegen freuen wir uns alle aufs Rückspiel und wollen dann natürlich mehr Risiko gehen, eh klar, und schauen, dass wir da das Momentum auf unsere Seite ziehen.
6: Der Plan für das zweite Duell mit dem türkischen Millionenclub steht bereits. Mit einem schnellen Tor will man gemeinsam mit den Fans auch das Liebenauer Stadion in einen Hexenkessel verwandeln. Kapitän Jon Goran Stankovic.
8: 2:0 ist nicht jetzt ein Ergebnis, der wir jetzt sagen, es ist vorbei. Wir spielen noch zu Hause und ich glaube, dass wenn wir zu Hause ein Tor schießen, dann brennt das Stadion und es ist alles möglich.
6: Bevor man die kleine Chance in der Champions League Quali wahren möchte, lautet die nächste Aufgabe in der Bundesliga aber Hartberg. Für das TSV Urgestein Jürgen Heil eine emotionale Rückkehr und sicher kein so heißer Empfang wie gestern in Istanbul.
9: Na, das nicht, da wird es ein bisschen freundlicher sein, hoffentlich für mich auch, weil ich natürlich auch die Menschen einfach extrem schätze, was in Hartberg sind und ja, deswegen freue ich mich einfach extrem auch wieder alle zum Singen.
6: Das Wiedersehen in Hartberg gibt es am Samstag ab 19.30 Uhr.
2: Österreichs Wasserspringer Anton Knoll und Dariusz Lotwy haben heute bei der Schwimm-Europameisterschaft in Paris das Finale im Sprung vom 10-Meter-Turm erreicht. Der Steirer Dariusz Lotwy, der beim GAK trainiert, ist als 11. ins Finale eingezogen. In etwas mehr als 2 Stunden geht auch schon dieser Finalbewerb über die Bühne. ORF Sport Plus zeigt ihn ab 18.05 Uhr. Live. Und wir kommen jetzt zu den Wetteraussichten und wie immer um diese Zeit schauen wir uns auch die Temperaturstatistik an. Die höchste Temperatur in Graz betrug heute 37 Grad, die tiefste 20 Grad. Das ist ein Mittel von 29 Grad und das sind 7 Grad über dem langjährigen Schnitt. In vielen steirischen Regionen verläuft der Abend heute trocken, zum Teil sonnig und heiß. In der Obersteiermark gehen aber stellenweise weitere Regenschauer und Gewitter nieder, die auch heftig ausfallen können. In der Nacht werden die Schauer in der Obersteiermark dann häufiger. Im Süden kommen aber nur einzelne Regenschauer an. Die Temperaturen, die sinken auf 22 bis 16 Grad heute Nacht. Morgen wird es dann kühler als heute. Die große Hitze ist zumindest einmal ganz kurz vorbei.
0: 16.35 Uhr, hier ist noch das Verkehrsservice. A2 Süd, Fahrtrichtung Graz, am Packsattel vor dem Kalcher Kugeltunnel wird der Verkehr wegen Überlastung blockweise abgefertigt. Und dann habe ich noch eine gute Nachricht für alle, die in Graz unterwegs sind. Die Sperre der Schönaugasse ist aufgehoben, die Unfallstelle ist geräumt. Wenn Sie sonst noch was wissen, Stern 300, unsere Nummer für Ihre Verkehrsmeldungen. Vielen Dank, eine gute Fahrt und kommen Sie immer gesund an.
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0: Und wir starten in diese halbe Stunde mit dem King of Pop. Hier ist Michael Jackson für Sie.
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0: Der wunderbare Kornpeier mit Romeo und Julia. 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

0: Heute Blues aus der Südoststeiermark auf preisgekrönte Literatur. Um 19 Uhr geht's los bei uns am Funkhaus Park und durch den Abend führt wieder in bewährter Weise Irene Hetzenauer vom Literaturhaus Graz und sie ist jetzt schon bei mir im Studio. Willkommen, schön, dass Sie da sind.
1: Schön, dass ich da sein darf. Wir freuen uns natürlich heute wieder, dass wir bei so einem wunderbaren Wetter wieder bei euch sein dürfen.
0: Frau Hetzenauer, Blues und Literatur, das klingt jetzt nicht unbedingt nach einer Kombination, die man jeden Tag erlebt, aber sie passt gut zusammen, oder?
1: Ja, die beiden Autorinnen sind beide Stadtschreiberinnen in Graz. Die eine, die Slata Roschal, ist die jetzige Stadtschreiberin und die Volja Habegieber war es 2019. Und beide Bücher sind auch ein bisschen, es geht ums Wort, es geht um das Leise, es geht um die Melancholie. Es passen gut auch zu Blues dazu.
0: Mhm. Was machen denn Stadtschreiberinnen eigentlich?
1: Die wohnen hier in Graz im Tirini-Schlössl ein Jahr lang und bekommen ein Stipendium, und damit sie hier schreiben können. Die lernen auch ganz viele Leute kennen, es geht auch um den Austausch und es ist eine wunderbare Gelegenheit, natürlich Graz kennenzulernen.
0: Die haben ja, glaube ich, das schönste Quartier in ganz Graz, oder? Mit Blick auf die Stadt.
1: Genau, das Tirini-Schlössl am Stadt, ja. Genau, direkt am Schlossberg oben. Das ist, glaube ich, eine wunderbare Art, da Graz kennenzulernen.
0: Ich sollte, glaube ich, auch Stadtschreiber werden.
1: Absolut.
0: Ich kann es aber, glaube ich, nicht.
1: Ausprobieren.
0: Nur dort einmal zu wohnen, eine Zeitl, sehr, sehr cool. Also wenn Sie einmal am Schlossberg sind, man sieht es nicht so, aber man kann es irgendwie erahnen, und der Blick über die Stadt, das macht natürlich die Seele und den Geist weit und dann kommt gute Literatur raus. Aber nicht nur Literatur ist angesagt bei der Hör- und Sehbühne. Es gibt da die bunten Lichter, es gibt die Frösche, die dann zu quaken beginnen, es gibt quasi für alle Sinne etwas und auch Musik vom Cradle Collective. Wer sind die Herren?
1: Die sind aus Feldbach, die feiern dieses Jahr ihr 10-jähriges Jubiläum und sie machen Blues Made in Styria und es gibt auch ein neues Album von ihnen, aus dem sie heute ihr Lieder präsentieren werden.
0: Und jetzt braucht keiner irgendwie die Sorge haben, ja, ich kenne mich jetzt bei Literatur nicht so aus, bei Musik nicht so aus, was tue ich denn da bei der Hör- und Sehbühne? Ganz im Gegenteil, Frau Hetzenauer, Sie sorgen dafür, dass man sich auskennt.
1: Genau, ich stelle vorher ein paar Fragen und da kommt jeder gut mit und es wird ein schöner Abend.
0: Wunderbar, also wir schauen auf die Uhr, es ist 3:45, 2:15, dann startet die heutige Hör- und Sehbühne. Ich habe gerade vorher mit einem Meteorologen gesprochen, überhaupt keine Regen- oder Gewittergefahr heute am Abend. Schön, es ist draußen am Funkhausteich, es ist angerichtet, um 19 Uhr geht's los. Wir haben genügend Parkplätze, genügend zu essen und zu trinken. Die Buslinien 64 und 64E bleiben direkt beim Funkhaus stehen und das Beste, der Eintritt ist frei.
1: Sehr fein, kommen Sie zahlreich, wir freuen uns.
0: Herbei, herbei, herbei. Hör- und Sehbühnenzeit ist Gloria Gaynor, I Will Survive.

0: Sorry Susanne, das sind die Hollies aus den späten 60ern. 7 Minuten vor 17 Uhr ist es, gleich das Journal um 5 im Studio. In Wien ist Andreas Lechner, worüber berichtet ihr gleich? Es ist nämlich gerade spektakulär, glaube ich, in Wien.
1: Wir berichten über einen derzeit laufenden Großeinsatz der Wiener Polizei in einem Standort des Dorotheum in Wien-Währing. Das Gebiet rund um die Filiale des Schmuckhändlers und Auktionshauses in der Währinger Straße 134 ist großräumig gesperrt worden. Mehr dazu hören Sie gleich bei uns im Journal.
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1: Herzlich willkommen zum Journal um 5, das sind unsere Themen. In Wien läuft derzeit ein Großeinsatz der Polizei nach einem Überfall auf einen Dorotheum-Standort in Währing. Die Bundesregierung stellt Hilfen für die hitzegeplagte Landwirtschaft in Aussicht. Und der Anschlagsversuch am Flughafen Leipzig-Halle hat offenbar einer mit Munition beladenen Frachtmaschine gegolten. Aus dem Journalstudio begrüßt sie Andreas Lechner. Derzeit läuft ein Großeinsatz der Wiener Polizei an einem Standort des Dorotheum in Wien-Währing. Das Gebiet rund um die Filiale des Schmuckhändlers und Auktionshauses in der Währinger Straße 134 ist offenbar nach einem Raubüberfall großräumig abgeriegelt worden. Florian Sekira ist am Einsatzort. Was ist bisher bekannt?
2: Die Lage hier im 18. Bezirk ist für uns von außen noch sehr unübersehbar. Auf jeden Fall ist das Gebiet rund um das Dorotheum in der Währinger Straße 134 großräumig abgeriegelt. Die Polizei ist hier mit Helmen, mit einem riesen Aufgebot, mit Gewehren im Anschlag und viel mehr kann man ehrlich gesagt jetzt von hier noch gar nicht sagen, weil inhaltlich lässt die Polizei keine wirklichen Informationen raus. Es heißt, dass der Alarm um 15 Uhr in etwa ausgelöst wurde. Eine Geiselnahme, wie sie medial berichtet wird, wird von der Polizei nicht bestätigt, aber auch nicht dementiert. Nachdem der Polizeieinsatz immer noch in dieser Größenordnung läuft, ist wohl anzunehmen, dass zumindest Täter noch im Gebäude sind.
1: Berichtet Florian Sekira. Die heimische Landwirtschaft leidet massiv unter der extremen Hitze und Trockenheit. Deshalb will die Bundesregierung den Landwirten mit staatlichen Hilfen unter die Arme greifen. Das haben Beamte aus allen Ministerien bei einer Krisensitzung am Nachmittag empfohlen. Angespannt ist die Lage aber nicht nur in der Landwirtschaft, wie Felix Nowak berichtet.
3: Der staatliche Krisenberater Peter Vorhofer bewertet die Situation heute so.
4: Punktuell herausfordernd, teilweise sehr herausfordernd, gesamtstaatlich stabil.
3: Etwa beim Trinkwasser, hier gäbe es regional vereinzelt Engpässe, in Summe aber genug Wasser. Oder in der Landwirtschaft, hier seien zwar deutliche Ernteausfälle zu erwarten, aber die Lebensmittelversorgung sei gesichert. Weil unter anderem Futtermittel knapp wird, soll es staatliche Hilfen für Landwirte geben, bestätigt auch Kanzler Christian Stocker, ÖVP. Landwirtschaftsminister Totschnig arbeite hier Maßnahmen aus.
5: Die einerseits die Liquidität für die Landwirtschaft sicherstellen soll, gleichzeitig aber auch eine Schädensdämpfung und Schädensbehebung im Auge hat.
3: Ein Ende der Trockenheit ist jedenfalls weiterhin nicht in Sicht. Wettermodelle würden bis Weihnachten keine größeren Regenmengen zeigen, sagt Krisenberater Vorhofer.
1: Neue Erkenntnisse gibt es im Fall der Sprengstoffdrohne, die in der Nacht auf gestern am Flughafen Leipzig-Halle entdeckt worden ist. Das Ziel? Die ukrainische Frachtmaschine war offenbar mit militärischer Munition beladen, berichten WDR, NDR und Süddeutsche Zeitung. Der Flughafen könnte damit nur knapp einer Katastrophe entgangen sein, berichtet in Berlin Regina Pöll.
6: Die Maschine sollte offenbar Munition von Frankreich über Leipzig weitertransportieren, so heißt es in einem ursprünglich vertraulichen Polizeibericht. Innenminister Dobrindt hatte bereits von neuen Gefahren gesprochen.
7: Dass eine Drohne bewaffnet mit Sprengstoff sich hier auf einem Flughafengelände befindet, das ist ein neues Bedrohungsszenario.
6: Auch der zweite Vorfall wirft weiter Fragen auf. Ein Frachtflugzeug war mit einem noch unbekannten Objekt kollidiert. Die Landespolizei ermittelt. Sachsens Innenminister Armin Schuster.
8: Wir suchen ja noch nach Teilen einer möglicherweise zweiten Drohne.
6: Experten kritisieren, die Flughäfen seien nicht gut genug für die Drohnenabwehr ausgerüstet. Minister Dobrindt betont, die Ausstattung schreite voran, aber gleichzeitig sei die Bedrohung von außen gewachsen.
1: Der diesjährige österreichische Krimipreis geht an Marc Elsberg. Die mit 4.000 Euro dotierte Auszeichnung wird dem Wiener Autor im Rahmen des Krimifestes Kärnten am 13. Oktober in Velden verliehen. Der 59-jährige Elsberg gilt als Meister des Science-Thrillers. In seinen Büchern widmet er sich den Folgen ausbeuterischer Systeme und globaler Vernetzung sowie den Hintergründen politischer und wirtschaftlicher Machenschaften. Zuletzt ist sein Roman Eden, wenn das Sterben beginnt, erschienen. Das war das Journal um 5 mit Andreas Lechner. Das Wetter.
9: Auch in den nächsten Stunden gehen einige Regenschauer und Gewitter nieder. Die meisten in Tirol, Salzburg, Oberkärnten und in der westlichen Obersteiermark. Allmählich auch vermehrt in Oberösterreich und im westlichen Niederösterreich. Dabei sind stellenweise große Regenmengen in kurzer Zeit möglich. Im Osten und Südosten geht es dagegen größtenteils sonnig und sehr heiß in den Abend. Auch in Vorarlberg bleibt es weitgehend trocken. Morgen ist es mit der extremen Hitze dann überall vorbei. Die Höchstwerte liegen zwischen 23 und 31 Grad. Allerdings ist es schwül. Dazu wechseln Wolken und Sonnenschein. Regenschauer und Gewitter bilden sich in erster Linie im südlichen Bergland. Am Wochenende viel Sonne, nur noch wenige Schauer und wieder zunehmend heiß. So viel zum Wetter mit Jörg Stieboer.
10: 17 Uhr und 5 Minuten, hier ist noch das Radio Steiermark Verkehrsservice. A2 Südautobahn, Fahrtrichtung Graz am Packsattel vor dem Kalcher Kogeltunnel wird der Verkehr wegen Überlastung blockweise abgefertigt. Und A9 Pyrnautobahn, Fahrtrichtung Linz zwischen Kammern und Mautern im Baustellenbereich blockiert ein defektes Fahrzeug den rechten Fahrstreifen. Bitte sind's vorsichtig in diesem Bereich. Stern 300, unsere Nummer für Ihre Verkehrsmeldungen. Wenn Sie was wissen, kostenlos anrufen. Danke, gute Fahrt und passen's immer gut auf.
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10: Manche Stadien muss man einmal erlebt haben. Gestern hat Sturm Graz genau das dürfen und gut 300 mitgereiste schwarz-weiße Sturmfans. Der Hexenkessel von Fenerbahce Istanbul. Was dort los war und vor allem wie es auch die Kicker und der Trainerstaff erlebt haben, dieses ohrenbetäubend laute Stadion mit über 50.000 Menschen gleich. Nach David Bowie und Mick Jagger, der John Fox Band und Blondie.
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0: Schönen Donnerstagnachmittag, 17.15 Uhr ist es.
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0: Manche Spiele verliert man, aber nimmt trotzdem was Besonderes mit und denkt wahrscheinlich jahrelang dran. Für Sturm Graz war es gestern so in Istanbul gegen Fenerbahce. Da hat es zwar nichts zu holen gegeben, aber die Stimmung im Stadion, die wird lang in Erinnerung bleiben. Auch bei unserem Kollegen Robert Neukirchner, der war für Radio Steiermark dabei.
2: Das Şükrü Saracoğlu Stadion wird seinem Ruf als eines der lautesten Europas mehr als nur gerecht. Die ersten Fans sind früh da, schon 2 Stunden vor Spielbeginn geht über die Tonanlage mächtig die Post ab. Dann, kurz vor Anpfiff, wird es noch lauter. Und lauter. Trainer Fabio Ingolic.
3: Ich glaube, dass es nicht viele Stadien in Europa gibt, wo sowas los ist. Deswegen muss man schon auch dann mal innehalten, das auch mitnehmen.
2: Absolute Gänsehautatmosphäre auch für die Sturmkicker, die damit aber besser klarkommen als mit dem Gegner.
4: Natürlich hast du gefühlt einen Tinnitus 90 Minuten, weil es natürlich sehr, sehr laut ist. Aber ja, du probierst trotzdem, dich aufs Spiel zu fokussieren. Ich finde auch nicht, dass uns das so eingeschüchtert hat. Es erzeugt natürlich eine Wucht für den Gegner. Aber es war jetzt nicht so, dass wir jetzt, jetzt komplett weg waren von der Rolle. Das war eigentlich gar nicht der Fall.
2: Sagt Jürgen Heil. Und wie war es für Kapitän Jon Goran Stankovic, die international noch nicht so erfahrene Sturmtruppe, auf dieses Spielfeld zu führen?
5: Es war für uns richtig cooles Erlebnis. Ich glaube, wir haben gebraucht, ein paar Minuten uns reinzufinden, aber ich glaube, jeder hat es genossen, weil es ist nicht oft so. Und ich glaube, solche Momente muss genießen.
2: Ein Spiel bei dieser Atmosphäre gegen Weltklasse-Spieler, absolut positiv für die Lernkurve der aufstrebenden Sturmkicker.
3: Trotz diesen 2 Rückschlägen, auch nochmal in der Nachspielzeit der ersten Halbzeit, und dann weitergemacht haben, wie man gemerkt hat, dass die Mannschaft lebt, dass sie versucht, gibt schon eine Zuversicht und spricht, glaube ich, auch für die Mannschaft, für den Kern, für den Charakter. Und deswegen freuen wir uns alle aufs Rückspiel und wollen dann natürlich mehr Risiko gehen, eh klar, und schauen, dass wir da das Momentum auf unsere Seite ziehen.
2: Am Samstag wartet in der Bundesliga aber wieder eine ganz andere Atmosphäre beim Steirer Derby im beschaulichen Hartberg.

0: Michelle, es ist 4:17 Uhr, gleich das Abendjournal. Bis dahin der legendäre Jimmy Buffett, Margarita Will.
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0: Jimmy Buffett um 17.30 Uhr.
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2: Eine 71 Jahre alte Frau ist heute am Vormittag in Premstetten im Bezirk Graz-Umgebung mit ihrem Auto auf einem unbeschrankten, aber mit einer Ampel gesicherten Bahnübergang von einem Zug überfasst worden. Dabei ist das Auto zur Seite geschleudert worden. Die Frau ist aufgrund der schweren Verletzungen gestorben. Die Bahnstrecke war dann einige Stunden lang gesperrt. Die Polizei geht davon aus, dass die Frau zuvor das Rotlicht übersehen hatte. Aufgrund des fehlenden Niederschlags und der Hitze und Trockenheit geraten vor allem die Grünlandbauern derzeit massiv unter Druck. Wie wir auf Radio Steiermark heute berichtet haben, fehlt auf vielen Almen und Weideflächen der Grünschnitt und damit das Futter für Kühe, Schafe oder Ziegen. Erste Notverkäufe von Rindern sind schon die Folge. Vor allem die Regionen rund um das Murtal oder auch Murau setzen stark auf Grünlandbewirtschaftung. Aufgrund der Klimaveränderungen wird auch hier in Zukunft darüber nachgedacht, wie es weitergehen muss und kann, sagt Rinderbauer Martin Siebenhofer aus Krakau-Hintermühlen.
3: Aufgrund der Region sind wir fast ausschließlich Grünlandgebiet, hier bei uns nahezu 100%. Das heißt, Grünland braucht, um vernünftig wachsen zu können, ca. 1000 mm Jahresniederschlag. Davon sind wir meilenweit weg. Wir geistern irgendwo bei 700 mm herum. Das heißt, im Umkehrschluss, wir sind keine Parade-Grünland-Region mehr. Wir müssten uns was anderes einfallen lassen. Und aufgrund der Höhenlage sind die Alternativen halt sehr gering. Das heißt, wir können kein klassisches Ackergebiet werden. Da stellt sich für mich dann schon die Frage nach der Perspektive, wie man dem begegnen kann, weiß ich noch nicht. Möglicherweise besteht über neue Pflanzenzüchtungen die Möglichkeit, vielleicht ist auch nicht auszuschließen, dass in unserer Gegend auch der Mais, die Maispflanze Einzug hält, die relativ tief wurzeln kann und somit aus dem tieferen Bodenschichten Feuchtigkeit ziehen kann.
2: Resümiert Rinderbauer Martin Siebenhofer. In unserem Bundesland haben von Anfang Jänner bis Ende Juni knapp 34.000 Menschen den Strom- oder Gasanbieter gewechselt. Das waren weniger als im Vergleichszeitraum des Vorjahres. Interessant ist aber, dass die Steirerinnen und Steirer zuletzt weniger gerne wechseln als der Rest Österreichs. Denn dort ist heuer häufiger als zuletzt der Energielieferant ausgetauscht worden. Dass Menschen in Österreich außerhalb der Steiermark eben gerne wechseln, liegt laut der Aufsichtsbehörde E-Control an geopolitischen Spannungen, die in weiterer Folge zu Unsicherheiten bei den Preisen führen. Viele dürften sich angesichts der Hitze dieser Tage nach der Kälte und dem Winter sehnen. Die Skigebiete, die planen schon längst an der neuen Saison. Eine größere Investition bei den Liften steht noch heuer am Kreischberg an, während viele andere vor allem die technische Beschneiung absichern wollen, also Kunstschnee. Denn wie wir alle wissen, der Klimawandel arbeitet ganzjährig auf Hochtouren. Christian Prates hat sich deshalb umgehört.
4: Die letzten beiden sehr niederschlagsarmen Jahre haben gezeigt, dass Schneekanonen alleine noch keinen Winter machen, dass man vor allem mit dem Wasser gut haushalten und planen muss. Und genau das passiert gerade, erklärt Planei-Geschäftsführer Peter Weichbold.
5: Wir bauen einen der größten Speicherdeiche, die es in der Steiermark gibt. Also wir bauen den Bruckmoosdeich um von 80.000 Kubikmeter auf 200.000 Kubikmeter mehr Wasservolumen.
4: Wasserpunkt genau dann am Berg haben, wenn die Temperaturen eine Beschneiung möglich machen. Das ist auch das Ziel am Nachbarberg der Reiteralm bei Geschäftsführer Daniel Berchtaler, wo ebenfalls viel Geld in eine noch effizientere technische Beschneiung geht.
6: Wir haben zwei neue Pumpstationen errichtet, wo wir Wasserentnahme aus dem Bräunigbach errichten haben dürfen, dass wir noch schlagkräftiger sind und die Zeitfenster im Winter noch besser nützen können. Und damit einhergehend haben wir dann auch noch zusätzliche knapp 20 Stück Schneigeräte angekauft.
4: Auch am Kreischberg fließen knapp 2 Millionen Euro in die Beschneiung. Größter Brocken hier jedoch der Bau des neuen Achtersessellifts auf den Rosenkranz. Dadurch werden in der neuen Saison auch die Ticketpreise steigen, erklärt Kreischberg-Geschäftsführer Karl Fussi.
7: Um circa 5%, weil wir ja insgesamt am Kreischberg jetzt mit der Achtersesselbahn, die kostet 18 Millionen Euro, und mit der Verstärkung der Beschneiung insgesamt fast 20 Millionen Euro heuer am Kreischberg investieren.
4: Teurer wird Skifahren, ebenfalls auf der Planei und der Reiteralm. Hier wird man den Kartenpreis um etwa 3% anheben, dabei jedoch auch auf Saisonkarten und diverse Packages setzen.
2: Vom Winter jetzt zurück in den Sommer, das Wetter. In vielen steirischen Regionen verläuft der Abend heute trocken, zum Teil sonnig und heiß. In der Obersteiermark gehen aber stellenweise weitere Regenschauer und Gewitter nieder, die auch heftig ausfallen können. Auch Hagel kann da mit dabei sein, also Vorsicht bitte. In der Nacht werden die Schauer in der Obersteiermark dann häufiger. Im Süden kommen aber nur einzelne Regenschauer an. Die Temperaturen, die sinken heute Nacht auf 22 bis 16 Grad. Also durchschlafen könnte wieder möglich sein. Und morgen wird es dann kühler als heute. Die große Hitze ist zumindest kurz einmal vorbei. Nächste Woche wird es dann wieder sehr, sehr heiß.
0: Es ist 17 Uhr und 35 Minuten. Ich bringe Sie noch gut in Richtung Donnerstagabend mit dem Verkehrsservice. Wir beginnen, wenn Sie unterwegs sind, auf der A2 der Südfahrt Richtung Graz am Packsattel. Vor dem Kalcherkogeltunnel wird der Verkehr wegen Überlastung blockweise abgefertigt. Und bei Ihnen auf der A9 der Pyrenautobahn, wenn Sie unterwegs sind, in Richtung Linz. Da gibt es Probleme zwischen Kammern und Mautern. Im Baustellenbereich blockiert nämlich ein defektes Fahrzeug den rechten Fahrstreifen. Es dauert mitunter länger. Und ich hoffe, es dauert nicht lang, dass Sie sich bei uns melden, wenn Sie irgendwo ein Problem entdecken auf den Straßen. Ein Stau oder eine gefährliche Stelle, Stern 300 ist unsere Nummer für Ihre Verkehrsmeldungen. Vielen Dank und gute Fahrt.
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1: Das ist schon was Schönes, wenn man Freunde hat. Seit wann kennen wir zwei uns eigentlich schon?
2: Ja, Jahrzehnte schon.
3: Ja, von Kindheit auf haben wir immer zusammen gespielt und verstehen uns heute auch noch gut. Ja.
2: Aber Freundschaften, die so ein Leben lang halten, das ist wirklich ein großes Glück, wenn man sowas hat.
1: Ja, das stimmt.
4: Gott sei Dank habe ich so eine.
1: Aber auch Prominente sprechen gerne über ihre Freunde.
2: Ja, und schätzen es sehr, welche zu haben, so wie Andreas Cavalier.
5: Ich habe das große Glück mit einer ganzen Handvoll lieber Freunde, die mich seit der Kindheit an begleiten.
6: Das ist die Niki Schmidhofer. Eine meiner besten Freundinnen ist die Conny Hütter.
1: Ha! Schock, was ist denn da wieder los? Es geht um alle Achtung.
2: Ja, große Aufregung. Frontmann Christian Stani wird angeblich eine Solo-Karriere anstreben.
7: Also es wird in Zukunft auch Musik von mir als Solokünstler geben. Und alle Achtung ist mein Lebenswerk, mein Lebensprojekt. Alle Achtung gibt es natürlich weiterhin.
1: Fußball, Fußball, Fußball. Gestern wurde Fußball gespielt.
2: War nur mal zu groß. Sturm hatte nämlich gegen Fenerbahce Istanbul eigentlich keine Chance.
1: Trotzdem war es aber für die Spieler ein schönes Erlebnis.
8: Ich glaube, solche Momente muss genießen.
9: Ist schon eine andere Dimension, andere Sphäre und trotzdem wollen wir sie dann in Graz ärgern.
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Was machen Sie eigentlich, wenn Ihnen nichts mehr einfällt? Sie könnten zum Beispiel einfach nach Memphis fahren. Einem gewissen Herrn Mark Cohn ist damals nichts mehr eingefallen und der hat genau das gemacht, hat sie in den Zug gesetzt und ist nach Memphis aufgebrochen. Und diese Reise, bitteschön, soll sein Leben verändern. Daraus ist einer der coolsten Songs der 90er entstanden. Und das Besondere daran, jede Textzeile ist wirklich passiert. Hier ist Walking in Memphis.

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1: Das vom Landesfeuerwehrkommando. Das Aufspüren und Löschen von Glutnestern ist derzeit die Hauptaufgabe der Freiwilligen. Ursula Köhler mit dem aktuellen Stand.
2: Schwarzer Boden, schwarze Baumstümpfe, stellenweise steigen kleine Rauchfähnchen auf. Dort schlägt David Heisenberger von der Feuerwehr Mönchkirchen ein Loch in den Boden und sofort sieht man die Glut, die an dieser Stelle noch glimmt und die jederzeit wieder aufflackern kann.
3: Wir löschen jetzt vor allem die Brandränder an, also da entlang der Wiese und entlang des Jungwaldes, damit halt die Ausbreitung dann endgültig ausgeschlossen ist. Es wird aber wahrscheinlich die nächsten paar Tage und Wochen noch immer wieder zu Aufflammungen kommen.
2: Ein zweiter Feuerwehrmann löscht die Stelle mit dem Wasser aus seinem Löschrucksack und weiter geht es zur nächsten Rauchfahne. 100 Hektar Waldboden müssen so im wahrsten Sinn des Wortes durchgeackert werden, denn kräftiger anhaltender Regen, der den Feuerwehrleuten die Arbeit abnehmen würde, ist hier weiter nicht in Sicht.
1: Mit langjährigen Haftstrafen ist in Wien heute ein Prozess, in dem es um schwere Gewalt ging, zu Ende gegangen. Drei Angeklagte hatten in der Nacht auf den 1. März des Vorjahres zwei Männer im Alter von 21 und 22 Jahren in eine Wohnung in Wien Favoriten gebracht, gefangen gehalten und auf unmenschliche Art und Weise malträtiert. Der 20 Jahre alte Haupttäter fasste 11 Jahre Haft aus. Die Täter hätten sich einen Spaß daraus gemacht, das Opfer zu erniedrigen und ihm Leid zuzufügen, so die Staatsanwältin. Immer mehr Menschen in Österreich erleben Gewalt und Belästigung am Arbeitsplatz. Im Vorjahr wurden etwa 1750 Arbeitsunfälle allein infolge körperlicher Attacken registriert. Das zeigen die aktuellen Daten der Allgemeinen Unfallversicherungsanstalt AUVA. Volker Obermeier berichtet.
4: Die Ursache für Verletzungen sind oft Tritte, Schläge oder Bisse. Und Frauen sind deutlich stärker betroffen als Männer, sagt Caroline Kramer, Präventionsdirektorin der AUVA.
5: Die am stärksten betroffenen Branchen sind der Gesundheits- und der Sozialbereich, also genau der Bereich, wo Menschen mit Menschen oft in Ausnahmesituationen arbeiten.
4: Die aktuellen Zahlen zum Krankenstand nach Übergriffen bildet lediglich einen Teil der Wirklichkeit ab. Die AUVA erfasst nur Fälle der körperlichen Gewalt. Psychischer Druck, Beleidigungen oder sexuelle Belästigungen sind ebenso wenig enthalten wie Vorfälle aus anderen Versicherungsbereichen, etwa bei der Polizei. Zusammen mit der Gewerkschaft verlangt die AUVA mehr Vorbeugung, auch sein Arbeitgeber stärker gefordert, die Sicherheit sowie Gesundheit der Beschäftigten zu schützen.
1: Ein Hubschrauber mit US-Präsident Donald Trump an Bord ist offenbar über Washington einem Passagierflugzeug zu nahe gekommen. Laut der US-Flugsicherheitsbehörde wurde der vorgeschriebene Sicherheitsabstand nicht eingehalten. Der Vorfall werde untersucht, heißt es. Das waren die Nachrichten mit Cornelia Krebs. Zum Wetter.
6: Zum Teil kräftige Regen, Schauer und Gewitter jetzt und in den nächsten Stunden. Die meisten in Tirol, Salzburg, Oberkärnten, in der westlichen Obersteiermark und in Oberösterreich. Stellenweise sind sie dann auch in Niederösterreich möglich. Und lokal können größere Regenmengen Probleme machen. In den noch immer heißen Osten und Südosten ziehen auch am Abend und in der Nacht nur wenige Gewitter oder Schauer. Morgen am Freitag ist die extreme Hitze aber überall vorbei. Die Höchstwerte liegen bei 23 bis 31 Grad. Es ist aber schwül und Wolkenwechsel. Morgen mit der Sonne. Regenschauer und Gewitter gibt es im Süden und im Bergland. Am Wochenende dann viel Sonne und Badetemperaturen. So viel zum Wetter von Katrin Ladstätter.
7: Es ist 18 Uhr und 4 Minuten noch zum Verkehrsservice. Eine Meldung gibt's, wenn Sie unterwegs sind auf der A2 der Südautobahn, Fahrtrichtung Graz am Packsattel, da werden Sie vor dem Kalcher Kogeltunnel wegen Überlastung blockweise abgefertigt. Stern 300, unsere Nummer für Ihre Verkehrsmeldungen, wenn Sie noch ein Problem entdecken, bitte kostenlos anrufen. Danke herzlich und gute Fahrt in den Donnerstagabend.
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7: Die große Frage: Fenster auf, Fenster zu, Ventilator oder kalte Dusche vor dem Schlafengehen. Wenn die Nächte so tropisch sind wie im Moment, hat plötzlich jeder sein eigenes Erfolgsrezept. Denn Einschlafen ist bei diesen Temperaturen oft schwieriger als der Wecker in der Früh. Wie kommen die Menschen in der Steiermark durch diese Tropennächte? Gleich hören Sie es nach Frank Sinatra, Caro Fuchs und Mr. Shakin' Stevens.
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7: Shirley.

0: gerätst.
1: Zwei waren es oder drei Töne? Na, nur einer, gell? Dann haben wir schon alle gewusst, dass das Sir Frank Sinatra ist mit New York, New York.
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0: die haben es auch nicht viel kühler. 32, 33, 34 Grad, die Vorhersage im Big Apple in New York. Tagsüber schwitzt man in der Steiermark sowieso, aber für viele wird die eigentliche Herausforderung dann erst die Nacht. Und zwar, wenn das Schlafzimmer kaum mehr abkühlt, ist an erholsamen Schlaf sowieso nicht mehr zu denken. 28 Grad sind es bei mir. Seit einigen Tagen im Schlafzimmer bringen die Hits nicht mehr raus. Ja, deshalb haben wir nachgefragt. Sagen Sie, wie schlafen Sie denn eigentlich bei diesen Tropennächten?
1: Das ist eine Naturellfrage. Ne? Es gibt Menschen, die schlafen vielleicht schlechter. Ich spüre das Wetter jetzt nicht beim Schlafen. Und mal sehen, wenn die Hitzewellen länger dauern, wie es uns dann gehen wird. Aber im Moment ist das noch tragbar.
2: Ja, mal gut, mal schlecht. Die Hitze spüre ich natürlich schon auch.
3: Auf Etappen. 2 Stunden munter, 2 Stunden schlafen, 2 Stunden munter. Aber was soll's, wir haben Sommer. Wir wollten Sommer, jetzt haben wir Sommer, jetzt müssen wir durch.
4: Wenn es so heiß ist, mäßig. Das Zache ist, wenn man keine Klimaanlage hat, eigentlich nur hoffen, Fenster aufmachen und hoffen auf einen Winter und sich freuen, wenn es einmal richtig gescheit runterwaschelt.
5: Ich schaue, dass ich nicht zu heiß zugedeckt bin. Ja, auf alle Fälle alle Fenster auf in der Nacht, damit es nicht so heiß wird. Und wenn ich nicht schlafen kann, dann habe ich eine gute Methode. Ich nehme das große 1x1 rauf und runter.
0: Ja, die gute Nachricht, morgen kühlt es ein bisschen ab auf 26 Grad, stellenweise in der Steiermark. Aber morgen in der Früh werden viele noch einmal sagen,
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Machen wir wieder Sommermusik. The Girls von Paramaribo. Das ist Barry Lippmann Orchestra aus den späten 70ern. Aktuelle Uhrzeit, 9 Minuten noch. Dann ist es 18.30 Uhr. Dann fassen wir die Ereignisse des Tages kompakt zusammen. Und zwar in einfacher Sprache für Barrierefreiheit.

0: den Cranberries 18.30 Uhr geworden.
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2: Am Mikrofon im Nachrichtenstudio ist Tom Brandenberger. Im Föhrenwald bei St. Egiden am Steinfeld in Niederösterreich ist gestern ein Waldbrand ausgebrochen. Eine Föhre ist eine Baumart mit Nadeln. Das Feuer hat sich sehr schnell ausgebreitet, weil es schon seit vielen Tagen sehr heiß und trocken ist. Außerdem hat der Wind die Flammen angeheizt. Der Einsatz war für die Feuerwehrleute besonders schwierig, weil die Temperatur so heiß war. Auch mit mehreren Hubschraubern haben die Feuerwehrleute versucht, den Brand zu löschen. Inzwischen ist das Feuer unter Kontrolle. Der Einsatz wird aber noch Tage dauern, weil immer wieder Glutnester entstehen. Die große Hitze in Österreich geht zu Ende. Mit 41,2 Grad war es bisher so heiß wie noch nie in der Geschichte. Auch die Nächte waren so warm wie noch nie. Jetzt soll es aber wieder kühler werden. Allerdings steigt damit auch die Gefahr von Unwettern. Vor allem im Westen von Österreich sind Gewitter mit Regen, Hagel und starkem Wind möglich. Bis Samstag bleibt es auch im Osten von Österreich kühler, aber schon ab Sonntag kann es wieder bis zu 34 Grad geben. Immer mehr Menschen in Österreich erleben Gewalt oder Belästigung am Arbeitsplatz. Im vergangenen Jahr wurden etwa 1.750 Fälle von Gewalt am Arbeitsplatz gemeldet. Das sind um fast 65% mehr als vor 5 Jahren. Besonders betroffen sind Beschäftigte im Gesundheits- und Sozialbereich. Frauen sind dabei häufiger betroffen als Männer. Die wirkliche Zahl dürfte aber noch höher sein, denn erfasst werden nur Fälle mit körperlicher Gewalt, die zu einem Krankenstand führen. Beschimpfungen, psychische Gewalt oder sexuelle Belästigung werden nicht mitgezählt. Das waren Nachrichten in einfacher Sprache. Redaktion Raffaela Singer und Ronny Taferner.
0: Es ist 18.32 Uhr noch zum Verkehrsservice. Eine Meldung gibt's, wenn Sie unterwegs sind auf der A2 der Südfahrt Richtung Graz, dann betrifft Sie diese. Am Packsattel vor dem Kalcherkogeltunnel wird der Verkehr wegen Überlastung blockweise abgefertigt. Stern 300, unsere Nummer, sollten Sie was wissen. Anrufen bitte kostenlos, wenn Sie im Stau stehen oder ins Deckenlos gefährlich ist. Vielen Dank.
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0: Ja, machen wir uns noch gemeinsam eine knappe, schöne sommerliche halbe Stunde an diesem Donnerstag.

0: Also er steckt zum Beispiel da dahinter. Hinter diesem Song von Peter Kent oder
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0: Ach, da steckt er dahinter, bei Weil ich die mag von Relax. Immer dasselbe, Bernie Paul. Aber seinen größten eigenen Hit hat er selber gesungen, nämlich Oh No No. 1981 schlägt der so dermaßen ein, läuft in den Discos auf und ab im ganzen deutschsprachigen Raum, klettert bis auf Platz 2 der deutschen Charts. Dann hätte ich gesagt, hör man ihn uns wieder mal an, dass ich es rausbringe. Hier ist Bernie Paul aus 1981. Oh No.

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Herbert Grönemeyer, 5 Minuten noch, dann ist es 19 Uhr für mich Zeit, für Gott zu sagen, auf Wiederhören und auf ein Wiederhören morgen zur selben Zeit. Bin ab 14 Uhr wieder für Sie da. Ich bin der Daniel Neuhauser, wünsche Ihnen jetzt noch viel Freude mit dem Programm von Radio Steiermark und mit diesem Song hier. Das ist ein gewisser Kid Rock, hat 2 Songs genommen, nämlich Werewolves of London und Sweet Home Alabama und damit einen der coolsten Sommerhits des Jahres 2000 gemacht. Geht einfach immer. All Summer.

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1: Am Mikrofon begrüßt Sie Cornelia Krebs. Wegen eines bewaffneten Raubüberfalls auf eine Dorotheum-Filiale und Verdacht auf Geiselnahme ist seit dem Nachmittag ein Großeinsatz auf der Währinger Straße in Wien im Gang. Laut Polizei sind keine Beschäftigten oder Kunden mehr im Geschäft, aber es wird vermutet, dass sich dort nach wie vor der oder die Täter aufhalten. Nicola Corazza berichtet.
2: Kurz nach 15 Uhr wurde die Polizei alarmiert, so Polizeisprecherin Irina Steirer.
3: Hier hat gegenüber den Beamten eine Person angegeben, dass sie eine männliche Person gesehen hat, wie diese vermutlich mit einer Schusswaffe bewaffnet die Räumlichkeiten betreten hat. Mitarbeitern ist es gelungen, die Räumlichkeiten zu verlassen.
2: Die Gegend rund um den Juwelierstandort des Dorotheums Ecke Währinger Straße, Weimarer Straße wird großräumig abgesperrt.
3: Natürlich muss man hier vorsichtig sein, wenn es sich um eine bewaffnete Person handelt, da man jetzt auch noch die genaue Sachlage nicht kennt, also nicht weiß, ob noch Personen drinnen sind, wie viele Personen im Gebäude anwesend sind, hat man hier auch Spezialeinheiten hinzugezogen.
2: Neben Beamten des Landeskriminalamtes sind auch Cobra-, Vega- und Diensthundeeinheiten im Einsatz.
1: Nach dem Fund einer Drohne mit Sprengvorrichtung am Leipziger Flughafen laufen die Ermittlungen. Medienberichte, wonach das ukrainische Transportflugzeug in der Nähe mit Munition beladen war, dementieren die Behörden. Gleichzeitig geht die Suche nach einem zweiten unbekannten Gegenstand weiter, mit dem eine DHL-Maschine kollidiert ist. Aus Deutschland, Regina Pöll.
4: Ob auch das Objekt beim zweiten Vorfall eine Drohne war, soll rasch geklärt werden, sagt Sachsens Innenminister Armin Schulze.
5: Wir suchen ja noch nach Teilen einer möglicherweise zweiten Drohne, kritische Infrastrukturen. Das alles ist jetzt unser Job.
4: Experten kritisieren, mehrere deutsche Flughäfen, darunter Leipzig, seien nicht ausreichend auf die Drohnenabwehr vorbereitet. Politikwissenschaftler Nico Lange.
6: Man braucht dafür elektrooptische und akustische Sensoren in der Ukraine. Unter anderem sieht man ja, wie man da ein klares Lagebild bekommt.
4: Innenminister Dobrindt hält dagegen, die Ausstattung werde vorangetrieben. Gleichzeitig wachse die Bedrohung von außen.
1: In einem Mehrparteienhaus im niederösterreichischen Kematen an der Yps im Bezirk Amstetten ist am Nachmittag ein Brand in einem Mehrparteienhaus ausgebrochen. Die Flammen dürften von einem Balkon auf den Dachstuhl übergegriffen haben und breiteten sich rasant aus. 17 Wohneinheiten sollen betroffen sein, an die 60 Menschen wurden evakuiert, eine leicht verletzte Person wurde ins Spital gebracht. Das Mittelmeer heizt sich immer mehr auf. An einer Messboje vor Mallorca wurde nun eine neue Rekordtemperatur von knapp über 33 Grad registriert. Das teilte der spanische Nationale Wetterdienst mit. Das sei der höchste jemals in spanischen Gewässern gemessene Wert, berichtete der staatliche TV-Sender RTVE. Im westlichen Mittelmeer liegen die derzeitigen Wassertemperaturen 4 Grad über dem langjährigen Durchschnitt. Das waren die Nachrichten mit Cornelia Krebs. Zum Wetter.
7: Teils sonnig, teils gewittrig geht der Tag zu Ende. Die meisten und kräftigsten Schauer und Gewitter gibt es in den nächsten Stunden in der Mitte Österreichs. Im Bereich von Tirol bis zum Mühlviertel, bis zur westlichen Obersteiermark und bis Kärnten. Lokal kann es hier zu Überflutungen und Murenabgängen kommen durch Starkregen. Trocken und heiß ist es vorerst noch in Ostösterreich. Im Lauf des Abends und in der Nacht wird es dann auch hier, da und dort gewittrig. Morgen ist es mit der großen Hitze überall vorbei. Es hat zwischen 23 und 31 Grad. Dazu ist es wechselhaft mit Sonne und Wolken. Schauer sind in der Früh von Salzburg ostwärts möglich. Im Lauf des Tages entstehen im Bergland und im Süden dann vermehrt Schauer und Gewitter. So viel zum Wetter von Daniel Zeinlinger.
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1: Am Mikrofon begrüßt sie Cornelia Krebs. Die EU-Kommission erhebt Vorwürfe gegen Russland. Nach Angaben der EU-Kommission haben russische Kanäle den Ansturm von mehr als 70.000 Migranten in die spanische Exklave Ceuta verstärkt. Einzelheiten aus Brüssel von Johannes Berderer.
2: Als 72.000 Migranten aus Marokko vergangenen Donnerstag und Freitag in die spanische Exklave Ceuta in Nordafrika gelangen, haben russische Desinformationskanäle unter anderem in den sozialen Medien versucht, die Situation noch zu verschärfen. Das gibt EU-Kommissionssprecher Guillaume Mercier heute zu bedenken. Wir haben gesehen, dass russische Desinformationskanäle versucht haben, die Situation in Ceuta noch weiter aufzubauschen, aber erst als es schon losgegangen ist, vergangenen Donnerstag. Vor dem Ansturm auf Ceuta habe die EU-Kommission jedoch keine derartigen Aktivitäten festgestellt.
1: Neue Ermittlungen gibt es in der Causa SOS Kinderdorf. Wie der Kurier berichtet, sollen Kinder aus Panama nach Österreich gebracht und hier missbraucht worden sein. Annabella Mini berichtet.
3: Es geht um den Verdacht des Beitrags zum schweren sexuellen Missbrauch. Die Staatsanwaltschaft Innsbruck prüft, ob Kinder unter dem Vorwand von Ausbildungsmöglichkeiten nach Österreich gebracht und hier missbraucht wurden. Konkret geht es um zwei Jugendliche aus Panama, ein Bub und ein Mädchen, denen als Entschädigung für die erfahrene Gewalt Ausbildungen in Tirol angeboten wurden, sagt Hans-Jörg Mayer, Sprecher der Staatsanwaltschaft Innsbruck.
4: Nach der Verdachtslage, und da muss ich jetzt sagen, das sind jetzt noch anonyme Vorwürfe, wir gehen dem nach und werden sehen, was dahinter ist, könnte es zu Missbrauchshandlungen auch in Tirol gekommen sein.
3: SOS Kinderdorf Österreich verweist schriftlich auf die Zuständigkeit von SOS Kinderdorf International, da Panama kein Schwerpunktland Österreich sei. Eine Anfrage dazu blieb bislang unbeantwortet.
1: Vor der Küste des Oman droht wegen eines auf Grund gelaufenen Öltankers eine Umweltkatastrophe gewaltigen Ausmaßes. Aus einem Tanker, der Russlands sogenannter Schattenflotte zugerechnet wird, treten Satellitenaufnahmen zufolge immer größere Mengen Öl aus. Der Ölteppich sei inzwischen etwa 600 Quadratkilometer groß, teilte Greenpeace mit. Erfolgreicher Auftakt von Rapid in der dritten Qualifikationsrunde für die Conference League. Martin Lang, Rapid gewinnt in Estland gegen Paide mit 4:1.
5: Nach 5 Minuten führt Rapid durch ein Elfmetertor von Boller mit 1:0. Dann machen die Hütteldorfer zu wenig, kassieren nach einem Corner knapp vor der Pause noch den 1:1 Ausgleich. Dann haben die Esten noch gute Chancen in Führung zu gehen. Rapid allerdings auch. Und erst in der Schlussphase gibt es innerhalb von 10 Minuten 3 Tore, davon 2 des 20-jährigen Malius Rapids Neuerwerbung Haidara und von Peter Nossadal. Rapid verlässt bei der Europacup-Prämie in Estland das Nationalstadion in Tallinn mit einem 4:1-Sieg gegen Paide.
1: Das waren die Nachrichten mit Cornelia Krebs. Zum Wetter.
6: Die extreme Hitzewelle geht mit teils kräftigen Schauern und Gewittern zu Ende. Die stärksten gibt es im Moment vom Tiroler Unterland bis zum Waldviertel und bis nach Kärnten. Weit im Osten und ganz im Westen Österreichs ist es meistens trocken. Im Lauf des Abends und in der Nacht können Schauer und Gewitter dann aber überall vorkommen. Zum Teil wird es aber auch trocken bleiben. Morgen am Freitag dann keine große Hitze mehr. Es hat 23 bis 31 Grad. Dazu ist es wechselhaft mit Sonne und Wolken. Schauer sind in der Früh von Salzburg ostwärts möglich. Im Lauf des Tages besonders im Bergland und im Süden. So viel zum Wetter von Daniel Zeininger.
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7: Der 6. August ist der erste Donnerstag im August. Und somit die lange Nacht heute am Programm. 4 Stunden sind wir da bis 24 Uhr Sommer. Das ist die Patricia Habianic am Telefon 0316 46 90. Sie können mir wie immer auch schreiben unter paul.reicher@orf.at. Ja, es ist angerichtet für 4 Stunden. Sie sind schon gefragt mit Ihren Wünschen. Der Telefoncomputer ist geöffnet und auch unsere Wunschmappe ist gerichtet. Wir beginnen auch heute mit einem Marsch. Immer gedacht, wir beginnen halt jede Stunde ein bisschen so abkühlungstechnisch gedacht. Und da habe ich als erstes ausgesucht den Franz Bosch. Also die Blasmusik hat heute ausnahmsweise mal Pause. Und wir hören ihn mit einem seiner Paradestickeln. Mit dem ersten, hätte ich jetzt gesagt, mit dem er so richtig bekannt worden ist. Da ist er jetzt, der Herr Professor, mit dem Wasserleitungsmarsch.

0: So, ich hoffe, es hat ein bisschen geholfen, obwohl es ja eigentlich ein Stickel ist, da wo es einem ja fast heiß wird bei dieser Fingerfertigkeit, die man da braucht, die der Franz Bosch hat auf seiner steirischen Harmonika. Ich habe schon gesagt, 0316 46 90, man kennt sie ja längst, unsere Nummer auch in Bad Mannersdorf. Da verweilt der Jörg Peiler. Schönen guten Abend. Hallo, da ist der Pauli Reicher. Aber der Jörg?
1: Radio ist ausgeschalten, gell?
0: Jetzt, Hermann. Lieber Jörg Peiler.
1: Hallo, guten Abend.
0: Wir sind auf Sendung, bitte.
1: Ja, ich weiß. Ich danke, Patricia. Ich danke dir, lieber Paul Reichert.
0: Ja.
1: Ich habe ein paar Wünsche zum Durchgehen, wenn ich darf.
0: Bitte.
1: Ich will es meiner Mutti widmen, die lebt immer. Ich hätte ihren 94. Geburtstag. Schnalzer Traude, Wendel Robert und Roa Franz. Leidl bleibt gesund. Den du lebst, jeweils gebraucht und jetzt hast du die Besten. Und zusätzlich bitte ist meine Frau, Angela Beiler, du bist das Beste, was ich habe. Du bist besser, mehr wert als mein Besitz. Danke, lieber Paul Reichert.
0: Da ist er wieder mal, der Reichert. Lieber Herr Peiler, wo gehst du gerade um?
1: Ich bin daheim im Freien.
0: Ja.
1: Da es sehr heiß ist. Eine Sendung wie immer, ich bin bei euch immer. Bei jede 2 Minuten, ihr seid für uns die Nummer 1, danke.
0: Ja, das ist sehr schön, aber jetzt am Abend, wo bist du genau? Auf der Veranda sozusagen?
1: Auf der Terrasse in Max Hampelsdorf bei meinem Haus. Ja. Auf unserem Haus, meiner Frau und mein Haus.
0: Du hast dir gewünscht ein besonderes Lied?
1: Ja, ich höre gern Arnoldstein Chor, vor allem die Dirigentin gibt es leider nicht mehr und den Chor gibt es auch nicht mehr. Das Ave Maria Glöcklein und ich bitte alle Damen, die das Lied lieben, alles Gute.
0: Dann gehen wir es auch, hätte ich gesagt, oder?
1: Bitte?
0: Dann gehen wir es auch, hätte ich gesagt, wären wir andächtig.
1: Bitte.
0: Und da ist das Ave Maria Glöcklein jetzt.
1: Danke.
0: Für den
1: Danke, alles Gute.
0: Schönen Abend noch.

0: Das Ave Maria Glöcklein vom Grenzlandchor Arnoldstein unter der unvergessenen Gretel Komposch. Ja, die Frau Friedl Monika, so heißt sie ganz richtig, ist in Unterland daheim und sie ist jetzt in der Leitung. Schönen guten Abend.
1: Guten Abend, grüß Gott. Ich hätte gerne Geburtstagsgrüße.
0: Bitte.
1: Durchgehen, wenn es möchte.
0: Ja.
1: Das erste war meine Tochter Monika Zeiler. Dann der Sohn Gilbert, der heute Geburtstag hat, die Schwester Luise, dann das Nachbarsmädchen Carina, dann die Sissi Fuchs, dann die Maria Janisch aus Reigersberg, meine Schwestern, dann die Hertha Marzl aus Übersbach, Hermine Blank aus Niederösterreich, die Nara Dres Rossi, die Gabi Bucher, dann die Sängerrunde, dann die Reha-Station in Rackersburg. Möchte ich mich beim dritten Stock recht herzlich bedanken. Da waren wir jetzt unten mit sehr gutem Erfolg. Und auch im Speisesaal allen ein recht herzliches Dankeschön. Dann meine große Familie und alle, die mich kennen und das Team Radio Steiermark. Recht herzlich gegrüßt.
0: Frau Friedl, wenn Sie sagen, die große Familie, Sie klingen mal so, wenn Sie das jetzt alles aufzählen und Sie haben das Nachbartintel mit dabei gehabt, Sie sind so ein bisschen die gute Seele in Ihrer Umgebung und in der Familie. Gell? So, aber sagt man natürlich über sich selber schwer.
1: Ich weiß es nicht.
0: Habe ich ja gemeint. Also die Bescheidenheit klingt ja da natürlich mit, aber ja, jetzt hört man schon, hört man wirklich aus. Alle, die Sie kennen und das im Weg, hat die Frau Friedl auch gesagt. Und ja, das sind Sie sicher ganz, ganz viel. Die Jungallianz, haben Sie sich gewünscht?
1: Ja, ich hätte noch, bitte.
0: Ja, bitte.
1: Ich möchte gern sagen, dass wir am 15. August in unserer Josefskapelle wieder um 10 Uhr Vormittag eine Festmesse haben.
0: Ja, was habst du genau?
1: Es ist unser Weihetag von unserer Kapelle.
0: Ja, aber da wird es ja höchstwahrscheinlich hinten noch auch noch was nachher anbieten oder haben, dass die Leute bleiben.
1: Nein, wenn wir kranke Leute haben.
0: Ach so, also dann ist die Messe, wann fängt die an?
1: Um 9:30 Rosenkranz und um 10 Uhr die Messe.
0: Ja, und das weiß
1: und
0: man dann.
1: Und der Franz und die Mamalia wieder singen.
0: Ja, ja bitte.
1: Ist ja recht schön, nicht?
0: Bitte, dann haben wir das auch angebracht. Und
1: das auch
0: noch,
1: ja.
0: Ja, schön. Dann hören wir jetzt den Musikwunsch, bleib ein Mensch.
1: Ja, danke, Frau Friedl. Danke,
0: schönen Abend.
1: Danke, danke.

0: So ist es. Aber die Weisheit. Das war die Jumali Janz. Bleib ein Mensch. Und das Lied hat sicher der Herr Alexander Gutmann aus Graz auch kennt. Das ist jetzt der nächste Herr, der bei uns in der Leitung ist. Schönen guten Abend.
1: Ja, servus, Pauli. Grüß dich. Ich muss wieder mal reden.
0: Ja, grüß dich. Wie geht's dir?
1: Ja, eh gut. Haas ist, aber jetzt passt alles.
0: Hör auf. Wo ist ein Haas?
1: Ja, frage mich auch. Das frage ich mich auch, ja.
0: Bitte, was sind heute deine Wünsche oder wenn du es grüßen?
1: Also ich schicke recht herzliche Grüße in die Gassen rein, zu die Steinkogler, weil wir jetzt dann die Steinis hören werden. Und viel Gesundheit an den Fritz. Und hoffe, dass ihm wieder gut geht und dass er alles überstanden hat. Heuer hat er einiges mitgebracht, heuer, aber der Steine, den haut nicht so schnell was
0: um.
1: Ja. Sie haben nicht umsonst vor 30 Jahren das Lied gespielt. Ne? Ich bin ein Steirer, ich bin ein Steine.
0: So ist es. Aber das brauchen wir ja da jetzt gar nicht so ausbraten, sondern es wird schon alles gut gehen. Und
1: nein,
0: alles
1: gut werden. Nicht, ne?
0: Ja.
1: Also,
0: ja.
1: Und dann auch noch wollen die was mit keinen.
0: Ja. Das sind einige, hätte ich gesagt, gell?
1: Das sind einige, ja.
0: Ja. Was ist dein Rezept gegen die Hitze, die du heute schon angesprochen hast?
1: Viel trinken.
0: Viel trinken, ja.
1: Viel Wasser trinken und sich im Kühlen aufhalten.
0: Mhm. Hast du einen Freund im Kühlhaus irgendwo?
1: Ein Kühlhaus? Nein, ich habe kein Kühlhaus.
0: Du hast kein Kühlhaus. Was ist es?
1: In der Arbeit habe ich Klimaanlag.
0: Ja.
1: Und da ist es Gott sei Dank erträglich.
0: Aber es ist dann tatsächlich auch tückisch, wenn man eine Klimaanlage hat, man gewöhnt sich dann schnell dran und dann hast du irgendwo keine, dann ist dann gleich wahr. Aber es ist das, wir haben früher den Wetterbericht gehört, das ist in Sicht, dass es kühler wird.
1: Ja,
0: also du hast
1: mir, dass die Bauern auch wieder besser geht, ne?
0: Genau, richtig.
1: Ja.
0: Ja, es gab viele heiße Themen oder viele wichtige Themen um die Hitze herum, die man selber auch gespürt, so muss ich sagen, gell? Vielfach.
1: Ja.
0: Abgesehen von der Wärme allein. Aber da sind schon viele Dinge, die einen zum Nachdenken bringen. Ja, wir haben heute ja noch 3,5 Stunden mehr sogar Zeit. Vielleicht schildern Sie auch Sie uns Ihre Erfahrungen und das, was Sie so, wie Sie die Hitze so wahrnehmen, so nebenbei. Ist kein Zwang jetzt, aber vielleicht, man redet ja sowieso auch den ganzen Tag über drüber. Lieber Alexander, in der Kühle zu sein, ist natürlich ein gutes Rezept und wir hören jetzt deine Steinkogler, die hast du schon angekündigt und ich wünsche dir alles Gute.
1: Danke.
0: Schönen Sommer noch. Vierte. Also, das sind die Vaterleute, hören wir da jetzt. Das sind nicht die Vaterleute. Da hat sich jetzt ein Wunsch eingeschwindelt. Das soll man nämlich auch spülen. Das ist das Edler Trio mit der Pretula Polka. Aber danach dann die Vaterleute.

0: es eigentlich fast noch Burmstimme gehabt, da die Sturmkugler mit dem Lied von die Vaterleit. In Hengsberg sind wir jetzt gelandet inzwischen und da ist jetzt die Frau Maria Rindler, unsere nächste Dame. Schönen guten Abend.
1: Guten Abend.
0: Frau Rindler, bitte.
1: Ich hätte einen Wunsch zum Durchgehen, bitte.
0: Mhm, bitte.
1: Und zwar für Frau Rosi Guggermeier aus Stangersdorf zum bevorstehenden runden Geburtstag. Alles Liebe und Gute von Maria Rindler. Bleibe gesund, das wünsche ich von Herzen. Auch an euer Team alles Liebe und Gute.
0: Danke vielmals, Frau Rindler. Ihnen geht's gut?
1: Danke, es geht mir halbwegs. Das,
0: ja, kann man. Es könnte natürlich immer, also man nimmt es so, wie es ist, gell? So fassen wir das jetzt zusammen.
1: Ja, muss man nehmen, so wie es ist, ja. Genau.
0: Dann freuen wir uns jetzt gemeinsam auf Ihren Musikwunsch. Das sind jetzt die originalfidelen Lavantaler, die haben Sie sich gewünscht.
1: Mölltaler.
0: Die Mölltaler, Gottes Willen, habe jetzt die falschen Glocken eingespannt. Dann geben Sie mir ein Stückchen Zwischenzeit, machen wir das so?
1: Jo.
0: Ja, weil das wir da jetzt ja, das Richtige spielen. Wir hören inzwischen die Tegernseer Tanzelmusik und dann kommen die Mölltaler.
1: Jo,
0: Frau
1: danke,
0: Rindler, wünsche Ihnen einen schönen Abend.
1: Gleichfalls.
0: Viertinnen.

Tegernseer tanzen musste, ist das gewesen. Und der Wall haben einen Kirchturm, im Lavantal angebaut und im Mölltal aufgestellt, dass wir ja die richtigen Glocken haben. Aber da sind sie jetzt. Da sind die Glöckerl vom Kirchlein hoch droben in den Bergen.

0: Die Original-Fidelen Lavantaler sind es nicht gewesen, wie vorher schon angekündigt, sondern die Mölltaler waren das. Und das deckt sich ja so ziemlich ganz genau auch mit dem Wunsch der Frau Magdalena Kirisitz. Sie grüßt damit auch ihre Kinder, die sind zurzeit alle in Liezen, schreibt sie da. Und sie sind sehr glücklich dort und haben viel Spaß. Und sie wünscht auch alle oder schickt alle liebe Grüße, die sie kennen. Liebe Grüße auch an den Hermann und Traudl Lienordner in Liezen. Und der Traudl wünscht sie obendrein viel Kraft. Jetzt darf ich mit der Frau Christa Ganschneck telefonieren in St. Martin am Wölmisberg. Ist sie daheim? Schönen guten Abend.
1: Schönen guten Abend.
0: Frau Ganschneck, wie geht's Ihnen? Sie sind schon in der Leitung, Sie können Ihre Wünsche schon anbringen sozusagen.
1: Danke, mir geht es sehr gut. Ich bin in St. Martin zu Hause, das ist ein schöner Ort. Mhm. Und da habe ich eine Tante, meine Taufpatin, die Erna Lenz, die möchte ich herzlich grüßen. Und dann noch meine Mutti und meine Tante in Graz, in Bachern, die haben am Samstag Geburtstag. Die Mama 82, die Tante 86. Und denen wünsche ich alles Gute und viel Gesundheit und das Lied Den böhmischen Traum.
0: Den böhmischen?
1: Oder sonst ja. Ein Francais-Polka, weil das hört meine Tante in St. Martin so gern.
0: Ja, wunderbar. Frau Ganschnick, wir sind zwar schnell beim Wünsche richten, aber ganz so schnell sind wir dann auch nicht. Wir bleiben jetzt beim böhmischen Traum und die Trumpern bloß habe ich ausgesucht.
1: Kein Problem.
0: Machen wir das
1: Kein
0: so.
1: Problem. Danke bitte. Vielmals und schönen Abend
0: Also, noch. Muss ich ausspielen, bitte.

0: Dauerbrenner. Und ein Glücklichmacher, hätte jetzt gesagt, dem Herrn Norbert Gelle, der das geschrieben hat, weil so viele Partien, wie das aufgenommen haben, das ist eine große Ehre und Ehre. Ja, noch mehr darüber hinaus, hätte er gesagt. Die Blasmusik bleibt gleich sitzen. Wir wechseln nur die Kapellen. Die Postmusik Graz nimmt jetzt Aufstellung und wir machen den Titel Wunschsendung heute alle Ehre, werden wir gleich hören. Dazu darf ich jetzt begrüßen den Herrn Klaus aus Kärnten. In Wolfsberg ist er daheim und er ist sogar selber dabei bei der Postmusik. Grüß dich, Klaus.
1: Ja, hallo Paul, servus. Schön, dass ich mal durchgekommen bin bei euch.
0: Hast du schon oft probiert?
1: Ja, sehr oft. Immer beim Heimfahren von den Proben habe ich immer probiert. Mhm. Und weil wir haben am Donnerstag immer Probe.
0: Ja.
1: Und am Samstag fangen wir an, wieder die erste Probe für unsere Konzerte.
0: Für die neue Saison sozusagen, gell?
1: Ja, genau. Ja.
0: Die Postmusik Graz und der Karl Rappold, eine Institution. Und ich habe schon gesagt, du kommst aus Kärnten. Wie ist es da zugegangen?
1: Ja, ich kenne den Kordel von den Simsteirer noch, weil ich habe ein Jahr mal auf und ab gebaut bei den Simsteirer. Mhm. Und da war noch der Günther dabei. Der war kein Kistensaxophonist bei den Simsteirer.
0: Und du selber und bist auch Jahr Holzbläser, gell?
1: Ja, genau, bin ja Saxophonist, ja, bei der Postmusik Graz seit 4 Jahren. Und das macht viel Spaß, oder?
0: Was ihr euch so auszeichnet, ich habe euch ja schon bei manchen Konzerten auch begleiten dürfen und dieser Zusammenhalt, der so gelebt wird und spürbar gelebt wird, das ist sehr beeindruckend, wirklich sehr beeindruckend und das spürt man natürlich bei der Musik dann auch. Und was auch, das darf man vielleicht dazu sagen, Postmusik, große Tradition, aber allzu viele Postler sind ja tatsächlich gar nicht mehr dabei, gell?
1: Ist ja, glaube ich, nur mehr der Gerhard, was ich weiß. Ja. Der Lürger Gerhard ist noch der Einzige, glaube ich, ja. Mhm.
0: Also da hat sich sehr viel verändert. Aber die Postmusik, ein Verein sozusagen und wird auch gut unterstützt. Wie viele Postkapellen gibt es in Österreich, weißt du das?
1: Sieben.
0: Sieben insgesamt.
1: Und zwei Postchöre.
0: Und zwei Postchöre, genau. Den Postchor Graz gibt es.
1: In Graz und in Klagenfurt, ja.
0: Ja. Lieber Klaus, du hast dir was Spezielles gewünscht. Das kommt jetzt der Urlaubsstimmung der Allgemeinen sehr nahe, hätte ich gesagt.
1: Ja,
0: gell?
1: Das war nicht bei den Konzerten, ja.
0: Ja.
1: Copacabana.
0: Genau, dann nehmen wir das gleich. Das ist ein, wenn es mich nicht täuscht, von Barry Manilow, ein Hodan.
1: Genau,
0: gell?
1: Ja. Ein alter Hodan, ja.
0: Klaus, bist du gerichtet?
1: Ja.
0: Dann gehen wir es auch.
1: Gehen wir es auch, ja.
0: Vierte, danke. Und schönen Abend.
1: Vierte, Paul.
0: Vierte.
1: Ja, dir auch. Baba.

Als war es nicht warm genug, haben wir auch noch so heiße Rhythmen da heute in unserer langen Nacht im August. Aber so sollte es sein. Das war Copacabana von Barry Manilow in der Version der Postkapelle, der Postmusik Graz. Und als war es nicht warm genug, haben wir auch noch so heiße Rhythmen da heute in unserer langen Nacht im August. Aber so sollte es sein. Das war Copacabana von Barry Manilow in der Version der Postkapelle, der Postmusik Graz unter Karl Rappold.

0: Höchste Zeit war das.
1: Weißt du, ich komme ja aus einer anderen Zeit noch, weißt du, wo wir noch ein Radio gehabt haben und Wunschkonzert und ja, aber weißt du, jetzt, ihr bringt Sachen, die so in Erinnerung noch zurückkommen. Es ist, ja, na, ich rede wie was voll, gell? Aber ja, na, zum Griesen habe ich nicht, weil der lang auf meiner Terrasse sitzt. Jetzt habe ich mich auch ausgetraut auf die Nacht, wo es nicht mehr so heiß ist. Aber es ist voll klasse, die Sendung eigentlich her ist jetzt gar nicht so lang. Und super, super Sendung und Simone, das ist auch super, Herr Reiher.
0: Ja, Frau, sehr lieb von Ihnen, Frau Schaffer. Ich habe manchmal den Eindruck, oder immer mehr, es ist mit dieser Donnerstagssendung fast ein bisschen wie mit der Liebe, gell? Wenn man es einmal kennengelernt hat, dann...
1: Ja, aber die Liebe ist nicht so beständig, als wie die Erinnerung an damals auch noch, gell? Hier hat es als Kind hat's die anzieht. Kannst sagen, die, heute, ich sag mal, ist ein alter Zara. Ich meine, und ich brauche ja meine Kinder, oder was brauche ich ja nicht gelesen, weil die haben ganz eine andere Linie drauf.
0: Ah, die kommen ja schon noch in unsere Klassen,
1: werden sehen. Ja. Herr Reier, dann würde ich sagen, so klasse, dass man mal persönlich auch reden kann. Mhm. Man hat ja heute alles, die KI und alles, du kannst alles wünschen, was du willst, wenn du das einschaltest. Ja, aber dich gerieren kannst mit der Alexa nicht, ne?
0: Könnte man, aber vielleicht auf eine andere Weise.
1: Ja, ja, muss man Hochdeutsch reden, dann versteht sie auch nicht.
0: Frau Schaffer, aber weil Sie das schon ansprechen, die Wunschkonzertzeit, die alte Zeit, wie Sie es beschrieben haben, was sind denn da so fünf Sachen, die Ihnen so spontan einfallen dazu?
1: Erzherzog Johann Jodler zum Beispiel, oder Mutterhände, du hast Ehrfurcht vor schneeweißen Haaren oder Silberfäden. Die sagen, man,
0: ja, aber
1: das
0: auch so noch, meine, außerhalb jetzt vom Radio, das sind ja, ich denke zum Beispiel an meine Oma, zu dieser, die hat die Kernbuben geliebt, oder was hat
1: ja, Manke,
0: dann hat es ja Tätigkeiten gegeben.
1: Die Kernbuben
0: gegeben.
1: In der Hochsaison waren, war ich gerade in Zürich in der Schweiz, da sind die rausgekommen. Mhm. Ich meine, es ist mir ja sehr viel in Erinnerung. Und ja, wie gesagt, man hat nur ein Radio gehabt und dann hast du da halt mitgelost mit den Eltern und das. Ja, es war so, aber das bleibt da so drinnen. Und eins muss ich auch sagen, also, wo man heute, ich meine, die Kinder verstehen ja viele Sachen gar nicht mehr, wenn es denen was dazu ist, dass du nur ein Waschschüssel hast gehabt, ein Waschen, dass du keine Dusche oder was gehabt hast. Aber war man trotzdem nicht gestunken und alles, weißt du, was ich meine?
0: Ja.
1: Das war eine andere Zeit, aber vielleicht darf es nicht einmal schon, dass man ein paar Schritte zurückgeht. Das, man sieht es jetzt eh mit Wasser und mit Sparsamkeit, weil wir haben damals wirklich auch gespart, weil es ja nichts anderes sein hat können, nicht?
0: Vieles hat es ja natürlich in dem Ausmaß oder in dem Überfluss auch nicht gegeben, so ehrlich muss man auch sein.
1: Ja,
0: aber so irgendwo ein Mittelmaß oder ein bisschen ausbalancierter kann nicht vielleicht viel sein, gell?
1: Ja, genau. Und ich meine, ich schätze ja sehr, so wie ein Handy, das ist ja Wahnsinn, das hätte der früher ja gar nicht vorstellen können.
0: Ja.
1: Wie das ist, dass du überall auf der Welt, dass du einen erreichen kannst. Ich meine, heute, glaube ich, wenn irgendwer von den Eltern aufstangen, die taten sie ja gar nicht mehr auskennen, irgendwie. Man kann es sehr schätzen. Aber was halt jetzt ist, es wird ja so viel übertrieben, ne? Das müssen die auch nicht gerade sein. Wir haben halt, ich bin ein 48er Baujahr, gell? Okay. Wir haben die wildesten Dinge erlebt, also die Ereignisse, die, sagen wir jetzt einmal, und auch die technischen Sachen, wo es halt alles gibt. Wir haben da am meisten erleben können. Hat ja sehr viele Vorteile. Aber hier und da denke ich mir oft, was kann man das? Ja, hier und da wünscht man sich fast, dass ein bisschen einfacher runtergegangen.
0: Ja.
1: Man hat halt so viel gelumpert und alles, was.
0: Es hat halt alles immer zwei Seiten, gell?
1: Ja, so schaut es aus.
0: Ja.
1: Nein, aber Herr Reier, das taugt mir voll, dass. Ja, gut, ich habe nicht gequatscht. Ja, dafür habe ich nicht gegrüßt, gell? Die Tante Messi und
0: aber
1: die sind dann alle schon gestorben.
0: Sie haben es sehr gemütlich auf Ihrer Terrasse, da bleibe ich jetzt noch ein bisschen.
1: Ja, da, ja, ja. Die ist, aber eins ist heuer. Die Speiler, da, die biegen sich heuer stellenweise runter, das ist unglaublich. Äpfel sind nicht so viel, aber ja.
0: Für alle, weil man das jetzt schon.

0: so angesprochen haben, die Vergangenheit und die Spengler haben es jetzt angesprochen. Jetzt müssen wir für all jene, die das nicht können, erklären, was das ist.
1: Das ist eine Art, eine Zweitschenart, gell? Mhm,
0: ja.
1: Ich habe selber einen Schnapsbrennkäsel. Ich tue fast alle Jahre noch Schnapsbrennen, gell? Ja. Und ja, jetzt war ich jahrelang, war ich nichts falsch, waren ein bisschen mehr Zweitschen.
0: Mhm.
1: Und aber du musst, Speiling heißen sie, ja, sind nichts anderes wie gelbe Zweitschen.
0: Ja.
1: Oder ein Kriecherlart, so in
0: aber
1: der
0: größer.
1: Weise. Ja.
0: Und ein sehr spezieller Schnaps.
1: Ja,
0: den man natürlich nur natürlich. Für medizinische Anwendungen.
1: Ja, früher ist ja viel mehr Schnaps brennt worden. Ja. Aber ich habe selber einen Kaisel und ich meine, es ist irgendwo so Tradition, wenn mehrere Obst ist, dass das verwerten kann. Und muss so natürlich alles melden beim Zoll und so, wenn es brennt. Aber es ist, ja, ich habe auch schon alles veraltet, die Auslaufmodelle, alles die Sachen.
0: Verschaffen.
1: Ja, aber ich meine, irgendwo, ich bin ja froh, da, weil ich es noch tun kann, und dann denke ich mir, ja, wenn es Obst ist, mache ich halt.
0: Dann wünsche ich Ihnen ein gutes Gelingen für die heurige Ernte. Und ja, jetzt trinke ich noch ein gutes Glaserl und ich spüre Ihren Musikwunsch.
1: Ja.
0: Machen wir so.
1: Ja.
0: Jetzt kommt bei schon der Brief drüber.
1: Wir haben das jetzt gemeint. Herr Reihert.
0: Das ist der Briefdrucker, kommt man Herden vorbeifahren mit dem Moped?
1: Nein, das ist so ein Depper da mit einem Motorrad.
0: Aha, also ja. Verstehe. Verschaffer.
1: Der ist jetzt da vorbeigelitten. Ja, kann man da eine Flasche Schnaps so wie schicken auf Radio Steiermark?
0: Na, Sie machen es auf Ihrer Terrasse noch mit einem guten Glaserl gemütlich und jetzt kommt das Original Kugelberger.
1: Ich danke fürs Gespräch.
0: Ich auch.
1: Und für die Musik. Danke, Herr Reihert. Schönen Abend noch.
0: Tschüssi,
1: Papa.

0: Hi Thomas, mit den Kirchen kommen wir gar nicht mehr aus. Wir waren schon mehrfach mit Glocken gesegnet in dieser Stunde. Ja, das passt schon so. Und jetzt gehen wir dann sogar Wohlfahrten. Ich darf jetzt die Frau Elfriede Lang aus Frohnleiten begrüßen. Schönen guten Abend.
1: Guten Abend.
0: Frau Lang, wir haben in dieser Stunde nicht mehr gar so viel Zeit. Ich darf um Ihre Wünsche bitten.
1: Ja, ich hätte gerne ein Marcella-Lied, hätte ich gern heute.
0: Ja, das können wir machen. Ich habe gedacht, Sie lassen vielleicht noch ein bisschen die Verwandtschaft angrüßen.
1: Ja, mein Sohn und meine Schwiegertochter, mein Sohn Andreas und meine Schwiegertochter Andrea und meine allerbeste Freundin Silvia.
0: Und Sie haben guten Kontakt mit der allerbesten Freundin?
1: Jawohl.
0: Ja, das ist schön. Ja. Frau Lang. Geht's Ihnen gut? Sie haben auch einen gemütlichen Abend, kann man das so sagen?
1: Ja, das kann man sagen.
0: Ja, wo sind Sie denn? Auch auf der Terrasse?
1: Nein, im Schlafzimmer.
0: Sie sind schon im Schlafzimmer, die Frau Lang.
1: Aber nicht schlafen.
0: Nein, aber Sie machen sich halt langsam bereit. Ja? Dann wünsche ich Ihnen viel Vergnügen mit Ihrem Wunschlied und einen angenehmen Abend.
1: Vielen Dank für
0: Außerdem, jetzt geht die Sirene auch noch. Nein, jetzt hör mir auf. Frau Lang, schönen Abend noch.
1: Ja, danke schön. Auf Wiedersehen. Danke vielmals.

0: Und so verklingt diese erste Stunde der heutigen Lange Nacht im August schon. Und ja, wir haben noch 3 Stunden vor uns. Ich freue mich schon sehr, wenn wir es dann angehen. Noch die Nachrichten sind wir da wieder benannt.
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2: Am Mikrofon begrüßt Sie Cornelia Krebs. Der hohe Goldpreis derzeit ruft offensichtlich auch immer mehr Betrüger auf den Plan. Eine Bande hat in Baden in Niederösterreich eine groß angelegte Betrugsaktion durchgezogen und dabei mehr als 500.000 Euro erbeutet. Robert Salzer mit den Details.
3: Die Aktion war lange und penibel vorbereitet. In Baden ist für kurze Zeit ein Geschäftslokal angemietet worden. Dann ist in einer Tageszeitung und mittels Postwurfsendung vorgegaukelt worden, man kaufe trotz der aktuell hohen Goldpreise zu noch einmal überhöhten Grammpreisen Gold an, bestätigt Polizeisprecher Stefan Leudl.
4: Dieser Aufforderung sind auch rund 10 Personen gefolgt, sind tatsächlich hier mit ihren Wertgegenständen zu diesen Edelmetallhändler am Vormittag des 30. Juli gegangen, haben sich dort Angebote eingeholt.
3: Die 3 Betrüger, laut Beschreibung südländischer Herkunft, haben eine Überweisung der Kaufsumme für den Folgetag versprochen, wobei das Gold im Geschäftslokal geblieben ist. Geld ist keines überwiesen worden, das Geschäft ist längst wieder zu. Die Geschädigten im Alter zwischen 50 und 71 Jahren haben insgesamt 600.000 Euro verloren. Die Polizei bittet um Hinweise.
2: Nach einem Überfall auf eine Dorotheum-Filiale in Wien-Währing ist der bewaffnete Täter geflüchtet. Der Verdacht, dass er sich noch in dem Geschäft aufhalten könnte, bestätigte sich nach einem stundenlangen Großeinsatz nicht. Nach dem Mann wird jetzt gefahndet. 4 Mitarbeiter konnten das Geschäft rechtzeitig verlassen. Nach der Entdeckung einer Sprengstoffdrohne auf dem Leipziger Flughafen hat die Flughafengesellschaft Berichte dementiert, wonach eines der ukrainischen Antonov-Flugzeuge in der Nähe mit Munition beladen gewesen sei. Die Flugzeuge seien zum Zeitpunkt des Vorfalls leer und damit ohne Fracht gewesen. Das Bundesinnenministerium hatte zuvor bereits intern anderslautende Berichte dementiert. Wie die Kronenzeitung zuerst berichtet hat, ermittelt die Staatsanwaltschaft gegen ORF-Stiftungsrat Heinz Lederer. Ihm wird Nötigung vorgeworfen. Hintergrund ist ein Telefonat im Frühjahr 2025 mit dem damals amtierenden Generaldirektor Roland Weißmann. Maximilian Biegler berichtet.
5: Laut der Kronenzeitung beziehen sich die Vorwürfe auf ein Telefonat im Frühjahr 2025. Heinz Lederer soll als angehender Stiftungsratsvorsitzender den damaligen ORF-Generaldirektor Roland Weißmann angerufen haben. In Mafia-Manier, wie es laut Krone in einer eidesstaatlichen Erklärung heißt, soll Lederer dann Forderungen an den ORF-Chef herangetragen haben. Die Staatsanwaltschaft bestätigt, dass gegen Lederer wegen dem Anfangsverdacht der Nötigung ermittelt wird. Lederer weist die Vorwürfe strikt zurück. Es sei die Pflicht eines Aufsichtsrats, sich regelmäßig mit der Geschäftsführung auszutauschen. Gegenüber dem Kurier sagt er außerdem, dass er darauf vertraue, dass die Ermittlungen die Vorwürfe in Luft auflösen werden. Roland Weißmanns Anwalt Oliver Scherbaum sagt, dass sein Mandant Lederer nicht angezeigt habe, sondern lediglich in einer Einvernahme vom Telefonat berichtet hat.
2: Das waren die Nachrichten mit Cornelia Krebs. Zum Wetter.
6: Kräftige Regenschauer und Gewitter gibt es heute Abend von Tirol bis Oberösterreich und Kärnten. Teilweise schüttet es und der Wind kann stark bis stürmisch auffrischen. Trocken ist es meistens jetzt noch nach Osten hin. Im Laufe der Nacht können aber auch hier da und dort Schauer und Gewitter vorkommen. Teilweise bleibt es aber auch trocken. Morgen der Freitag bringt keine große Hitze mehr. Es hat zwischen 23 und 31 Grad. Sonne und Wolken wechseln. Schauer und Gewitter sind in der Früh besonders von Salzburg ostwärts möglich. Im Laufe des Tages vor allem im Bergland und im Süden. So viel zum Wetter von Daniel Zeilinger.
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0: Willkommen in der zweiten Stunde dieser langen Nacht und wir haben auch gesagt, wir fangen jede Stunde ein bisschen so an mit dem Versuch, mit dem klingenden Versuch, ein bisschen jetzt schon für Abkühlung zu sorgen, wenn sie auch schon wettertechnisch im Aumarsch ist. Und wir gehen jetzt klar, da sind jetzt die Aseer, tanzen muss ich mit dem Eiswalzer. Und ich freue mich auf die kommenden 3 Stunden. 0316 46 90, die Patricia Habianic ist am Telefoncomputer und freut sich schon auf ihre Anrufe.

0: Feine Geigenmusik am Beginn dieser zweiten Stunde unserer heutigen Langen Nacht im August. Die Asia Tanzelmusik ist es gewesen. Und auf diese feine Musik folgt jetzt dann gleich ein feiner Gesang. Das ist der Wunsch vom Herrn Franz Mohr aus Tragöss. Einen schönen guten Abend, Herr Mohr. Herr Mohr? Der Herr Mohr hört uns nicht, er ist zwar schon zu hören.
1: Ja,
0: er ist schon. Ja, wir sind ja schon dran, Herr Mohr. Schönen guten Abend.
1: Grüß Gott, Herr Reicher. Eben zwar Folgendes, ich will mich kurz fassen. Ich möchte meiner Frau Margarita zu ihrem vergangenen 85. Geburtstag, 1. August, was sie gefeiert hat, alles erdenklich Gute, Gesundheit und weitere Freuden mit ihren vielen Blumen, Murztrum, Ocker, den vielen Pflanzen, sowie mit den Nachbarn, Verwandten und Urenkel wünschen. Unsere Geburtstagsfeier auf der Heselalm in Tragöss mit Kind und Kegel war ein Freudentag. Großen Dank und Grüße, liebe Grüße auch an die Wirtsleute Heimo und Inge. Meine Frau erlebte in der Nachkriegszeit am Bauernhof eine schwere Jugendzeit mit viel Entbehrungen und Fleiß. Mit einem Almpfi damals alles noch zu Fuß auf die Neuwald oder Pfaffingalm und noch außerdem noch Bataillen, die alles Hiefen und Kraxen machen müssen und mischtragen müssen auf der Leiten. Mit unseren einst inzwischen vielen erwanderten Bergen und Almen, Herr Reicher, ist ihre Liebe zur Natur weitergeblieben und nach wie vor groß. Mhm. Danke.
0: Herr Mohr, eine Frage hätte ich, weil Sie das so schön beschrieben haben, die Liebe zum Garten Ihrer Frau. Wie schaut denn da die Mitarbeit vom Herrn Gemahl aus oder ist das ganz das Reich der Frau?
1: Ja, alles, was Blumen ist, sagen wir, das ist ihre Stärke, das ist sie gewaltig gut. Mhm. Die Blumen und Pflanzen und Kraut setzen und alles Kiebespflanzen und das ist unheimlich gut.
0: Und alles, was ihr halt so zum Helfen, ja, der Zubocker höchstwahrscheinlich, hätte ich gesagt.
1: Ja, ich bin bei den Kartoffeln mit zuständiger. Heuer ist relativ, wir sind zufrieden. Tomaten sind schön, Kartoffeln einigermaßen auch und alles. Wenn es so weitergeht, wenn nur kein Schauer. Und das alles,
0: was dann ist so weiter. Ein gutes Jahr.
1: Ja, nein, das war mir mehr oder weniger sicher zufrieden, aber Blumen ist auch mein, für die Blumenkunde und alles auch. Ja. Und Blumenkissen, das muss ich alles machen und weiß ich nicht mehr so, da hat Schmuck, weil wir nicht wenig Blumen haben, ein Haus haben wir da oben im Garten und noch viel mehr.
0: Herr Mohr, dann darf es weiterhin so schön zusammenwerkeln. Das klingt sehr harmonisch und darum höchstwahrscheinlich wird da alles so gedeihen, weil so schön zusammenarbeitet.
1: Ja, wir arbeiten auch gut zusammen. Ja. Wir sind ein Team, wir sind auch, es ist, einmal hat das Recht und das andere ist andere. Und wir sind ergänzen uns immer. Schön. Und mein Almlied war, wenn es möglich war, Herr Reicher, wenn ich auf die Almer gehe.
0: Ja, ich hoffe, ich habe es richtig jetzt, weil das, was ich da stehen habe, passt, wenn ich so auf dem Berg stehe, Donnersbacher Viergesang. Ist, ja, ist das ganz verkehrt?
1: Ja, Donnersbacher ist auch. Ja. Oder in die Berg bin ich gern.
0: Ja, das ist so schnell, wie gesagt, sind wir dann auch nicht. Jetzt, wenn es sein darf, machen wir das mit die Berg vom Donnersbacher Viergesang.
1: Ja, ganz klar. Ja, passt mal.
0: Herr Mohr, vielen Dank.
1: Trotzdem, ich danke auch. Danke.
0: Schönen Abend noch und liebe Grüße an die Frau Gemahlin.

0: mein Lieber, das ist ja ein richtiges Kunstwerk. Der Donnersbach auf Wirgesang war das, wenn ich so auf dem Berg stehe. Jetzt darf ich begrüßen aus Niederalpe die Frau Caroline Ploder. Einen schönen guten Abend und auch sie hat sich ganz was Besonderes gewünscht. Mehr verraten wir jetzt dabei noch nicht, gell, Frau Ploder?
1: Nein, mehr noch nicht. Grüß Gott, Herr Reicher. Ja, ich bin da in Niederalpe, aber nicht ganz alleine, sondern mit meiner Mariazeller-Gruppe von Keimbach und Ragnitz. Die Gruppe besteht schon seit dem 72er Jahr. Wir gehen alle Jahre, also nicht seit 72 wir, sondern die Frau Meister hat die gegründet. Mhm. Und ich glaube, das ist ganz was Besonderes. Und ganz was Besonderes, glaube ich, ist auch, dass man da auf Niederalpe, beim Ploderer, bei der Verena, immer gut aufgenommen werden. Und deshalb rufe ich heute an. Und zwar, weil die Verena heute ihren 40er hat.
0: Ja, da schon her.
1: Und da möchten wir ihr alles, alles Gute wünschen.
0: Aber erst morgen, weil nach der Atmosphäre noch schlaft sie ja schon alle. Da ist schon ziemlich still rund um und um.
1: Nein, ich habe müssen weggehen, weil sonst wird ja alles gekoppelt. Die schreien jetzt da hinter mir. Ich will ja, dass ihr mir hört. Ja. Und die hören jetzt alle zu. Ich bin weit weggegangen, fast wieder zurück bis zu Rauzolen. Damit das...
0: Ja, schau. Aber jetzt singst du schon was an. Das müssen wir jetzt schon sozusagen live übertragen. Da gehen wir jetzt ein bisschen zu,
1: wie da hätte ich gerne ein Ständchen. Ja, da haben wir gute Sänger. Ja. Nein, und die Miesenbacher von Burgenland sind auch da. Die möchten ihrer alles, alles Gute wünschen. Ja. Und der Franzi in Graz, der leider nicht mitgehen hat können, jetzt schnaufe ich, gell, weil ich muss jetzt dorthin rennen. Der Franzi von Graz wünscht ihrer auch alles, alles Gute zu ihren 40er und sie soll so bleiben und sie soll uns noch lange, viele Jahre gut aufnehmen.
0: Ja.
1: Und jetzt bin ich schon da, jetzt so, müssen wir singen.
0: Ja, bitte.
1: So, bitte, singst du was?
0: Ja, das ist die Vorstufe vom Singen.

0: Ja, wunderbar.
1: Das,
0: ja, da hab's eine schöne Stimme.
1: Und alles, alles Gute und danke, dass wir durchgekommen sind. Und euch auch noch Dankeschön.
0: Danke vielmals.
1: Alles Gute nach Hause.
0: Kommt überall gut hin, was ihr wollt, und fahren wir gut wieder heim.
1: Morgen noch Maria Zöller, ja.
0: Ja, da habt ihr einen feierlichen Einzug dann. Und ja, wie schon gesagt, ein schönes Lied ist gewünscht. Das schönste Blümerl auf der Alm, und da sind die Geschwister Hasenhüttl. Da.

Man hat zum Geburtstag schon lustigere Lieder gehört, aber der Wunsch ist natürlich angekommen und war so gedacht von der Frau Bloder. Und ich hoffe, Sie haben da jetzt alle mitgesungen, die Gesellschaft, die wir da vorher gehört haben. Ganz eine liebe Bekanntschaft oder eine liebe Begegnung habe ich gehabt vor ein paar Wochen. Beim Sommerfest in Oberwölz, eine Dame hat mich dann angesprochen, ob ich der bin, der da donnerstags manchmal da sitzt. Und ich habe gesagt, ja, das kann sein. Aber wir hätten da einen Pauli Nas. Ja, das ist schon richtig der Sehen gehabt, die Frau Maria Hirtenfelder aus Gröbming. Haben wir ein bisschen gequatscht und dann sind wir da beieinander gesessen im Zelt. Und dann sagt sie eins für ihre Lieblingsstickel. Das ist Frühling auf der Müllhalde vom Musikverein Oberwölz Winklern. Habe jetzt in der Kurzfassung die Kapellen so genannt. Das würde sie sich wünschen. Ja, der langen Rede kurzer Sinn, hätte jetzt gesagt. Da ist ihr Musikwunsch, Frau Hirtenfelder, und ich wünsche Ihnen viel Vergnügen damit.

0: da muss ich vorhinwickeln, aber weil es die Hinterrecker waren, das mit Frühling auf der Müllhalde. Die Solisten sind da gewesen, Julius Geißler und Heinz Galler. Jetzt sind wir in Nina, da waren wir schon. Wir sind jetzt in Hirscheck angekommen bei der Frau Barbara Lichtenegger. Schönen guten Abend. Ganz und gar falsch, der Hubert Schmidt ist vorher dran aus Krautbad. Mensch, stimmt. Herr Schmidt?
1: Ja,
0: jetzt habe ich hab sie geschreckt, gell? Aber es passt schon. Wie schaut es aus in Krautbad? Ist schön warm?
1: Ja, es reicht.
0: Es reicht. Kurz und bündig, es kann regnen. Herr Kraubart, was können wir für Sie, Herr Kraubart, ja, Herr Schmidt, was können wir für Sie tun?
1: Ich hätte bitte einige Wünsche und Grüße zum Durchgehen.
0: Ja, bitte, gerne.
1: Unsere Tante Anna Leitner zum 90. Geburtstag, alles Gute von Hubert und Geschwister, der am 28.07. Geburtstag hat. Herrn Josef Hubner, ehemaliger Nachbar von mir, 93 Jahre, der ist momentan im Pflegeheim in Mautern. Dann für den Jugendfreund Sigi Sagienko zum 70. Geburtstag. Dann viele Grüße an die Familie Moesi, Fulgur Seigurtl. Da hat auch der Freddy den 60er gehabt. Und dann Grüße an den Goldstallhalter, an Benjamin Weinzierl. Und an die Frau Hannerl und Rudi Zanki in der Feitsch. Und an alle, die mich kennen.
0: Alle, die ihn kennen, den Hubert Schmidt aus Graubart. Herr Schmidt, das ist eine große Show und ein bisschen almerisch angehaucht, hätte ich gesagt. Sind Sie gerne in der Alm oder ein bisschen auf der Höhe um?
1: Schon, ja.
0: Ja. Wie schaut das so aus über den Sommer? Wie oft sind Sie da unterwegs in der Woche?
1: Ja, jetzt ist momentan ein bisschen mühsam, weil ich ein bisschen angeschlagen bin. Mhm. Aber es wird schon wieder werden.
0: Es wird schon wieder werden. Also der Rucksack ist schon bald zum Packen wieder.
1: Hoffe ich, ja.
0: Herr Schmidt, das wünsche ich Ihnen und ich sage vielen herzlichen Dank fürs Anrufen. Schick liebe Grüße nach Kraubart und da ist jetzt das Reiting-Trio mit einem Almlied. Ich habe mir selber eins aussuchen dürfen, hat er da dazu gesagt. Und das ist das Lied, geh es hin über die Alm. Da ist das Reiting-Trio. Hoffe ich.

0: Dickere Zeit muss es das gewesen auf das Writing-Trio drauf. Wir sind so, nie daheim hat das Stickelkasten. Ja, 0316 46 90. Wir haben gerade die Halbzeit in dieser zweiten Stunde der heutigen langen Nacht und ich darf jetzt noch hier Scheck eine horchen zur Frau Barbara Lichtenecker. Du, jetzt haben wir jetzt eingeladen sozusagen. Schönen guten Abend. Frau Lichtenecker.
1: Ja, guten Abend.
0: Wir haben ein bisschen Echo, glaube ich, drauf vom Radio her, aber es geht.
1: Ich bin schon weg.
0: Ja, passt schon. Bitte.
1: Ich habe mein Radio einmal im Freien mit.
0: Ja, also sind Sie halt auch eine Abendgenießerin sozusagen im Freien.
1: Mehr oder weniger. Es hat auf über 1100 Meter noch fast 23 Grad.
0: Ja, was ist?
1: Die Nächte muss man auskosten.
0: Genau, so ist es. Frau Lichtenecker, mal los, mal grüßen.
1: Alle Verwandten, Bekannten, die mich kennen, auch das Radio Steiermark-Team.
0: Danke vielmals.
1: Ja. Und meine Mutti besonders, die hat übermorgen Geburtstag und wir werden dann noch feiern.
0: Da hab ich schon alles in Planung, mehr verraten wir nicht, weil die Mutti hat zu. Gach?
1: Das weiß ich nicht genau.
0: Muss nicht mehr sein.
1: Ja. Die geht eher Frühling.
0: Geht eher Frühling, aber wie gesagt, man weiß es nicht. Dann wünsche ich ein schönes Fest. Eine Frage hätte ich noch zum Musikwunsch. Ich habe da jetzt mit dem Sommernachtswalzer auf die Schnelle nichts gefunden vom Herbert Pixner. Ich habe den Augensternwalzer ausgesucht.
1: Passt da.
0: Passt das auch?
1: Ja.
0: Ein schönes Stück. Frau Lichtenecker, dann wünsche ich Ihnen noch einen schönen Abend.
1: Danke.
0: Die Luft noch genießen und den Abend, jetzt schauen Sie vielleicht hin auf zu und dann passt es mit dem Augenstern hier noch einmal.
1: Ja, ich sehe den Stern.
0: Ja, gut. Schönen Abend noch.
1: Ja, gut. Danke.

Herbert Pixner ist es gewesen mit seinem Projekt und ich darf eine Mail vorlesen von der Frau Margarete Jantscher. Der Mann Sigi, der hat am 14. August, sie feiert mit ihm natürlich den 45. Hochzeitstag und sie hätte sich gern die Hörgaserbum gewünscht mit dem Hirscherljung. Das habe ich jetzt aber nicht gefunden, leider in dieser Kombination. Das Hirscherljung habe ich mir ausgesucht, das hören wir gleich. Und sie sagt danke für ihren Mann und an ihren Mann für die schönen gemeinsamen Jahre und sie freut sich, dass es ihm gesundheitlich wieder so gut geht. Auf ein neues Ehejahr in guter Gesundheit, deine Margarete. Liebe Grüße auch von den 3 Kindern, Schwiegerkindern und den 5 Enkelkindern. Ja, wie gesagt, das Hirscherljung, das werden wir jetzt gleich hören und darf da vielleicht dazu hängen. Auch nennt man das überhaupt, ja, ein Weidmannsheil, auf alle Fälle kann man da sagen. Der Geißler Franz, da nämlich in Winklern in der Sundleiten, hat einen, man könnte fast sagen, seinen Lebenshirsch geschossen. Dieser Tage einen 17-Ender, aber mal sagen lassen, das sagt der Nichtjäger gar nicht so leicht, weil er nicht ganz und gar sich vorstellen kann, was das ist. Aber alles Gute, lieber Franz, und ein kräftiges Weidmannsheil zu diesem besonderen Jagdglück. Das sind jetzt die Picknitterbuben mit dem Lied vom Hirscherljung.

0: Legenden der Volksmusik. Die Picknitter sind es gewesen mit dem Lied vom Hirscherljung. In Pingau sind wir jetzt, also in der Oststeiermark, bei der Frau Helene Zinkel. Schönen guten Abend, Frau Zinkel.
1: Ja, guten Abend. Ich hätte Geburtstagswünsche, und zwar für meine Schwiegertochter, die Manuela Blank aus Pingau. Die hat am Dienstag ihren 40. Geburtstag und da wollen wir alles Liebe und Gute wünschen. Und wir möchten uns auch bedanken, dass sie mit ihren Schwägerinnen, dass sie so gut zusammenarbeitet mit den Kindern. Einmal hat sie die Kinder, einmal hat die andere die Kinder. Die halten das so gut zusammen, dass die Oma immer ein bisschen ausgelastet ist, gell?
0: Ja. Und die Oma kann sich die Rosinen ein bisschen rausnehmen heute,
1: gell? Ja, genau so ist es.
0: Ja. Ja, so ergänzt man sich.
1: Ist wirklich schön für ihr. Ja, und ich hätte mir wirklich keine bessere Schwiegertochter wünschen können.
0: Ja.
1: Sie ist die Ruhe in Person, sie lässt nichts so leicht aus der Ruhe bringen. Ja, ja.
0: Ja, aber es klingt ja auch die Oma sehr entspannt, muss ich sagen.
1: Ja, eigentlich schon. Ja,
0: wird gut passen.
1: Ja. Nein, ich möchte mich da wirklich recht herzlich bedanken bei ihr. Und wir freuen uns schon recht auf die Feier. Ja.
0: Aha, wann habt ihr die? Darf man da fragen?
1: Die haben wir nächsten Samstag, haben wir ein bisschen später angelegt. Vielleicht kommt da weiter Regen. Ne?
0: Das ist ein bisschen awkward, gell? War schon gut.
1: Ja, genau. Ja. Und natürlich, das wünscht ihr die ganze Blank-Familie. Und wir lassen es ordentlich rochen dann am Samstag. Ne?
0: Da hab's recht. Ja. Für sowas ist ein Fest da. Frau Zinkel, das Lied, was Sie sich gewünscht haben, die Wendelburm, das ist tatsächlich so? Heißt das so?
1: Bitte?
0: Unser Computer hat sich bei den Wendelburm hat er sich ein bisschen taub gestellt. Wo den denn die anfinden?
1: Boah, Maria, ich kenne das Lied auch nur, die Wendelburm, wenn du Geburtstag hast. Aber sonst, ich kenne das auch nur von Facebook her und so, ne?
0: Ja, ich habe jetzt auf die Eile habe ich jetzt den Zillertal und die Geigerin genommen mit dem Geburtstagswalzer, wenn das sein darf.
1: So, passt da.
0: Mal habe ich auch da
1: gekriegt. Wir sind mit allen zufrieden.
0: Das ist schön, das ist, kommt's mal sehr entgegen.
1: Ja, danke. Einen schönen Abend noch.
0: Ihnen auch, Frau Zinkel, und eine schöne Feier. Danke fürs Anrufen.
1: Ja, danke. Wiederhören.
0: Schönen Abend noch.

jetzt sind wir da, der Zillertaler und die Geigerin, zu deinem Geburtstag. Wir wissen noch nicht, wie alt du bist. Sagst du uns das? Was? Wie alt? Nein, das kann ich ja fast nicht glauben. Ja, dann hast du dich gut gehalten, muss ich sagen. Ja, hier und da ein Schnapsel, gell?

0: dann im schönen Maria Trost gelandet bei der Frau Roswitha Droba. Schönen guten Abend.
1: Ja, guten Abend, Herr Reicher. Ich höre jeden Donnerstag die Sendung. Ich freue mich immer.
0: Wenn die Sendung anfängt. Das freut uns auch sehr, Frau Droba.
1: Und alles Gute für euer Team.
0: Danke vielmals.
1: Ist ganz nett. Also ich freue mich immer auf den Donnerstag.
0: Und was gefällt Ihnen so besonders drauf, Frau Droba?
1: Ja, also die
0: Musik,
1: die Gespräche und die Musik sowieso.
0: Ja.
1: Also ganz, ich freue mich, wenn der Montag kommt, Dienstag und so weiter und am Donnerstag am besten.
0: Ja, Donnerstag ist dann der Feiertag sozusagen.
1: Ja, mein, da ist nur meine Sendung.
0: Frau Droba, wen lassen Sie heute grüßen?
1: Liebe Grüße an meinen Bruder Gerhard. Ich hoffe, vielleicht hört es noch. Und sonst wäre es alles.
0: Und sonst wäre das alles. Sie haben sich ein schönes Lied ausgesucht und ich habe da heute ein bisschen bei den Kärntner Kollegen nachgeschaut, weil ich mir gedacht habe, die werden da eine schöne Version haben und jetzt hören wir es gemeinsam. Ich kenne es ehrlich gesagt jetzt gar nicht, das Doppelsextett Carinthia, da werden wir uns jetzt zurücklernen können und wir hören Wahre Freundschaft.
1: Danke.
0: Schönen Abend noch.
1: Gut, danke, schönen Abend, danke.

0: Die Altbauzeremonie ist das gewesen mit einem bayerischen Fern Steffen Hirst. So steht es da. 0316 46 90. Wir haben bald Halbzeit in dieser heutigen langen Nacht im August und die darf jetzt haben wir in Graz blieben. Wir waren in Maria Trostgrott und die Frau Rutschlingrid ist auch in der schönen Landeshauptstadt daheim. Schönen guten Abend, Frau Rutschl.
1: Ja, und zwar aus Wetzelsdorf.
0: Aus Wetzelsdorf. Ja, da kommen wir ja heute schon jemand um mit der Grazer Stadt.
1: Ja. Ja, ich darf mir wünschen, grüß mir meine Frau.
0: Ja.
1: Und die Grüße gehen an meine Cousinen und Cousins, speziell an die Frau Waltraud Jaritsch, die ja die Witwe von einem
0: Jaritsch-Burm ist. Ja.
1: Und dann außerdem an die Frau Manuela Pfeiler, an die Frau Gerti Klampfer aus der Faunerstraße und den Herrn Alfred Bösinger in Fronleiten. Vielen Dank.
0: Das ist Ihre Wunschrunde gewesen, das sagt die Frau Ingrid Rutschl aus Graz.
1: Rothschädel.
0: Aha, gut, dann habe ich da meine Handschrift leider nicht mehr so ganz entziffern können. Entschuldigen vielmals.
1: Aber ich habe da kein Problem damit.
0: Also, einen schönen Abend noch, danke vielmals.
1: Schönen Abend, danke, Herr Reicher. Schönen Abend, wiederhören.
0: Die Herrgasser Burm spielen
1: danke.
0: Wir jetzt auf.

Mit den vier Lavantalern ist jetzt da so im Schwung weitergegangen, der Hörgauserbuben und der Hymne an die Frau. Das war der Wunsch der Frau Ingrid Rothschädel und die Füßleitenmusik, die spielt uns jetzt zu den 22 Uhr Nachrichten. Dann gibt es das Journal und danach sind wir dann schon wieder da benannt.

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1: Schwere Unwetter in Salzburg. Die Bundesregierung stellt wegen der Trockenheit Hilfen für Landwirte in Aussicht. Nordkorea liefert Russland Raketen. Zum Nachtjournal begrüßt sie Cornelia Krebs. Schwere Unwetter hat es heute Abend in Salzburg gegeben. Besonders betroffen ist der Oberpinzgau mit Stuhlfelden, Hollersbach und Ottendorf. Mehr von Peter Obermüller.
2: Am Vormittag war das Rückhaltebecken hinter der Wildbachsperre noch leer. Innerhalb kurzer Zeit hätten sehr große Wassermassen, Schuttgeröll und Holz den Stauraum aufgefüllt, schildert Einsatzleiter Florian Schett von der Freiwilligen Feuerwehr Ottendorf.
3: Die Sperre hat sich jetzt entleert. Die unteren zwei Träger sind durchgebrochen. Dadurch ist eine Verklausung des ganzen Oberbachs im Ortsgebiet von Ottendorf passiert. Gott sei Dank ist niemand verletzt. Es sind auch keine Häuser unmittelbar betroffen. Es war wirklich Glück im Unglück.
2: Der Tobersbach sucht sich ein neues, breites Flussbett über Wege und Straßen Richtung Uttendorfer Badesee. Eine statische Gewitterzelle sei die Ursache, so Feuerwehrkommandant Schett.
3: Beim Tobersbach-Kau ist gestanden, beim Dorfbach-Kau ist gestanden und in der Schneiderau, also immer im Tal ist auch gestanden, im Tubachtal. Und die drei Zellen haben sie nachher miteinander verbunden und dann wirklich punktuell entladen.
2: Die Unwetter hätten weniger als eine Stunde gedauert. Die Aufräumarbeiten dürften Tage in Anspruch nehmen.
1: Die heimische Landwirtschaft leidet massiv unter der extremen Hitze und Trockenheit. Deshalb will die Bundesregierung den Landwirten mit staatlichen Hilfen unter die Arme greifen. Das haben Beamte aus allen Ministerien bei einer Krisensitzung empfohlen. Angespannt ist die Lage aber nicht nur in der Landwirtschaft, wie Felix Nowak berichtet.
4: Der staatliche Krisenberater Peter Vorhofer bewertet die Situation heute so.
5: Punktuell herausfordernd, teilweise sehr herausfordernd, gesamtstaatlich stabil.
4: Etwa beim Trinkwasser, hier gäbe es regional vereinzelt Engpässe, in Summe aber genug Wasser. Oder in der Landwirtschaft, hier seien zwar deutliche Ernteausfälle zu erwarten, aber die Lebensmittelversorgung sei gesichert. Weil unter anderem Futtermittel knapp wird, soll es staatliche Hilfen für Landwirte geben, bestätigt auch Kanzler Christian Stocker, ÖVP. Landwirtschaftsminister Totschnig arbeite hier Maßnahmen aus.
6: Die einerseits die Liquidität für die Landwirtschaft sicherstellen soll, gleichzeitig aber auch eine Schädensdämpfung und Schädensbehebung im Auge hat.
4: Ein Ende der Trockenheit ist jedenfalls weiterhin nicht in Sicht. Wettermodelle würden bis Weihnachten keine größeren Regenmengen zeigen, sagt Krisenberater Vorhofer.
1: Heiß und trocken ist es nicht nur in Österreich. In Rumänien hilft derzeit das Militär, die Folgen der Trockenheit zu bewältigen, die in dem EU-Land zu einer Energiekrise geführt haben. Doch auch an anderer Front sind die rumänischen Streitkräfte gefordert, wegen der steigenden Bedrohung durch russische Drohnen. Paul Kriese hat in Bukarest den rumänischen Verteidigungsminister zum Interview gebeten.
7: Rumäniens Verteidigungsminister hat in den vergangenen Tagen einen ungewöhnlichen Militäreinsatz beaufsichtigt, um mehr Kühlwasser zum rumänischen Atomkraftwerk in Cernavoda umzuleiten, sprengte die Armee einen riesigen Felsen aus der Donau heraus. 4 Zentimeter stieg der Wasserpegel der Donau dadurch an. Das Atomkraftwerk konnte weiterlaufen. Ein Erfolg. Als Erfolg bezeichnet Verteidigungsminister Radu Miruza auch den Abschuss mehrerer Drohnen, die zuletzt an 3 aufeinanderfolgenden Tagen in den rumänischen Luftraum eindrangen. Die Luftbedrohung durch den Krieg in der benachbarten Ukraine steige. Ohne Zweifel trägt Russland die Schuld dafür, sagt der Verteidigungsminister. Rumänien sei gezwungen, bei der Drohnenabwehr massiv aufzurüsten.
1: Und wir bleiben beim Thema Ukraine. Nordkorea hat offenbar begonnen, eine Raketeneinheit im Westen Russlands zu stationieren. Diese ballistischen Raketen sind zwar ungenauer, haben aber mehr Reichweite als vergleichbare russische Systeme. Robert Siegmund berichtet.
8: Aus dem westrussischen Bezirk Woronesch tauchten zuletzt Satellitenbilder auf, die für den ukrainischen Geheimdienst beweisen, dass Nordkorea beginnt, im großen Stil Raketensysteme des Typs KN-23 und KN-24 sowie deren Abschussrampen an die ukrainische Grenze zu verlegen. Bereits letzte Woche hätte eine KN-23 ein ukrainisches Wohnhaus getroffen und 6 Menschen getötet, so der ukrainische Präsident Volodymyr Zelensky. Diese Raketen haben vor allem eine größere Reichweite als das russische Iskander-System und sind somit gefährlicher. Derzeit fehlt der Ukraine die nötige Munition, um ballistische Raketen abzufangen.
1: Die EU-Kommission erhebt Vorwürfe gegen Russland. Nach Angaben der EU-Kommission haben russische Kanäle den Ansturm von mehr als 70.000 Migranten in die spanische Exklave Ceuta in der vergangenen Woche verstärkt. Mehr von Johannes Perterer.
9: Als 72.000 Migranten aus Marokko vergangenen Donnerstag und Freitag in die spanische Exklave Ceuta in Nordafrika gelangen, haben russische Desinformationskanäle unter anderem in den sozialen Medien versucht, die Situation noch zu verschärfen. Das gibt EU-Kommissionssprecher Guillaume Mercier heute zu bedenken.
10: Wir haben gesehen, dass russische Desinformationskanäle versucht haben, die Situation in Ceuta noch weiter aufzubauschen, aber erst als es schon losgegangen ist, vergangenen Donnerstag. Vor dem Ansturm auf Ceuta habe die EU-Kommission jedoch keine derartigen Aktivitäten festgestellt.
1: Immer mehr Menschen in Österreich erleben Gewalt und Belästigung am Arbeitsplatz. Im vergangenen Jahr wurden an die 1750 Arbeitsunfälle infolge von Gewalt registriert. Damit kommt es täglich zu mehreren Verletzungen durch Gewalt am Arbeitsplatz. Das zeigen aktuelle Daten der Allgemeinen Unfallversicherungsanstalt. Besonders betroffen sind Beschäftigte im Gesundheits- und Sozialbereich. Die deutliche Mehrzahl davon sind Frauen. Zum Sport jetzt und Wolfgang Eichinger.
11: In der Europa-League-Qualifikation ist das Spiel von Salzburg gegen Paphos aus Zypern wegen Starkregen nach 15 Minuten beim Stand von 0:0 unterbrochen worden. Nach zwei Stunden ist es weitergegangen. Spielstand jetzt kurz nach der Pause 0:0. In der Conference-League-Qualifikation stehen Rapid und Austria bereits mit einem Bein im Playoff. Rapid siegt durch 3 Tore in den letzten 10 Minuten in Estland gegen Paide mit 4:1. Die Austria gewinnt auswärts gegen Beitar Jerusalem nach 0:1 Rückstand mit 2:1. Schlechte Nachrichten für Österreichs besten nordischen Kombinierer Johannes Lampard. Bei seinem Trainingssturz in Courchevel hat Lampard einen Knöchelbruch und eine Innenbandzerrung im Knie erlitten. Lampard wird morgen am Knöchel operiert. Bei der Schwimm-Europameisterschaft in Paris wird Wasserspringer Anton Knoll vom Turm 8er, Darius Lotfi wird 12er. Und im Radsport gewinnt Felix Gall die 3. Etappe der Burgos-Rundfahrt in Spanien und übernimmt vor den letzten beiden Etappen auch die Führung in der Gesamtwertung. Es ist der 3. Sieg von Gall bei den Profis.
1: Zum Abschluss das Wetter. Daniel Zeinlinger, bitte.
12: Kräftige Regenschauer und Gewitter gibt es heute Abend vom Tiroler Unterland bis zum Waldviertel und bis zum Ostviertel. Teilweise schüttet es und der Wind kann stark bis stürmisch auffrischen. Trocken ist es meistens noch nach Osten hin. Im Lauf der Nacht können aber auch hier da und dort Schauer und Gewitter auftauchen. Teilweise bleibt es aber auch trocken. Mit der extremen Hitze ist es morgen überall vorbei. 23 bis 31 Grad erwarten uns, Sonne und Wolken wechseln. Schauer und Gewitter sind in der Früh besonders von Salzburg ostwärts möglich, im Lauf des Tages dann vor allem im Bergland und im Süden.
1: Und das war das Nachtjournal. Cornelia Krebs sagt, danke fürs Zuhören.
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13: So schnell geht's. Das Wetter klingt um oder es dreht sich um und schon mal die ersten schweren Unwetter dann daher. Wir haben jetzt am Beginn der langen Nacht, dieser langen Nacht im August, sozusagen ein bisschen das ausgegeben. Wir beginnen jede Stunde mit einem Abkühlungsstück. Da in Graz ist es noch so, dass die Hitze noch ein bisschen steht. Das Obermurtaler Quintett wird uns jetzt diese 3. Stunde eröffnen, aber dort überall was schon scheppert, wo es schon ein bisschen umgeht, wünschen wir, drücken wir die Daumen, dass es nicht zu heftig kommt und dass die Natur sich nicht zu sehr auslässt, jetzt im anderen Extrem sozusagen. Also wie gesagt, da ist jetzt der Schneewalzer als gedankliche Abkühlung und damit willkommen in der zweiten Hälfte der heutigen langen Nacht. 0316 46 90, unsere Nummer, und wir gehen jetzt an.

0: Die Obermurtaler, das Obermurtaler Quintett war das am Beginn dieser dritten Stunde der heutigen Langen Nacht. Und wir beginnen die Telefonrunde jetzt mit einem Herrn, das ist der Herr Lukas Zienauer aus Graz. Schönen guten Abend.
1: Schönen guten Abend, Herr Reicher.
0: Guten Abend, Herr Zienauer. Was können wir für Sie tun? Was lassen wir grüßen?
1: Naja, und zwar, ich lasse meine Partnerin, die Lena Danko, sehr grüßen. Sie hat heute Geburtstag. Ich wünsche ihr alles, alles Gute zum Geburtstag und ich werde sie immer lieben, so wie sie ist.
0: Ja, wie lange
1: hat
0: es denn schon benannt, wenn ich da jetzt neugierig sein darf?
1: Seit 2016.
0: Ja, also genau 10 Jahre.
1: Ja, genau.
0: Ein schönes Jubiläum. Habst du das ein bisschen gefeiert auch?
1: Oh ja.
0: Ja, mehr braucht man gar nicht wissen, mehr dürfen wir gar nicht wissen. Herr Lukas, ich wünsche euch, oder ich wünsche uns allen, das wäre eigentlich eine schöne Idee, dass wir uns 2036 wiederhören.
1: Ja, das wären wir ganz sicher, Herr Reier. Ja,
0: dann schreiben wir uns das gleich auf und dann treffen wir uns da sozusagen wieder.
1: Ja, und ich bin ja vor allem Fan von Radio Steiermark, weil ich kenne den Daniel Neuhauser persönlich.
0: Ja.
1: Ja, den habe ich kennengelernt. Ganz unauffällig. Da habe ich mir gedacht, was ist das für ein Mensch? Mhm. Irgendwo kommt mir die Stimme bekannt vor. Ja, das war der Steiermark.
0: Ja, schon.
1: Ja,
0: und ganz genau. Und so ist ein Kontakt entstanden oder ist es ein flüchtiges Treffen gewesen sozusagen?
1: Na, so ist der Kontakt eigentlich entstanden.
0: Ja, wunderbar.
1: Durch Freunde von mir.
0: Ja, schön. So kann es oft gehen.
1: Ganz genau. Und ich hätte noch einen Wunsch. Und zwar, ich wünsche meinen Arbeitskollegen, allen Busfahrern und Busfahrerinnen der Holding Graz Linien und auch von Postbus und Dr. Richard einen schönen Abend, gute Fahrt und vor allem unfallfreie
0: Fahrt. Eine unfallfreie Fahrt, ganz genau. Ein schöner Gedanke ist das jetzt am Ende, Herr Zienauer. Also ich sage vielen Dank. Natürlich wünsche ich Ihnen das auch alles und dass immer alles gut geht. Ein sehr verantwortungsvoller Beruf. Das kann, da hat man gar nicht immer den Einblick, was das eigentlich heißt, wenn man mit so vielen Leuten dann unterwegs ist. Die Alpenjetis hat er sich gewünscht und da sind sie jetzt mit einem Jagerliedl, wenn man das so sagen kann.

0: Ich gebe zu, ob wir da jetzt genau das Richtige erwischt haben, was sich der Herr Zinauer gewünscht hat, bin ich mir nicht ganz so sicher. Aber es war auf alle Fälle ein sehr, sehr beschwingtes Lied der Alpenjettis. Und ja, passt auch in dieses Programm. In Dornhausen, so muss ich sagen, da ist die Frau Nahnhofer daheim und sie darf ich jetzt begrüßen. Ja. Schönen guten Abend.
1: Ja, grüß Gott, Herr Weichel. Ja, ich habe in August ein Geburtstagskinder.
0: Ja, bitte.
1: Meine Schwägerin hat gestern in 66 gehabt, die Gerlinde Hadler aus Fredeck. Dann meine Tochter hat am 4. August gehabt und am 1. August hat meine Enkeltochter Katharina Hadler aus Graz und die Maiz Edith von meiner Kartenspielrunde, die hat einmal 30. Juli gehabt. Ich glaube, die hört auch immer zu und die freut sich, wenn ich es durchgebe.
0: Du bin immer sicher.
1: Weil es halt so super passt hat. Ich habe einmal draufgedrückt und es hat schon funktioniert.
0: Mir sing's.
1: Ja,
0: und da, vergessen. Da heißt es immer, das ist so schwer. Dabei ist es ja ganz einfach.
1: Ist ganz einfach.
0: Ja. Da ist ein Gulasch komplizierter.
1: Voll komplizierter. Nein, ich passt alles. Ja. Ja, ich bin Schwägerin schon angerufen und gesagt, ich muss sofort ein Radio lassen.
0: Ja. Ja, scheint, wenn es passt. Ja, Frau Nahnhofer, den Erzherzog ja. Johann Jodler mit der Resi Bretterhofer, richtig. Den gibt es natürlich schon, aber wir haben das nur auf Schallplatte. So was müssen wir dann früher wissen,
1: ja,
0: weil ich komme in Koller jetzt nicht runter. Aber nein, ich habe die Edith Diepold ausgesucht damit. Die
1: ja,
0: wird uns das
1: passt auch. Ja, passt auch.
0: Schön.
1: Na, passt auch.
0: Dann hören wir uns das an.
1: Dann hören wir uns das an.
0: Ja.
1: Ich danke schön.
0: Schönen Abend.
1: Schönen Abend. Ja, ebenfalls. Tschüss.
0: So, jetzt haben wir es, jetzt hören wir nichts. Eingeschalten ist alles, spülert, aber man hört es nicht. Wieso das etwa so ist? Wir werden da einfach andere Stickel spülen und dann dem Fehler auf den Grund gehen. Unser Lückenbüßer allerhöchster Güte ist der Dennis Novato mit seiner Harmonika.

Das war Dennis Novato, das Dennis Novato Trio mit der verliebten Harmonika. Und jetzt haben wir ja sozusagen das Original überhaupt, was den Erzherzog Johann Jodler betrifft. Und ich denke wohl, dass das jetzt funktioniert. Da ist die Aufnahme mit der unvergessenen Gisela Meißenbichler.

0: Legendär. Die Stimme, die Aufnahme, alles zusammen. Gisela Meisenbichler war das mit dem Erzherzog Johann Litt und dem Jodler, begleitet von Ignaz Glatthofer. Jetzt sind wir in St. Veit am Vogau und da daheim ist die Frau Josefine Ruckenstuhl. Einen schönen guten Abend.
1: Ja, das ist die Frau Josefine Ruckenstuhl.
0: Ja.
1: Und zwar möchte ich mir nur für mich allein ein Lied wünschen.
0: Ja, bitte.
1: Und zwar von der Uhr.
0: Von der Uhr? Ja, was nehmen wir da für Uhr?
1: Was haben Sie denn da?
0: Man sollte es ja gar nicht glauben, aber man fordert mir jetzt tatsächlich eine kleine Auswahl ein. Aber ich habe schon was ausgesucht, und zwar Franz und Sepp Kalthuber mit der Geschichte von der Uhr, wenn wir das nehmen.
1: Ja.
0: Ja, Frau Ruckenstuhl. Dann ist die Zeit reif für Ihr Stück. Da ist die Uhr. Schönen Abend noch.
1: Ich wünsche Radio Steiermark alles Gute.
0: Ja, das wünschen wir Ihnen auch. Danke vielmals und danke fürs lange Aufbleiben.
1: Danke, gute Nacht.

Na also, es gibt für alles eine Lösung, wie wir gerade gehört haben. Franz und Sepp Kalthuber mit dem Lied von der Uhr. Die Frau Maria Esterl hat wieder mal geschrieben aus Niederwölz und sie schickt ganz liebe Grüße an ihre Cousine, die Christa Tonner und den Walter in Salzburg. Liebe Grüße aus dem Wölzertal und sie wünscht sie für die zwei das Stickel oder Eierstickel von der Salzburger Festtagmusik und zwar Flott Omidrat und das haben wir jetzt ganz genauso, wie es gewünscht ist.

0: Ein schöner Wunsch. Vielen herzlichen Dank an die Frau Estel, die Salzburger Festtagmusik war das mit der C-Trompette gespielt, steht da noch extra dabei. Also, ja. Anscheinend und offensichtlich und gut hörbar etwas Besonderes. 0316 46 90, die lange Nacht, ja immer wieder auch eine schöne Gelegenheit, es das erste Mal auszuprobieren. Jetzt fragen wir gleich den Herrn Freidl, den Kurt in Wies, aber ich glaube, wir haben schon mal Keppert miteinander, Herr Kurt, gell?
1: Ja, begrüße, Herr Reicher.
0: Begrüße Sie, Herr Freidl, wie geht's Ihnen?
1: Ja, geht eh. Als 50 Jahren aus der Lauf sind wir drin.
0: Ja, das können wir wohl zwar so sagen.
1: Hast du Hände auf keine Grenze, gell?
0: Ja, da ist was dran. Herr Freidl, woher kommt die gute Laune? Ja. Alle jammern oder viel jammern, weil es so heiß ist und Sie haben anscheinend ein Rezept zur Abkühlung gefunden.
1: Nein, das tut mir nichts, die Wärme.
0: Ja?
1: Ja, das tut mir nichts. Da kannst du schon runterbrennen ein bisschen.
0: Okay.
1: Ja, was jetzt haben wir in Ruhestand und da musst du nichts tun. Aber, ne?
0: Da darfst du ruhig ein bisschen heiß hergehen. Ja. Wen lassen wir grüßen?
1: Na, grüßen. Ja, alle, was wir kennen, so rundherum, die Bekannten. Mhm. Und ja, da möchte ich einmal eine flotte Musi wieder für die laufenden Eckerbuben haben.
0: Das haben schon gestellt, ja. Die Aufnahme zumindest.
1: Ja, da, groß aus Oberlaufeneck, das war eine flotte Polka.
0: Ja.
1: Das jetzt. War scheinbar wieder mal zu hören, weil das war damals die beste Tanzmusik, was es gegeben hat, wie die noch gespielt haben, gell.
0: Ja, was waren das so für Auftritte? Da haben sie gar Hochzeit auch gespielt bei Ihnen selber?
1: Nein, aber die Feste umeinander und Bälle und alles Mögliche, Frühschoppen und alles, das war einfach eine Musi zum Tanzen und zum Boden treten.
0: Ist das etwas, was Sie meinen, das gibt es heute weniger vielleicht? Oder was hat sich da verändert, Ihrer Meinung nach?
1: Ja, da hat sich viel verändert, weil heute macht man oft ein Fest und da hat man eine Musik, eine gute, und dann ist nicht einmal ein Tanzboden mehr. Das kann sich nicht sein, ne? Da mache ich ja gar kein Fest, ne?
0: Ja, das stimmt allerdings, eine wirkliche Beobachtung, weil Tanzboden ist nicht mehr so selbstverständlich, wie es einmal war, gell?
1: Ja, so wie es einmal war. Früher war auf jeder Arm hinten, ist wurscht, wo es hingegangen bist, haben sie da, wenn ein Sommerfest war, war da ein Tanzboden aufgestellt. Ja, nein, das war so. Weil ich bin ja da schon reif und alter, gell? Und
0: Sie haben schon ein bisschen Zeit, das überblicken, wollte ich damit sagen.
1: Ja, genau.
0: Ja. Herr Kurt, dann hören wir jetzt, wenn Sie schon so schwärmen, dann hören wir einmal da rein, wie so Ihr Traumtanzpartie gelungen hat. Und da sind die Laufeneckerbuben mit den Grüßen aus Oberlaufeneck. Hoffentlich juckt es nicht als früh jetzt in die Haxen.
1: Ja, hoffentlich.
0: Also dann wünsche ich Ihnen viel Vergnügen mit Ihrem Lieblingsstickel und wünsche Ihnen einen schönen Abend.
1: Auch alles, das Thema auch alles Gute.
0: Danke vielmals und liebe Grüße nach Wies.

0: Die Laufneckerbuben waren das, also die beste Hochzeitsmusik, die es jemals gegeben hat, wie wir früher gehört haben. Und ich darf jetzt noch St. Bartholomä schalten, tatsächlich einer ganz lieben Bekannten, schon lange nichts mehr gehört, lange nicht mehr gesehen, aber ich freue mich sehr über den Anruf. Da ist jetzt die Frau Maria Dragan Betovari. Grüß dich, Maria. Sie ist nicht in der Leitung. Hallo?
1: Hallo,
0: ja, Maria. Jetzt ist sie zum Herrn.
1: Ja, ich hab erst einen Anruf gekriegt. Warte, ich muss das ausschalten. So, jetzt bin ich da.
0: Ja, bitte, geh schon. Was gibt es in Bartholomä-Neix?
1: Ja, nicht viel. Ich habe mir gedacht eigentlich, dass wir zum Tratschen kommen, ein bisschen bei der Rose, mir zwar. Das hat sich nicht ergeben. Und so möchte ich mal dir Danke sagen für deine Bemühungen um und um und für deine schönen Sendungen.
0: Ja, danke vielmals, das gefällt mir sehr. Schade, dass wir uns nicht getroffen haben, aber es waren sehr, sehr viele Leute bei der
1: Ja, es war ein bisschen ein Kunterbund, sagen wir so.
0: Ja. Naja, so hat man es ja auch, also was heißt man so?
1: Ja, es ist so und es passt so, aber es war eh richtig, ne?
0: Ja.
1: Und es war halt, wie soll ich sagen?
0: Ja, außer dir waren bald zu viele Leute gewesen.
1: Nein, das nicht. Aber sie haben also das Interesse am Kunsthandwerk war halt nicht so groß, wie wir uns das vorgestellt
0: wie
1: haben.
0: Wie ihr euch das gewünscht hättet.
1: Ja, ja, das ich war ja mit der Stivoler Schnitzrunde in einer Dingste. Ja.
0: Das ist halt immer so, natürlich kann man das ganz schnell lenken.
1: Ja, das ist und ich bin trotzdem froh, dass ich dabei war.
0: Ja, das denken wir. Es ist schon ein Erlebnis, muss man sagen, eine schöne Geschichte, weil ja diese Größe von dem Fest tut sich wahrscheinlich ein Ort allein ein bisschen schwer, dass man das so auf die Füße stellt. Wobei das Aufbattelmeer und Server ja natürlich eh schon ein großes Fest ist, aber ja, dass man das so verbreitet im Vorfeld, da ist schon was dahinter. Die nächste Station, ich habe es jetzt nicht auswendig im Kopf, aber da sind wir dann in Vorau. Dort wird man dann wieder viel Leute begrüßen können. Maria, wenn du es mal grüßen.
1: Du, eigentlich will ich nur alle handelweis Begeisterte grüßen lassen, die was so begeistert sind, vielleicht wie ich, weil ich arbeite momentan noch für die Lospreise, für den Bartholomä-Sonntag. Und ja, da spannende und ja, das ist es.
0: Der Bartholomä-Tag, wenn es mich nicht täuscht, ist heuer ein Montag, glaube ich.
1: Ist ein Montag, ja, aber du wirst es vielleicht eh wissen, also wir haben von der Pfarr her, es werden Lebkuchenherze gebacken und die werden nachher verkauft und da gibt es jetzt ca. 100 Preise zu gewinnen und ich spanze das heuer, vielleicht darf ich das noch sagen, auf ein Handtuch stecke ich jetzt auf, grüß dich Gott in St. Bartholomä und ich glaube einander, dass als Gewinn, als Preis dürfte sie freuen.
0: Ja, weil das sind kleine Kunstwerke, die Maria Dragan Betovari da herstellt, haben wir schon da im Funkhaus auch mitkriegen dürfen. Du hast dir gewünscht, die Militärmusik Steiermark wird diesen Wunsch erfüllen. Gemeinsam mit dem Komponisten ist diese Aufnahme entstanden. Und ja, ich sage danke fürs Anrufen.
1: Ja, das gefällt mir und das passt gerade dazu.
0: Ja, kann man so sagen. Ja,
1: ja und vielleicht passt das nächste Mal, dass wir uns treffen.
0: Ja, das würde mich freuen.
1: Ja.
0: Wünscht dann einen schönen Abend.
1: Oder sonst können wir mal vorbei, wenn es da unten
0: ist. Ja, das ist. Aber danke für die Einladung.
1: Ist gut.
0: Schönen Abend noch.
1: Ja,
0: und danke.
1: Danke
0: fürs Käppeln.
1: Vierte.
0: Also jetzt gar nicht, ob ich schon gesagt habe, was er sich gewünscht hat, aber man hört im Hintergrund die Militärmusik Steiermark mit Abend in den Bergen.

0: Die Militärmusik Steiermark unter Rudolf Bodingbauer, der das Stück komponiert hat, das war Abend in den Bergen, die Originalaufnahme, wenn man so möchte. Wir sind inzwischen nach Judenburg weitergewandert und da ist die Frau Brigitte Strasser daheim. Schönen guten Abend.
1: Ja, guten Abend, Herr Reicher.
0: Guten Abend, Frau Strasser.
1: Ja, ich hätte ein paar Geburtstagskinder für August.
0: Sehr, sehr gern, bitte.
1: Und zwar, liebe Kehl-Kollegen, Kollegin, die Anneliese Stocker, dann der Katschitsch Fritz und Nussbaum Müller.
0: Guten Abend, Frau Strasser.
1: Ja, ich hätte ein paar Geburtstagskinder für August.
0: Sehr, sehr gern, bitte.
1: Und zwar, liebe Kehl-Kollegen, Kollegin, die Anneliese Stocker, dann der Katschitsch Fritz und Nussbaum Müller Helga, Bischof.

0: Oder wie Sie das handhaben, tut man
1: Ja, ich bin
0: normalerweise nicht.
1: eingesetzt, wieder aufgestanden, habe mir
0: Ja.
1: gedacht, ich muss in die Küche umgehen, weil der Mann spielt drüben mit dem Radio laut.
0: Und was hört er da? Einen anderen Sender
1: Ah, die
0: gar?
1: gleiche Sendung,
0: Ah, wohl.
1: ja. Ja,
0: Ja,
1: ja.
0: dann lieber Herr Gemahl, außer von der Duchend und Turtenbachen.
1: Ja.
0: Ja, hab's was vor morgen?
1: Ja,
0: Ja,
1: eigentlich viel. In aller Früh frühstücken mit ein paar. Dann zum Mittag einmal wandern, zum Essen gehen, da wird gewandert.
0: da schon herbst, ein
1: Ja.
0: schönes Programm.
1: Ja, schönes Programm, ja.
0: Und trotzdem ist da viel Platz für Überraschungen vielleicht.
1: Ja.
0: Wer weiß es schon, Frau Strasser?
1: Ja, bin auch nicht mehr die Ängste, gell?
0: Naja.
1: Schnaps
0: Für Überraschungen ist man immer jung genug. Dann wünsche ich Ihnen morgen einen ganz besonders schönen Tag.
1: Ja, danke, Herr
0: Und
1: Reicher,
0: tut's
1: danke.
0: gescheit feiern und genießt den Tag.
1: Ja, danke.
0: Ja. Und danke fürs nochmal Aufstehen. Also,
1: Ja,
0: die Pfülzmoser-Tanzelmusik haben Sie sich gewünscht. Und
1: ja.
0: zwar mit einem schönen Walzer.
1: Ja,
0: Ich
1: das
0: habe
1: ist
0: einen
1: ein
0: böhmischen
1: Spitze.
0: Walzer ausgesucht. Werden Sie sehen, der ist ein schöner. Jetzt schnell um ins Schlafzimmer, vielleicht ist noch ein bisschen zum Mumitran. Schönen Abend noch.
1: Ja, danke, wiederhören, danke.

0: Die Fülzmoser Tanzlmusik mit einem Stickel, das man von Ihnen gar nicht so oft hört. Das war der böhmische Walzer, den Sie uns da gespielt haben. In St. Stephan ob Steins, da sind wir jetzt und da ist der Herr Klaus Himmelreich, ein treuer Hörer dieser Sendung. Schönen guten Abend.
1: Schönen guten Abend, Herr Reicher.
0: Herr Himmelreich.
1: Ich hätte ein paar Grüße zu durchgeben.
0: Bitte gern.
1: Und zwar die Leute, was mit uns immer mitfahren, unser Jahresausflug immer. Die, was immer dabei sind, liebe Grüße. Und wir sehen uns in Oktober wieder.
0: Wo geht die Reise hin, wenn ich fragen darf?
1: In Oktober fahren wir nach Mariazell und dann mit der Mariazell bauen nach St. Pölten.

0: Na, eine schöne Idee ist das, ja.
1: Weil wir waren heuer in Ione in Südtirol.
0: Ja, fest unterwegs.
1: Und alte, was wir kennen, richtig einen Gruß aus. Und alles Gute, jeden, der was mir kennt. Und wann haben Sie bei uns wieder in der Westermark die steirische Rasch raus?
0: Mare, das war jetzt auswendig. Nicht habe ich den Kopf, also wie sagt man, die Termine nicht ganz im Kopf. Wie gesagt, vorher ist, glaube ich, das Nächste und dann geht es ja dahin. Aber für all jene, die sich da jetzt neugierig gemacht haben, im Internet kann man sagen, nachschauen, steirische Rohr sind alle Termine verzeichnet und wir sind ja schon mitten im Jahr. So viel sind ja dann gar nicht mehr, ja, sind schon ein paar Termine absolviert.
1: Also nächstes Jahr.
0: Ich weiß es, wo nächstes Jahr die Rohr hingeht, das weiß ich auch noch nicht. Ich weiß nicht, ja, ob das schon alles fixiert ist. Lassen wir uns überraschen.
1: Da wünsche ich Ihnen einen schönen Abend und ich sage einen schönen Dank.
0: Danke vielmals. Die Zellbergburm hat sich daheim im Bereich gewünscht und die Stormantelpolka wieder ausgesucht.

0: mit diesen schönen Klängen vom Super-Ensemble geht diese dritte Stunde zu Ende. Ja, ein schönes Stündchen haben wir noch vor uns. Ich freue mich sehr, wenn Sie mit dabei bleiben. 0316 46 90 für alle, die es erst einmal probieren wollen, anzurufen. Ich freue mich schon, wenn wir dann da wieder beieinander sind.
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2: Am Mikrofon begrüßt Sie Cornelia Krebs. Die Hitze der vergangenen Tage hat man auch in der Gastronomie teils deutlich gespürt. In manchen Lokalen bleiben die Gäste aus und auch der Konsum, wie etwa beim Alkohol, ändert sich. Manche Gastronomen versuchen nun mit Menüänderungen mehr Gäste anzulocken, andere wiederum schließen teilweise das Lokal. Julian Kern und Nikita Elsler berichten.
3: Es ist ein Lokalaugenschein im wahrsten Sinne des Wortes. Im Albert im 8. Wiener Gemeindebezirk ist der Sonnenschein und die Hitze deutlich spürbar, auch bei den Gästen. Besonders an Samstagen wurde das Lokal kaum besucht, so der Betreiber Mario Bernatovic.
4: Die Leute fahren entweder auf Urlaub, kommen vom Urlaub, sind dann müde von der Reise oder wie auch immer. Und dann ist es heiß auch noch und dann kommt halt keiner.
3: Die Konsequenz? In den Sommermonaten bleibt das Lokal am Samstag geschlossen. Im Peschter in Wien-Hütteldorf wurde das Menü umgestellt, da sich auch hier das Konsumverhalten geändert hat, wie der Inhaber Thomas Peschter erzählt.
5: Es wird mehr Salat gegessen, es werden leichtere Speisen gegessen, es werden kleinere Portionen bestellt, weil einfach die Hitze auf den Körper diese Auswirkung hat.
3: Die Lage für die Betriebe sei aktuell nicht angenehm, sagt der Gastroobmann der Wirtschaftskammer Alois Reiner zu APA, weil ausbleibende Umsätze über den Tag kaum am Abend kompensiert werden könnten.
2: Nach umfangreichen, beinahe ein Jahr lang andauernden Ermittlungen hat die Polizei in Thalheim in Oberösterreich eine Serie von Straftaten, darunter Brandstiftungen, Sachbeschädigungen, Verbrechen nach dem Verbotsgesetz, Tierquälerei, vorsätzliche Gemeingefährdung sowie dauernde Sachentziehung klären können. Als Tatverdächtige wurde eine Gruppe Jugendlicher im Alter zwischen 16 und 18 Jahren ausgeforscht. Eine Depression lässt beim Menschen Immunzellen starrer werden. Das zeigt eine jüngst veröffentlichte Studie eines internationalen Teams mit Beteiligung der Universität Innsbruck. Das könnte unter anderem auch verschiedene Begleiterscheinungen von Depressionen erklären, berichtet Hermann Hammer.
6: Eine gestörte Wundheilung oder eine Störung der Immunabwehr sind häufige Begleiterscheinungen bei Depressionen. Die neue Studie liefert eine mögliche Erklärung dafür. Die Forschenden verglichen Immunzellen von gesunden Menschen mit solchen von Menschen, die an einer Depression erkrankt sind. Es zeigte sich, dass die Immunzellen bei Depressiven deutlich steifer waren als bei Gesunden. Eine Ursache dafür sehen die Forschenden im chronischen Stress, der letztlich auch die Zellen schädige. Für den Depressionsforscher Alexander Karabatsiakis eröffnet die Studie neue Fragen, etwa ob Psychotherapie, Psychopharmaka oder entzündungshemmende Medikamente die Zellen wieder beweglicher machen können.
2: Der Iran steht nach eigenen Angaben kurz vor einem Deal mit dem Oman zur Schifffahrt durch die Straße von Hormus. Die staatliche iranische Nachrichtenagentur IRNA meldete heute eine Einigung auf geografische Koordinaten für die Passage. Das waren die Nachrichten mit Cornelia Krebs. Zum Wetter.
7: Die große Hitze haben wir morgen in ganz Österreich überstanden. Die Wetterumstellung passiert jetzt über Nacht mit Regenschauern und Gewittern. Die meisten gibt es im Moment zwischen Tirol und dem westlichen Niederösterreich. Stellenweise sind auch noch Unwetter möglich mit Starkregen, Hagel und Sturmböen. Im Lauf der Nacht kann es auch ganz im Osten und im Südosten da und dort Schauer und Gewitter geben. Teilweise bleibt es aber auch trocken. Morgen der Freitag wird dann ein zeitweise sonniger Tag bei 23 bis 32 Grad. Es sind auch wieder Schauer und Gewitter dabei, in der Früh von Salzburg ostwärts, im Lauf des Tages dann besonders im Bergland. So viel zum Wetter von Daniel Zeinlinger.
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0: Einmal noch erklingt diese Einladung, diese sogenannte Signation, wie man so schön sagt, im Radio Deutsch. Die vierte Stunde der heutigen langen Nacht beginnt. 0316 46 90, Patricia Habianic telefoniert eifrig, also es ist einiges los draußen. Und die erste Musi, wir haben jede Stunde heute mit Abkühlung sozusagen begonnen. Das wird auch in dieser Stunde so sein. Das Ötscherland-Trio werden wir da jetzt hören. Es gibt kalte Wasserln.

0: Das Ötscherland Trio hat diese vierte Stunde eröffnet, schwungvoll, und wir sind somit mit diesem Schwung auf der Feistraalm gelandet beim Herrn Arnold Mörth. Schönen guten Abend, grüß dich.
1: Ja, grüß dich, Pauli.
0: Die Feistraalm, hast du schon mal erklärt, glaube ich, wo sie ist? Komm, frisch uns das auf, wo du dich befindest, genau.
1: Ja, da fährst du in Wald am Schauerpost bei der evangelischen Kirchen auf. Und dann fährst und fährst und fährst und hat, wo der Fuchs oder der Henkel nachgesagt, dann bist du richtig.
0: Das ist, ich weiß ungefähr die Stelle.
1: Wo, kennst du das?
0: Ja, gibt es ja mehrere.
1: Ja, die Stellen gibt es ja mehrere, ja.
0: Ja, wo bist du noch unterwegs oder hast schon,
1: bist nein, du schon? Nein, ich bin da heute herein in der Alm.
0: Ja.
1: Und jetzt bin ich schnell umgefahren da. Da gibt es den Flüschheimsattel, wo es Ente geht, nicht? Weil ich die Sendung eh schon seit 80. Gell?
0: Ja.
1: Manchmal. Anrufen kann ich nicht, weil kein Empfang ist. Jetzt bin ich umgefahren da, auf dem Sattel, wo es geht. Ich möchte jetzt probieren, anrufen.
0: Und bist belohnt worden, sozusagen.
1: Ja,
0: schön.
1: Ja, das taugt mir. Gell.
0: Dein Almsommer ist bis jetzt, passt alles?
1: Ja, Wasser haben wir Gott sei Dank noch genug. Vorher auch noch. Und ja.
0: Wer hätte das gedacht, dass es einmal ein Thema wird? Gell? Ich habe erst jetzt vor kurzem mit dem erzählt, in der Volksschule hat es noch geheißen, wir sind so gesegnet mit Wasser, das wird bei uns nie passieren, dass wir kein oder zu wenig Wasser haben.
1: Ja, nein, das ist eh über das Problem. Ja. Die teuren, die Snowblader, gell. Und jetzt kommen oft Leiter her, gell, die sagen, ja, da rings herum mit der Alm, im Tal und rings wieder nichts, gell. Also von denen her sind wir eh gesegnet, darum, das passt Gott sei Dank, ja.
0: Beim Viech passt auch alles.
1: So ja, mit. Ja, sind alle gesund.
0: Das passt, wir werden lost gegrüßen, Arnold.
1: Oh, nein, wenn da sie jetzt gegrüßt, alle, was mich kennen, gell, die Verwandten, die Bekannten, dann in Lager aus Sigi, nachträglich sind 70 als Gute. Das hat der Hubert der Schmidt schon zuerst vor eineinhalb Stunden in der Sendung angesagt, verkrabbert der, weiß ich, was da dran war. Gell,
0: ja.
1: Da waren wir eh lieb gefeiert. Gell. Dann lasse ich ihn Benjamin grüßen, den hat er auch erwähnt. Der ist da zwei Hügel weiter, halt auch drei, in Gautstall. Dass er mal alles gut geht mit dem Fisch.
0: Du, hat man da eigentlich so die Möglichkeit, dass man zu anderen Haltern ein bisschen Kontakt aufnimmbar? Oder gibt es sowas wie ein Treffen?
1: Ja, es ist schon mal weit um mich, sage ich mal, jetzt ein Gang.
0: Ja.
1: Aber man sieht es dann wieder im Winter, sage ich mal.
0: Ja, dass man dann beim Almabtrieb, wenn man dann zusammenkommt, dann laufen die Geschichten.
1: Da ist schon, ja.
0: Ja.
1: Ja, wenn wir euch den auch grüßen lassen. Die Familie Geretschnik, das, was meine Almbauern sind, die mir ermöglicht haben, dass ich auch wieder sein darf. Mir taugt das ja viel, gell, darum.
0: Ja.
1: Und dann ein Jager für Stift, fürs Lichtenstein. Mit dem käme ich auch gut aus, weißt du, das muss auch alles passen.
0: Ja.
1: Mit der Alm, genau. Dass du mit allen gut auskommst, gell. Ich war kurz da einmal, dass das so hinhaut. Dann meine Familie, meine Kinder, Schwiegerkinder. Und dann, ganz vor allem, deine Vorgänger, sage ich jetzt einmal, gegen Sepp Leumann, der Christine Braunsteiner, weil ich rufe seit 30 Jahren schon angehört, wenn es passt. Ich hoffe, dass deinen auch alle gut geht.
0: Also vom Sepp traue ich mich sagen, weil den habe ich, es ist noch nicht so lange her. Und ich hoffe und wünsche natürlich, aber immer wieder lest man von der Christine, sie ist ja nach wie vor sehr, sehr aktiv.
1: Ja, ich weiß.
0: Und, dass es ihr auch gut geht, ich gehe mal davon aus. Und das würde mich selber gefallen, wenn sie sich wieder mal meldet. Und vielleicht hast du ja da gerade den Anstoß jetzt gelegt.
1: Ja, sicher.
0: Aber, ja.
1: Und das Brief ist eh, wir am 12. September haben wir unser 30-jähriges Maturatreffen in Eisenherz. Ich bin ein paar Eisenherz Schulgang gegangen. Mein, vielleicht Brief ist oder.
0: Dann lass das schön gräsen.
1: Ja, vor allem.
0: Ja.
1: Da werden wir da.
0: Arnold, die Baggerbuben hast du ausgesucht?
1: Genau.
0: Ja.
1: Da haben wir mal einen Fanclub gehabt. Da war ich oben. Schaut eine Zeit aus.
0: Ja.
1: Die spielen eine gute Musik, das taugt mir, gell.
0: Ja, passt. Dann hören wir uns das an, was du gewünscht hast. Ein Lied vom Bauernhof hast du gesagt, gell?
1: Ja, genau.
0: Ja. Dann gehen wir es an.
1: Aber wenn ich mich erinnere, ist das auch ein Lied von der Zora-CD, glaube ich.
0: Jetzt habe ich schon eine andere CD da aufgeschlagen.
1: Ja, aber
0: du wirst sicher recht haben. Du so eine.
1: Und sein, ja.
0: Ja. Gut, dann wünsche ich dir noch einen schönen Abend, einen schönen Almsommer und du hast gut runterkommst mit allem, was dazu gehört. Danke vielmals.
1: Warte. 40.

0: Die Baggerbuben sind das gewesen. Um 23.15 Uhr, eine Dreiviertelstunde haben wir noch und ich darf jetzt mit der Anna Zechling ein bisschen käppeln. Einen schönen guten Abend und am Beginn gleich mal fragen, woher sie denn ist, die Frau Zechling.
1: Ja, ich bin, guten Abend.
0: Guten Abend. Reicher.
1: Ich bin aus Mitterdorf im Würztal. Und ich bin heute das erste Mal durchgekommen. Ich habe probiert und bin tatsächlich durchgekommen.
0: Ja,
1: das
0: schön.
1: Hat mich auch gefreut.
0: Das gefällt mir.
1: Ja. Und jetzt wünsche ich mir das Lied, weil es heuer so ein trockenes Jahr ist.
0: Ja.
1: Von Wein und von Wasser.
0: Und Sie wissen aber nicht mehr darüber, gell?
1: Ich weiß nicht, wer das singt.
0: Ja, was machen wir jetzt?
1: Ja, was machen wir da? Vielleicht geht es da heim. Ich meine, das habt ihr in Archiv, das habt ihr ja mal.
0: Ja.
1: Das habt ihr schon gespielt.
0: Aber ich habe jetzt keine Idee dazu. Das ist nämlich das. Ich kann nur den Aufruf machen an unsere Hörerschaft. Da sind ja viele Herrschaften dabei, die wissen ja nahezu alles. Das hat oft schon funktioniert. Machen wir das so, Frau Zechling?
1: Ja, können wir machen. Ja,
0: vielleicht meldet sie, ich sitze da im Moment wirklich auf der Leitung, ich hätte keine Idee, was damit gemeint ist.
1: Und der Wein, also der Weinstock, der sagt, er ist besser, dann werden die Kinder reingetauft. Und das Wasser sagt nachher, wenn ich nicht über deine Wurzel geronnen, wärst du in der Sonne verbrannt. So geht der Text.
0: Ist ja schon ein älteres Lied.
1: Es muss ein älteres Lied sein, aber wunderschön und es passt gut. Für die Zeit, wie es jetzt ist, wirklich ganz genau.
0: Hoffen wir, dass sie wer mördert. Ich habe da wirklich jetzt keinen Zugang dazu, Frau Zechling, tut mir leid.
1: Ja. Macht nichts.
0: Das haben wir vor den ganzen, haben wir so viel Computer und gute Sachen gehört, dann findet man sowas nicht.
1: Ja.
0: Aber ich bin mir sicher, es wird sie reden. Warten wir es ab. Wir haben noch mehr als eine halbe Stunde.
1: Ist gut. Ja. Nein, und grüßen möchte ich alle, die was sie kennen. Und besonders die Frieda und die Irmgard auf der Brandluppe.
0: Ja.
1: Die sind da auf Urlaub und die möchte ich besonders grüßen.
0: Und die wünschen wahrscheinlich einen Urlaub, dass sie sich gut erholen und das.
1: Ja, genau.
0: Das
1: genau.
0: Sollen die jetzt eher mehr Wein oder mehr Wasser haben? Schaut es da aus?
1: Also, sie sollten mehr Wein trinken.
0: Ja, passt.
1: War gescheiter. Nein, Wasser schade, das ist Winter.
0: Alles mit Maß und Ziel. Ja. Aber dann passt das Stickel, was ich jetzt als Ersatz ausgesucht habe, vielleicht gar nicht so schlecht. Da sind die Buchgrabler mit dem Weinstüberl, ein schönes Walzerl ist das. Und möglicherweise vielleicht meldet sich wer zwischen mit ihrem Wunsch nach der Beschreibung noch.
1: Ja, gut.
0: Ja.
1: Machen wir das so.
0: Machen wir so. Frau Zechling, ich habe mich sehr gefreut, dass ich mit Ihnen das erste Mal käppeln habe dürfen.
1: Wirklich.
0: Und rufen Sie wieder mal an.
1: Ja, würde ich wirklich probieren.
0: Ja,
1: ich habe hab mich gar nicht getraut anrufen.
0: Ja,
1: aber jetzt ist mir gelungen, das erste Mal und
0: bin bis jetzt durchgekommen. Bis jetzt war es ja auch besonders gefährlich. Das ist ja ab heute anders.
1: Genau. Also dann wünsche ich euch auch alles Gute noch.
0: Einen schönen Abend noch.
1: Ja, danke dann. Danke
0: gut.
1: Euch auch. Gell?
0: Also bis bald einmal. Okay. Schönen Abend noch.
1: Gute Nacht.
0: Wie gesagt, die Buchgrabler sind da jetzt im Weinstüberl und flottes Walzerl für die Urlauber von der Frau Zechling gegrüßt.

0: Die Buchkrabbler waren das wieder mal in unserer Sendung. Flotte Mosi, schöne Mosi, sozusagen die Nationalmosi aus dem Burgenland war das. 0316 46 90, die Frau Zechling hat es gerade erzählt. Also es zahlt sich aus, wenn man es das erste Mal probieren möchte. Heute gangert's und die Frau Maria Heuberger aus Hohenau an der Raab, die ist vielleicht schon eine geübte Dame oder ist auch zum ersten Mal da,
1: Frau auch Heuberger. Auch das erste Mal durchgekommen, ja. Freut mich ganz besonders. Ja. Und ich hätte einen Wunsch zum Durchgeben. Und zwar hat der Johann Rumpel gestern seinen runden Geburtstag gefeiert. Mhm. Beziehungsweise er wird ihn feiern, aber er war gestern. Dann wünsche ich alles Gute, Gesundheit. Und das Lied wäre für die Storeser, das Almenlandlied. Das würde ich auch für mich selber wünschen.
0: Ja, bitte.
1: Für meinen Cousin und für mich selber.
0: Ich hoffe, ich habe das Richtige gefunden. Ihr werdet es ordentlich feiern bei der Gelegenheit, falls ihr niemand zuhört jetzt. Über ORF Sound kann man das natürlich alles nachhören. Das heißt, alle Wünsche, die wir da heute so deponieren, dann kann man das noch einmal durchhören.
1: Okay, danke.
0: Ja. Und ich sage danke fürs Anrufen. Danke. Und ich hoffe,
1: wie gesagt, recht schönen Dank. Wünsche einen schönen Abend noch und die Musi höre ich immer wieder. Also das gefällt mir sehr gut.
0: Freut uns. Danke. Ja? So soll es bleiben.
1: Schönen Abend. Ja, genau. Noch. Das bleibt dabei.
0: Also alles Gute und eine schöne Feierwünsche.
1: Danke. Wiedersehen.

0: Die Schlosshof-Tanzelmusik hat uns mit der Schlosshof-Polka da uns draufgespielt auf den Steinrieser 3 Gesang. Jetzt darf ich nach Hönigsberg eine lauschen, eine schalten zum Herrn Herbert Höller. Schönen guten Abend.
1: Ja, ist gut. Servus. Wir haben uns ja schon mal getroffen in der Rheinschau.
0: Genau. Ist schon Zeitl her,
1: ja.
0: Gell?
1: Ja.
0: Herbert, aber wie geht's dir?
1: Ich war jetzt drei Jahre heute auf der Schule.
0: Ja.
1: Aber nur momentan, weil meine Frau schon fast 9 Monate im Krankenhaus, die hat eine schwere Gehirnblutung gehabt.
0: Okay.
1: Und jetzt geht da nichts mehr. Ne? Aber nur, ich hab gesagt, das Lied von der Hohen Falsch, weil das spiele ich dann morgen vor. Weil morgen fahre ich wieder runter.
0: Mhm. Das ist wahrscheinlich eine Idee.
1: Nicht vor, aber es ist im Prinzip ein Pflegefall. Gell?
0: Mhm. Und die Musik nimmt sie aber so wahr.
1: Bitte?
0: Die Musik nimmt sie aber wahr, wo du merkst, das löst was aus in mir.
1: Das ist mehr, wenn ich heim, ne?
0: Ja, schon, ja.
1: Aber nur, weil das Lied gibt es nirgends, das kannst du nirgends runterholen und nichts.
0: Mhm.
1: Aber das über Sound, so geht das
0: genau,
1: dann, ne?
0: Genau, da kann man das.
1: Dann spiele ich sie morgen vor.
0: Ja. Und deine Stimme hört sich dann auch.
1: Ja, das hätten wir. Und rein gibt es eh kein Problem. Sie hört mich,
0: ja.
1: Aber es gibt ein großes Problem.
0: Ja.
1: Aber nur, ich möchte mich trotzdem noch bei all die Wohlfahrer bedanken, was bei uns in den letzten 3 Jahren um waren. Ich habe bei uns geschlafen und alles mit meinem Mutter gehabt. Ich habe viel angerufen, aber habe ich schon keiner sagen müssen, das geht nicht mehr.
0: Ja, ist eine schwere Entscheidung dann, gell, die man da treffen muss.
1: Ja,
0: danke. Und doch auch wieder nicht, weil es ist dann ja eigentlich auch klar, nehme ich mal an.
1: Ja, dann kannst du nicht machen.
0: Ja, ja, lieber Herbert, dann lassen wir vielleicht die Sänger los und dann kannst du morgen den Wunsch überbringen.
1: Ja, ich bringe das lohne ich morgen, das schalte ich dann ein und das spiele ich vor.
0: Ja.
1: Und das war sicher.
0: Also nur zur Orientierung für Herrschaften, die das auch machen wollen. Darum sage ich jetzt die Zeit an, in der 4. Stunde, da muss man dann ein bisschen, kann man das zeitlich ein bisschen eingrenzen, dass man es schneller findet. Dann sage ich jetzt den Wunsch, der Herbert Höller aus Hönigsberg hat sich das gewünscht und die Spielzeit ist um 23.30 Uhr, also 23:30 ungefähr, war dann der Falscher 4 Gesang hoch auf der Hohen Falsch. Ich sage danke fürs Anrufen und wünsche euch alles Gute, trotz allem.
1: Ich sage auch danke, ja. Weil das Lied hört man sonst nicht und kannst auch nicht ganz da
0: überlegen. Ja. Darum hören wir es jetzt. Schönen Abend noch.
1: Ja. Passt, danke.

Der falsche Viergesang war das. Und apropos Lied, kann ich nur sagen, die Frau Anna Zechling, Sie haben sie gut in Erinnerung, hat früher von einem Lied geredet und erzählt, wo der Wein und das Wasser sich um ihre Bedeutung streiten. Und es hat tatsächlich ein Herr angerufen, der hat mit den Angaben, die ich dann auch so verhonigelt habe, was anfangen können und hat uns das, oder zumindest der Patricia, das gut erklärt und ich glaube, ich habe das Richtige gefunden. Und damit können wir der Frau Zechling und wahrscheinlich nicht nur ihr erfreut machen. Wir hören das Lied vom Wasser und vom Wein und den Frauenkirchen Dreigesang damit. Ja.

0: Hof jetzt direkt selber eine große Freude, weil erstens ein wunderschönes Lied kennengelernt, so wie ich überhaupt nicht kennt das Lied. Und ein sehr, sehr schöner Wunsch war das von der Frau Zechling, den wir noch dazu erfüllen haben können. Jetzt darf ich telefonieren mit der Frau Hedwig Klinger aus Feldkirchen bei Graz. Schönen guten Abend.
1: Ja, guten Abend.
0: Frau Klinger, darf ich Sie was fragen? Wie spricht man es eigentlich normalerweise in der Sprachtechnik? Ist es die Hedwig, gell? Wie man es denn richtig ausspricht, ja, diesen schönen Namen?
1: Mein Name ist ja Hedi Klinger.
0: Mhm. Ah, die Hedi. Mhm.
1: Ich möchte gern meiner Cousine Linde Hütter in Friedberg alles Gute wünschen zum Geburtstag. Viel Glück und Gottes Segen und viel Gesundheit. Und auch ihren Mann, den Günther, der im September seinen 80. Geburtstag feiert, möchte ich auch alles Gute wünschen und viel Glück und Gesundheit. Und ich würde mich auch freuen, wenn Sie wieder mal zu mir kommen würden.
0: Ja, bitte. Eine schöne Einladung auch noch ausgesprochen.
1: Ja, eure Cousine Hedi.
0: Ja, die Frau Hedi. Frau Hedi, Sie klingen noch so frisch und munter. Was haben Sie gemacht bis jetzt?
1: Ja, ich bin immer frisch und munter.
0: Ja, das ist
1: schön. Und ich rufe auch das erste Mal heute an.
0: Ja, auch. Ja, das ist sehr, sehr schön. Freut mich.
1: Ja, gern bin ich ja immer.
0: Mhm.
1: Und heute habe ich mir gedacht, jetzt probiere ich einmal, weil die Cousine am 8. August Geburtstag hat.
0: Ja, hat es einen schönen Anlass dazu gegeben.
1: Das würde passen, ja.
0: Dann ist sie ja im Sternzeichen, wenn man das gerade einfällt, ein Löwe.
1: Ja,
0: wird sie nicht?
1: Mir geht's gut, ja. Ich habe Parkinson schon 20 Jahre, aber ich gehe ganz gut um mit meiner Krankheit. Es geht mir eigentlich gut. Ja. Ich bin immer frisch gut und gut gelaunt.
0: Dann sind solche Sachen wie Sternzeichen natürlich eine Nebensächlichkeit. Ich
1: nehme das immer von der heiteren
0: Seite. Da haben Sie recht, ja. Frau Klinger. Frau Klinger, ich freue mich sehr, dass Sie heute entschlossen haben, das einmal probieren anrufen. Und es hat einen schönen Anlass dazu auch gegeben.
1: Ja, ich wünsche auch einen schönen Abend. Und danke, dass ich auch mal zurückgekommen bin.
0: Ja, und ich hoffe, Sie machen das wieder mal.
1: Ja, der Wunsch wäre der Jogelandmarsch.
0: Dann hören wir uns das an, oder? Ja, bitte. Die stehen schon längst hinter mir. Lass mal es anspielen. Ja. Ja, schönen Abend noch.
1: Danke ebenfalls.

0: Das war die Trachtenkapelle St. Lorenzen am Wechsel und wir bleiben tatsächlich bei der Blasmusik. Wechseln die Kapellen, die Bühne bleibt die gleiche natürlich. Wir haben noch ein bisschen mehr als eine Viertelstunde in dieser langen Nacht der Volksmusik im August in Badersee. Da ist die Frau Renate Masserdam und sie darf ich jetzt begrüßen. Schönen guten Abend.
1: Ja, guten Abend.
0: Frau Masser, oder sind Sie auf Kur oder wie schaut das aus? Sind Sie wirklich
1: Ich bin auf Reha in Badersee, ja, genau.
0: Und wie geht es Ihnen? Spielen Sie schon was? Wird schon besser
1: ja,
0: aus dem Grund?
1: Natürlich, weil sonst wäre es ja umsonst.
0: Naja.
1: Nein, das passt schon. Das passt. Nein.
0: Wenn lassen
1: wir
0: gelesen.
1: Das wird immer besser.
0: Das ist schön. Das ist schön zu hören.
1: Ja.
0: Gibt es Grüße, die Sie ausrichten wollen?
1: Nein, alle, die mich kennen. Und es ist die Zeit ist schon beim Ablaufen.
0: Gut, ist schon fast ans Kofferpacken denken.
1: Ja, genau. Ja. Genau.
0: Ich nehme an, dass Sie als Groß St. Florian sind auch.
1: Ja.
0: Ja. Weil das ist jetzt die Kapellen, die wir da jetzt als nächste Kapellen hören werden.
1: Genau, genau.
0: Frau Masser, dann wünsche ich Ihnen für den Verbleib der Kur noch, dass noch steil bergauf geht mit der Verbesserung und das so richtig gern heimfahren.
1: Dankeschön. Ja, voll.
0: Ja. Wie lange sind Sie aus?
1: Ja.
0: Wie lange sind Sie schon in Badersee?
1: Ja, ich habe schon nur ein paar Tage, also bis Mittwoch.
0: Ja, aber insgesamt, wie lange sind Sie dort?
1: Drei Wochen.
0: Ja, ist zum Aushalten, oder?
1: Naja, es ist da auch schön warm.
0: Naja, das schon, aber dafür hat man halt die Zeit für sich.
1: Ja, genau, das ist,
0: Aber ich verstehe Sie. Groß St. Florian ist natürlich ein wunderschöner Flecken Erde, ebenso wie Badersee. Und dort, wenn man daheim ist, dort zieht es dann hin, gell?
1: Genau.
0: Dann wünsche ich noch einen schönen Abend, schöne Träume vielleicht. Und wir hören jetzt die Musikkapelle Groß St. Florian mit dem Steirerburm-Marsch.

0: flott aufgespielt. Die Musikkapelle Groß St. Florian war das mit dem Steirerburmarsch. In Knittelfeld sind wir jetzt inzwischen angekommen bei der Frau Renate Rumpf. Es geht also Schlag auf Schlag durch die Steiermark. Schönen guten Abend, Frau Rumpf.
1: Ja, guten Abend, Herr Reicher. Hier spricht Renate Rumpf aus Knittelfeld. Mhm. Und ich wollte Ihrer einstigen Arbeitskollegin, der Renate Rathbold in Graz, liebe Grüße ausrichten. Mhm. Ich hoffe, dass es ihr gut geht. Ich hoffe. Und sie war ja einstens eine Knittelfelderin und ich wünsche ihr alles aus Knittelfeld. Mhm. Und ich wollte ihrer einstigen Arbeitskollegin, der Renate Rathbold in Graz, liebe Grüße ausrichten. Mhm. Ich hoffe, dass es ihr gut geht. Ich hoffe. Und sie war ja einstens eine Knittelfelderin und ich wünsche ihr alles Liebe und Gute.

0: Aber es ist tatsächlich ein Kärntner Lehrtor, wenn man erlaubt auszusuchen. Und ja, für all jene Herrschaften, wo das hinkehrt und wo das hinpasst und wo es seinen Weg hinfinden soll, da ist das Kärntner Doppelsextett mit Gernholm tut gut.
1: Ja, gut. Ja. Und Herr Reicher, bitte darf ich nur sagen, ihr seid so ein tolles Team. Alle miteinander, liebe Grüße. Und man hört in der Früh, mein erster Ding ist immer Steiermark heute hören. Und ich höre alles so gern, was ihr alles bringt.
0: Sehr
1: danke
0: schön.
1: An freut euer ganzes sehr. Team.
0: Danke vielmals. Gefreut uns alle miteinander. Und danke dann macht man die Arbeit gern. Frau Rumpf, schönen Abend.
1: Ich wünsche auch, dass Sie wieder gut nach Hause kommen.
0: Ja, danke.
1: Alles Gute. Dankeschön.
0: Danke.
1: Auf Wiederhören.

0: Die muss Kirchner sein, das gewesen, mit diesem Oberkreiner Steckli und Alfie Nipitsch als Gesangssolist. Eine Dame darf ich heute noch begrüßen, das ist die Frau Trude Buchinger aus Hönigsberg. Einen schönen guten Abend. Frau Buchinger? Frau Buchinger? Sie sind schon in der Leitung?
1: Ja.
0: Frau Buchinger, Sie sind schon dran?
1: Ja. Ja.
0: Sie haben das Radio sehr laut auftrat, darum Herbert da ist. Ganz schlecht. Zusammen. Vielleicht haben Sie jemanden, der es ausschalten kann oder keinen Server. Frau Buchinger?
1: Ja.
0: Sie können schon sprechen. Wenn lassen wir grüßen.
1: Ja. Ja, gut. Ja. Ja. Ich möchte gern meinen Mann, den Hans Buchinger, seinen Geburtstag am 1. August, den 90.
0: Sie hören sich.
1: Alles Gute wünschen. Ja. Gesundheit. Und bleib wie du bist, ein guter Musiker und Familienvater. Und so ist alles in bester Ordnung. Und hat eine schwere Herzoperation gehabt.
0: Aber es passt wieder alles. Frau Buchinger, ich glaube, die Aufregung und das Echo im Radio macht uns jetzt ein bisschen zu schaffen. Aber zum 90. nachträglich, Ihres Herrn Gemahl, alles Gute. Und ich habe mich gefreut, dass das jetzt am Schluss noch funktioniert hat. In Hönigsberg sind die zwei Herrschaften daheim. Gewünscht ist der Marsch Mein Heimatland, den spielen wir auf der Stelle.

Das war die lange Nacht der Volksmusik im August. Ich hoffe, ihr habt es jetzt nicht geschreckt. Und ja, ich wünsche allen jenen Herrschaften, die noch unterwegs sind, eine gute Heimreise. Ich habe mich sehr gefreut über diese 4 Stunden. Danke auch an die Patricia Habjanic fürs Telefonieren. Und ja, Ihnen allen noch einen schönen Abend. Wenn Sie schlafen gingen, dann wünsche ich Ihnen noch eine gute Nacht. Und Pauli Reicher sagt danke fürs mit dabei sein. Bis demnächst.

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1: Es ist Freitag, der 7. August. Am Mikrofon begrüßt Sie Cornelia Krebs. In Österreich wird immer mehr gestritten. 400.000 haben im vergangenen Jahr ihre Rechtsschutzversicherung beansprucht. Und weil Streit teuer werden kann, schließen immer mehr eine Rechtsschutzversicherung ab. Mehr von Wolfgang Böhmer.
2: Laut dem Verband der Versicherungsunternehmen Österreichs gehen die Zahlen seit Jahren im Schnitt um 2-3% nach oben und immer öfter werden dann auch tatsächlich Anwälte eingeschaltet. Entstehen Kosten, erzählt mir der Rechtsschutzexperte beim Marktführer der Unica-Versicherung Florian Schaffhauser.
3: Ja, einerseits ist die Streitbereitschaft allgemein gestiegen. Immer weniger Menschen akzeptieren, dass Unfälle auch passieren, ohne dass es einen Schuldigen gibt. Also insofern wird immer mehr versucht, die Ansprüche durchzusetzen. Ja.
2: Ähnliches brechen auch andere Versicherer, wie etwa die Nummer 2, die Generali. Oft geht es um Verträge, Nachbarschaftsstreitigkeiten oder Streit um fehlerhafte Produkte.
3: Ja, in den letzten Jahren ist auffallend, dass sich vor allem bei Auseinandersetzungen vor dem Arbeitsgericht und auch bei Vertragsstreitigkeiten die Schadenfälle zunehmen. Es geht oft um Kaufverträge, Online-Abschlüsse, es wird etwas nicht geliefert oder auch Gewährleistungssachen.
2: Prämienanpassungen aufgrund der steigenden Fälle sind aktuell bei den großen Versicherern aber nicht geplant.
1: Seit Montag müssen mehrere Polizisten und Polizistinnen aus den Bundesländern in Wien ihren Dienst ausüben. Während das Innenministerium von einem Routineeinsatz spricht, sieht die Gewerkschaft die Wiener Polizei personell an ihre Grenzen stoßen. Petra Thalnamer-Jeschek berichtet.
4: Dass jetzt im Sommer 24 Polizistinnen und Polizisten aus den Bundesländern in Wien aushelfen müssen, habe nichts mit der Urlaubszeit zu tun, sondern mit dem Personalmangel, sagt der Wiener Polizeigewerkschafter Walter Strahlhofer von der FSG.
5: Die Kolleginnen und Kollegen laufen der Polizei in Scharen davon. Die Dienststellen sind nicht adäquat. Die Hitzewelle, die wir jetzt da die dritte in diesem Jahr haben, wir haben sehr wenige, gerade Polizeiinspektionen, gerade dort, wo die Polizistinnen und Polizisten mit Uniform und Sicherheitswesten Dienst machen, genau die sind nicht klimatisiert.
4: Nennt der Gewerkschafter einen von mehreren Gründen, wieso für viele der Dienst auf der Polizeiinspektion unattraktiv geworden sei.
5: Aber natürlich sind wir auch schon mit Anträgen aus Wien an den Innenminister herangetreten und wir werden da teilweise halt nur belächelt.
4: Und fordert rasch eine Modernisierung der Wiener Polizeiinspektionen.
1: Vor 12 Jahren verschwanden 43 Studenten in Mexiko spurlos. Nun ist der frühere Gouverneur des Bundesstaats Guerrero festgenommen worden. Ihm wird vorgeworfen, die Vernichtung von Beweismitteln, unter anderem Aufnahmen von Überwachungskameras, angeordnet zu haben. In der Nacht zum 27. September 2014 hatten korrupte Polizisten Studenten eines Lehrerseminars verschleppt und einem Drogenkartell übergeben. Die Hintergründe der Tat sind bis heute nicht vollständig geklärt. Mehrere Monate nach einem Hunter-Virus-Ausbruch auf einem Kreuzfahrtschiff ist das Virus bei einem französisch-argentinischen Staatsbürger nachgewiesen worden, der sich im Juli als Tourist in Frankreich aufgehalten hat. Nach dem Aufenthalt in Frankreich sei der Patient mit seiner Familie in Spanien isoliert worden, teilte das französische Gesundheitsministerium mit. Mittlerweile sei der Mann symptomfrei. In London dürften bald selbstfahrende Taxis unterwegs sein. Der Fahrdienstvermittler Uber und eine britische Partnerfirma haben dafür von der Verkehrsbehörde grünes Licht bekommen. Die ersten Fahrgäste sollen noch heuer im Sommer befördert werden. Mehr von Martin Rauter.
6: Sensoren, Kameras, ein KI-gestützter Computer. Für das Projekt Robotaxis in London haben die Entwickler Mustang-E-Autos von Ford umgebaut. Sie sollen bald ganz ohne Lenker die Fahrgäste von A nach B bringen. Man könnte eine zurückhaltende Nachfrage erwarten, gibt es doch immer wieder Vorfälle mit selbstfahrenden Taxis. Manche fahren in gesperrte Baustellen ein, andere mit zu hoher Geschwindigkeit über die nasse Fahrbahn. Doch im Gegenteil, laut dem Mitfahrdienst Uber haben bereits mehr als 100.000 Bewohner Londons ihr Interesse an einer Fahrt bekundet. Damit zählt die Stadt zu den ersten in Europa. Nur in Zagreb fahren schon seit einigen Monaten Robotaxis. Doch ganz entschieden ist das Rennen noch nicht, denn sowohl in Zagreb als auch London sind vorerst noch Sicherheitsfahrer mit an Bord. Sie sitzen am Steuer und greifen ein, sollte das Taxi Faxen machen.
1: Das waren die Nachrichten von Cornelia Krebs. Zum Wetter.
7: Die zum Teil extreme Hitze der letzten Tage haben wir hinter uns. Heute erwarten uns vergleichsweise gemäßigte Hochsommertemperaturen. 23 bis 32 Grad tagsüber, die 32 Grad im Machfeld und im Seewinkel. Außerdem ist es schwül. Die Trockenheit bleibt allerdings an vielen Orten. Es gibt nur da und dort Regenschauer und Gewitter. Jetzt in den Nachtstunden und in der Früh, besonders vom Tiroler Unterland ostwärts. Am Nachmittag entstehen dann im Bergland immer mehr Regenschauer und Gewitter. Im Flachland wird es dann meistens trocken sein. So viel zum Wetter von Daniel Zeinlinger.
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1: Im Studio Sebastian Rosenauer. Es ist 1 Uhr. Die Trockenheit spürt man jetzt auch auf Österreichs Bergen. An vielen Alpenvereinshütten gibt es zu wenig Wasser. Die Gäste werden jetzt aufgerufen zu sparen. Jürgen Freimuth berichtet.
2: Vor allem hochgelegene Schutzhütten haben Probleme mit der Wasserversorgung. Fehlende Niederschläge und eine schwache Schneeschmelze sorgen dafür, dass Quellen weniger Wasser führen oder im Extremfall ganz versiegen. Betroffen sind unter anderem Hütten am Hochschwab, im Toten Gebirge und im Bregenzer Wald. Der Alpenverein reagiert jetzt mit Sparmaßnahmen, erklärt Georg Unterberger, Leiter der Abteilung Hütten und Wege.
3: Ganz konkret ist es in solchen Fällen, wo das Wasser ganz, ganz knapp wird, wie jetzt, so, dass wir schrittweise beginnen, die Nutzung von Duschen einzuschränken oder Duschen überhaupt zu sperren. Das geht weiter bis hin zur Totalsperre von Waschräumen. Und wenn das auch nichts nützt, wird das Wasser generell rationiert.
2: Noch hat keine Alpenvereinshütte wegen Wassermangels schließen müssen. Sollte die Trockenheit aber anhalten, könnten einzelne Hütten ihre Saison vorzeitig beenden.
1: Den USA gehen offenbar die Waffen aus. Das berichten mehrere US-Medien unter Berufung auf Quellen aus dem Verteidigungsministerium. Demnach seien die Munitionsvorräte unter anderem wegen des Iran-Kriegs gefährlich niedrig. Die US-Regierung bestreitet die Berichte. In Washington, Christoph Kohl.
4: Besonders dramatisch sei die Lage bei bestimmten Abwehrraketen. Hier seien die Vorräte bereits zu großen Teilen, nämlich zu 80% aufgebraucht, berichtet unter anderem der Nachrichtensender CNN.
5: Those inventory levels are now dangerously low.
4: US-Präsident Donald Trump will davon nichts wissen. Er meint, die USA hätten mehr als genügend Munition.
6: We have a lot of ammunition, more than we could ever use.
4: Fügt aber an, dass er gerne mehr hätte.
6: I'd like to have more.
4: Der Waffenengpass dürfte laut Militärstrategen mit ein Grund sein, wieso Trump seine Drohungen von neuen Angriffswellen gegen den Iran bisher nicht wahrgemacht hat. Der Mangel an US-Munition könnte aber auch Auswirkungen auf die Ukraine haben. So fehlt es etwa an Patriot-Raketen zur Abwehr russischer Luftangriffe.
1: In Bayern, in der Nähe von Augsburg, ist ein großer Schweinestall abgebrannt. Mehr als 1600 Schweine sind dabei gestorben. Der Feuerwehreinsatz läuft aktuell noch. Wegen der Rauchentwicklung sollen die Menschen in der Umgebung ihre Türen und Fenster geschlossen halten, heißt es von den Einsatzkräften. Und jetzt weiter zum Wetter mit Daniel Zeinlinger.
7: Die ganz große Hitze ist überall vorbei, zumindest vorerst. 23 bis 32 Grad bringt der heutige Freitag. Unter der 30-Grad-Marke bleiben die Temperaturen von Vorarlberg bis zum Innviertel. Außerdem wechseln heute tagsüber Sonne und Wolken. Da und dort sind auch wieder Regenschauer und Gewitter dabei, sowohl jetzt in der Nacht als auch tagsüber, wobei sich die Schauer im Tagesverlauf mehr und mehr ins Bergland verlagern. Abseits der Berge bleibt es teilweise ganz trocken. Am Wochenende einiges an Sonne und nur noch einzelne Schauer. Der Samstag bringt 25 bis 32 Grad, der Sonntag bis zu 34 Grad.
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1: Im Studio Sebastian Rosenauer, es ist 2 Uhr. Schwere Unwetter am Abend in Salzburg. Die Feuerwehr ist zu fast 100 Einsätzen gerufen worden. In Salzburg berichtet Peter Obermüller.
2: Umgestürzte Bäume, überflutete Keller und Garagen, vermurrte Straßen. Im Lungau, Flachgau, Tennengau und im Pongau sind die freiwilligen Feuerwehren im Einsatz. Im Pinzgau ist der Bereich Stuhlfelden, Hollersbach und Utendorf stark betroffen. In Utendorf bricht die Mauer bei einem Rückhaltebecken. Das Wasser wird zu einem breiten, reißenden Fluss durch das Ortsgebiet, auf Wegen, Straßen und Feldern, schildert Feuerwehreinsatzleiter Florian Schett.
3: Die Sperre hat sich jetzt entleert. Die unteren zwei Träger sind durchgebrochen. Dadurch ist eine Verklausung des ganzen Doberspachs im Ortsgebiet von Utendorf passiert. Das war wirklich Glück im Unglück.
2: Bei Görreach im Lungau bekämpft die Feuerwehr einen Waldbrand, ausgelöst durch einen Blitzschlag. Im Gasteinertal im Pongau sind 11 Personen nach einem Murenabgang vorübergehend von der Außenwelt abgeschnitten. 6 wurden von einem Polizeihubschrauber geholt, 5 bleiben bis heute auf einer Hütte in Sicherheit.
1: Polizisten aus den Bundesländern helfen jetzt in Wien bei Schwerpunktaktionen gegen Jugendkriminalität. Insgesamt 24 Beamte aus 4 Bundesländern pendeln dabei ab Montag, also von Montag bis Samstag, nach Wien. Nicola Höpfel berichtet.
4: Bei der Schwerpunktaktion in Wien nimmt die Polizei Intensivtäter und auffällige Jugendgruppen ins Visier. 6 Beamte aus Niederösterreich unterstützen dabei, gemeinsam mit weiteren Polizisten aus Oberösterreich, der Steiermark und dem Burgenland. Der Vorsitzende der niederösterreichischen Polizeigewerkschaft, Andreas Woschnick von der FCG, übt Kritik.
5: Die Kräfte, die jetzt nach Wien zuteilt werden für diese Schwerpunkte, die werden dann wahrscheinlich in Niederösterreich fehlen. Die Kommandierung sind viel später folgt. Das kann bereits nach der Dienstplanerstellung die Mehrkosten verbleiben da in Niederösterreich. Ein finanzieller oder irgendein personeller Ausgleich für Niederösterreich fehlt da komplett.
4: Vom Innenministerium heißt es dazu, dass ein bundesländerübergreifender Austausch nichts Ungewöhnliches sei und freiwillig passiere. Mit Personalmangel in Wien habe das nichts zu tun.
1: Die USA wollen bei Visa-Anträgen jetzt noch genauer auf die Online-Aktivitäten schauen. Demnach soll die Überprüfung von Instagram-Accounts oder Facebook-Konten ausgeweitet werden, unter anderem auf ausländische Journalisten. Schon jetzt verlangen die US-Behörden bei vielen Visas Zugang zu den Social-Media-Plattformen, etwa bei Studentenvisas. Und jetzt weiter zum Wetter mit Daniel Zeinlinger.
6: Die zum Teil extreme Hitze der letzten Tage haben wir hinter uns. Heute erwarten uns vergleichsweise gemäßigte Hochsommertemperaturen. 23 bis 32 Grad tagsüber, die 32 Grad im Machfeld und im Seewinkel. Außerdem ist es schwül. Die Trockenheit bleibt allerdings an vielen Orten. Es gibt nur da und dort Regenschauer und Gewitter. Jetzt in den Nachtstunden und in der Früh, besonders vom Tiroler Unterland ostwärts. Am Nachmittag entstehen dann im Bergland immer mehr Regenschauer und Gewitter. Im Flachland wird es dann meistens trocken sein.
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